0: Sport. Mit einem netten Gruß aus dem Flughafen Tower ist die Fußballnationalmannschaft in Amerika angekommen. Welcome to the German team, hätten die Fluglotsen gesagt, so der Lufthansa-Kapitän über Bordlautsprecher nach Ankunft. Das WM-Team landete am späten Abend deutscher Zeit im Nordwesten von Chicago.
1: Das noble Teamhotel liegt etwas nördlich der Innenstadt mit Blick auf den Lake Michigan. Rund 20 Minuten sind es von dort bis zum Trainingszentrum von Chicago Fire, dem Ex-Club von Bastian Schweinsteiger. Hier will Bundestrainer Nagelsmann den Feinschliff vornehmen in den kommenden Tagen für das XXL-Turnier. Einen letzten Test gibt's dann am Samstag gegen die USA, bevor es ins WM-Quartier in die Südstaaten geht. Thomas Bremser, Redaktion.
0: Viel Zeit zum Verschnaufen gibt es für die deutsche Nationalmannschaft nicht. Schon am Vormittag startet das erste Training.
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0: Das Wetter, die aktuelle Vorhersage des Deutschen Wetterdienstes. In der Nacht zieht der Regen langsam Richtung Norden und Osten. Teilweise sind auch Gewitter dabei. In Vorpommern bleibt es noch trocken. Im Westen gibt es Auflockerungen. Die Tiefstwerte liegen zwischen 15 und 9 Grad. Später am Tag dann nordöstlich der Elbe zeitweise Regen, sonst wechselnd bewölkt, später wieder einzelne Schauer. Zwischendurch aber auch länger trocken. Mit Höchstwerten von 17 bis 23 Grad.
2: Das waren die Nachrichten.

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1: Ich bin Tine Klimach. Seit Herbst 2024 werden Menschen an den Grenzen zu Deutschland kontrolliert. Die Kontrollen wurden seitdem immer wieder verlängert. Kritik daran kommt von der EU-Kommission.
2: Nach EU-Recht haben die Mitgliedstaaten das Recht, ausnahmsweise und vorübergehend stationäre Grenzkontrollen einzuführen. Doch in Deutschland haben sie sich zu einer Art Dauereinrichtung entwickelt. Innenminister Dobrindt hat die Kontrollen wiederholt gegen Kritik verteidigt. Sie hätten kriminellen Schleuserbanden einen erheblichen Schlag versetzt, so seine Begründung. Brüssel sieht dagegen bessere Alternativen, etwa selektive Polizeikontrollen. Außerdem seien bei der Kommission zahlreiche Beschwerden von Bürgern und Unternehmen eingegangen. Aus Berlin Dirk Zeitler.
1: Die Zahl der zivilen Todesopfer in der Ukraine nach dem verheerenden russischen Angriff in der vergangenen Nacht ist nach Behördenangaben auf mehr als 20 gestiegen. Es gab 130 Verletzte. Präsident Zelensky warnte erneut vor einer großen Attacke. Noch in dieser Nacht könne es zu einem massiven Angriff kommen, sagte er unter Berufung auf Geheimdienstinformationen in seiner abendlichen Videobotschaft. Die Antidiskriminierungsstelle des Bundes verzeichnet so viele Fälle wie nie zuvor. Über 13.000 Menschen wandten sich im vergangenen Jahr an die Beratung, weil sie sich wegen ihrer Hautfarbe, Religion, wegen Geschlecht, Alter oder anderen Merkmalen benachteiligt sahen. Das waren 15% mehr als im Jahr davor.
3: Am häufigsten, bei mehr als 40% der Fälle, ging es um Rassismus. Registriert wurden etwa fremdenfeindliche Beleidigungen und Abwertungen. Oder die Menschen sahen sich wegen ihrer Herkunft benachteiligt, etwa im Bewerbungsprozess, bei der Wohnungssuche oder bei Arztterminen. Rassistische Einstellungen verfestigen sich und führen zu deutlich heftiger erlebter Diskriminierung, sagte die Antidiskriminierungsbeauftragte Attermann. Mehr als ein Viertel der Fälle bezog sich auf Benachteiligungen wegen einer Behinderung oder Krankheit. Mehr als jeder fünfte Fall drehte sich um Diskriminierung wegen des Geschlechts. Ursula Winkler, Nachrichtenredaktion.
1: Der Kölner Dom wird für Besucher ab Juli 12 Euro Eintritt kosten. Damit sollen die gestiegenen Kosten für Pflege, Schutz und den laufenden Betrieb des Doms gedeckt werden. Das teilte die Leitung des Doms mit. Für Gottesdienstbesucher bleibt der Dom aber kostenfrei. Außerdem soll der Dom jährlich an bestimmten Tagen kostenfrei für alle sein. Beispielsweise am Tag der Deutschen Einheit.
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1: Das Wetter, die aktuelle Vorhersage des Deutschen Wetterdienstes. Heute ist es vielerorts eher trüb, von der Ostsee bis nach Sachsen, regnerisch. Im Rest des Landes wechselhaft, ein Mix aus Schauern, einzelnen Gewittern und kurzen sonnigen Abschnitten. Bei Höchstwerten von 17 bis 23 Grad nicht mehr ganz so warm. Auch in den nächsten Tagen ist es weiter wechselhaft, Sonne und Wolken, aber auch Schauer und Gewitter bei ähnlichen Temperaturen.
0: Das waren die Nachrichten.
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1: Ich bin Tine Klimach. Nach einem schweren russischen Angriff mit vielen Toten und Verletzten in der vergangenen Nacht warnt der ukrainische Präsident Selenskyj erneut vor einer großen Attacke. Noch in dieser Nacht könne es zu einem massiven Angriff kommen, sagt er unter Berufung auf Geheimdienstinformationen in seiner abendlichen Videobotschaft. Erst in der vergangenen Nacht hatte Russland die Ukraine mit schweren Luftangriffen überzogen. Selenskyj sprach von 22 Toten und 130 Verletzten. Bundesinnenminister Alexander Dobrindt sieht gute Chancen, in einigen Monaten mit Drittstaaten konkrete Vereinbarungen zur Errichtung sogenannter Rückführungszentren zu schließen. Bis sie dann tatsächlich errichtet seien, werde es aber voraussichtlich noch etwas dauern.
2: Es ist ein rechtsstaatliches Verfahren und ein notwendiges Verfahren, um eben gegen kriminelle Schleuser und Schlepperbanden vorzugehen, die diese Regelungen bisher genau kennen und mit dem Versprechen, wir bringen dich nach Europa, du wirst dauerhaft hier bleiben können, weil man dich nicht zurückführen kann, ihr Geschäftsmodell betreiben. Genau dieses Geschäft der kriminellen Schleuserbanden muss durchbrochen werden, wenn wir die Migrationspolitik neu ordnen wollen.
1: Die EU hat den Weg freigemacht für die Errichtung sogenannter Rückführungszentren in Drittstaaten und die Verschärfung weiterer Asylregeln. Immer mehr Menschen in Deutschland arbeiten in Teilzeit. In den ersten 3 Monaten dieses Jahres stieg ihre Zahl sogar auf einen Rekordwert. Das hat das Institut für Arbeitsmarkt- und Berufsforschung ermittelt. Gleichzeitig sank die Zahl der Vollzeitbeschäftigten.
3: 40% aller Beschäftigten arbeiten Teilzeit und sie arbeiten sogar noch mehr Stunden pro Woche als bisher. Vollzeitjobs dagegen sind gesunken um rund 270.000 Stellen. Und nicht nur das. Es gibt weniger Krankmeldungen als noch im Vorjahr. Über angebliche Faulheit, Work-Life-Balance und 8-Stunden-Tag wird gerade heftig diskutiert, auch in der Regierung. Kanzler Merz sagt, um unseren Wohlstand zu erhalten, müssen wir mehr arbeiten. Claudia Wächter, Nachrichtenredaktion.
1: Zum Sport. Tennisprofi Alexander Zverev ist dem ersehnten ersten Grand-Slam-Titel einen Schritt näher gekommen. Zverev gewann bei den French Open in Paris das Viertelfinalduell mit Spaniens Jungster Rafael Jodar in 3 Sätzen. Im Halbfinale trifft der Weltranglisten-Dritte am Freitag auf den 20-jährigen Tschechen Jakub Metschnik.
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1: Das Wetter, die aktuelle Vorhersage des Deutschen Wetterdienstes. Heute ist es vielerorts eher trüb, von der Ostsee bis nach Sachsen, regnerisch. Im Rest des Landes wechselhaft, ein Mix aus Schauern, einzelnen Gewittern und kurzen sonnigen Abschnitten. Bei Höchstwerten von 17 bis 23 Grad nicht mehr ganz so warm. Auch in den nächsten Tagen ist es weiter wechselhaft, Sonne und Wolken, aber auch Schauer und Gewitter bei ähnlichen Temperaturen.
0: Das waren die Nachrichten.

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1: Ich bin Tine Klimach. Ein Mann hat in Dortmund auf einen Polizisten geschossen und sich dann in eine Wohnung mit seinen drei Kindern verschanzt. Erst am frühen Morgen hat er sich ergeben. Den Kindern gehe es den Umständen entsprechend gut, sagt ein Polizeisprecher. Der 51-Jährige hatte am Abend im Stadtteil Höchsten auf einen Polizisten geschossen und war danach in seine Wohnung geflüchtet. Der Beamte wurde nur leicht verletzt. Innenminister Alexander Dobrindt sieht gute Chancen, in einigen Monaten mit Drittstaaten konkrete Vereinbarungen zur Einrichtung sogenannter Rückführungszentren zu schließen. Die EU hatte den Weg frei gemacht für die Errichtung sogenannter Rückkehrzentren in Drittstaaten und die Verschärfung weiterer Asylregeln.
2: Wer ausreisen muss, aber nicht in sein Herkunftsland gebracht werden kann, soll dann in einen sogenannten Return Hub kommen, also in ein Rückkehrzentrum außerhalb der EU. Unionspolitiker erwarten viel von der EU-Verordnung, etwa geordnetere Prozesse und möglicherweise auch eine abschreckende Wirkung. Die Grünen werfen der EU vor, Verantwortung auszulagern, nach dem Motto aus den Augen, aus dem Sinn. Ursula Winkler, Nachrichtenredaktion.
1: Angesichts klammer Staatskassen sollen aus Sicht des Deutschen Gewerkschaftsbundes die Superreichen hierzulande mehr zum Gemeinwesen beitragen. Unter anderem über eine Vermögensteuer. Statt für die Breite der arbeitenden Menschen den Rotstift anzusetzen, muss die Bundesregierung endlich die Nutznießer der ungleichen Verteilung in die Pflicht nehmen, sagte der stellvertretende DGB-Vorsitzende Körzel dem Redaktionsnetzwerk Deutschland. Nach einem neuen DGB-Konzept soll jeder Euro besteuert werden, der über ein Nettovermögen von 1 Million Euro hinausgeht. Zum Sport. Mit einem netten Gruß aus dem Flughafen Tower ist die Fußballnationalmannschaft in Amerika angekommen. Welcome to the German team, hätten die Fluglotsen gesagt, so der Lufthansa-Kapitän über Bordlautsprecher nach Ankunft. Das WM-Team landete am späten Abend deutscher Zeit im Nordwesten von Chicago.
3: Das noble Teamhotel liegt etwas nördlich der Innenstadt mit Blick auf den Lake Michigan. Rund 20 Minuten sind es von dort bis zum Trainingszentrum von Chicago Fire. Hier will Bundestrainer Nagelsmann den Feinschliff vornehmen in den kommenden Tagen für das XXL-Turnier. Einen letzten Test gibt's dann am Samstag gegen die USA, bevor es ins WM-Quartier in die Südstaaten geht. Thomas Bremser, Redaktion.
1: Viel Zeit zum Verschnaufen gibt es für die deutsche Nationalmannschaft nicht. Schon am Vormittag startet das erste Training.
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1: Das Wetter, die aktuelle Vorhersage des Deutschen Wetterdienstes. Heute ist es vielerorts eher trüb, von der Ostsee bis nach Sachsen, regnerisch. Im Rest des Landes wechselhaft, ein Mix aus Schauern, einzelnen Gewittern und kurzen sonnigen Abschnitten. Bei Höchstwerten von 17 bis 23 Grad nicht mehr ganz so warm. Auch in den nächsten Tagen ist es weiter wechselhaft, Sonne und Wolken, aber auch Schauer und Gewitter bei ähnlichen Temperaturen.
0: Das waren die Nachrichten.

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1: Ich bin David Riemer. Im deutschen Rentensystem muss sich etwas ändern, damit es finanziell nicht zusammenbricht. Die Bundesregierung bereitet eine Reform vor. Eine Berechnung im Auftrag der Bertelsmann Stiftung zeigt jetzt, pro Rentnerjahrgang können 9,5 Milliarden Euro eingespart werden, wenn die Rente mit 63 abgeschafft werden würde.
2: Wer 45 Jahre lang gearbeitet und in die Rentenkasse eingezahlt hat, darf ohne Abzüge in Rente gehen, auch wenn das Regeleintrittsalter noch nicht erreicht ist. Das hatte die SPD zu Zeiten von CDU-Kanzlerin Merkel durchgesetzt. Etwa 250.000 Menschen nutzt die Regelung pro Jahr. Sie abzuschaffen würde nicht nur Milliarden sparen, so die Studie. In Zeiten des Fachkräftemangels ständen rechnerisch auch 125.000 Vollzeitarbeitskräfte mehr zur Verfügung. Klar ist, dass Einschnitte bei der Rente kommen müssen. Schwerfallen werden sie vor allem der SPD. Aus Berlin Jan-Henner Reitze.
1: Ein Mann hat in Dortmund auf einen Polizisten geschossen und sich danach in eine Wohnung mit seinen drei Kindern verschanzt. Erst am frühen Morgen hat er sich der Polizei ergeben.
3: Den Kindern geht es den Umständen entsprechend gut, sagte ein Polizeisprecher. Der 51-jährige Mann hatte am Abend im Stadtteil Höchsten auf einen Polizisten geschossen und war danach in seine Wohnung geflüchtet. Dort verschanzte er sich mit seinen drei Kindern. Der Beamte wurde nur leicht verletzt. Eine Schussweste habe Schlimmeres verhindert, so die Polizei. Angesichts der schwierigen Lage rückte neben Spezialeinsatzkräften auch eine Verhandlungsgruppe der Polizei an, die Kontakt zu dem Täter aufnehmen konnte. Am frühen Morgen folgte schließlich die Entwarnung. Die genauen Hintergründe des Vorfalls sind unklar. Tine Klimach, Nachrichtenredaktion.
1: Die EU plant für diesen Sommer ihren bisher größten Einsatz gegen Waldbrände. Angesichts der zunehmenden Waldbrandgefahr in ganz Europa werden fast 800 Feuerwehrleute aus 14 Ländern an besonders gefährdeten Gegenden in Zypern, Griechenland, Italien, Frankreich, Spanien und Portugal stationiert. Das teilte EU-Kommissionspräsidentin von der Leyen mit. Mit einer Grußbotschaft aus dem Flughafen Tower ist die Fußballnationalmannschaft in Amerika angekommen. Nach einem 8-stündigen Flug landete Bundestrainer Nagelsmann mit seinem Team am späten Abend deutscher Zeit in Chicago. Welcome to the German Team begrüßten die Fluglotsen den DFB-Tross nach der Landung. Das letzte Testspiel für die WM findet am kommenden Samstag gegen Co-Gastgeber USA statt.
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4: Mit 14 Grad starten wir in Hinrichsfehn in den neuen Tag hinein. In Pilsum und in Larelt liegen wir gerade schon bei 15 Grad. Dazu bekommen wir heute von allem etwas. Es kann mal regnen zwischendurch, aber neben vielen Wolken kommt ab und zu auch mal immer wieder ein bisschen Sonne raus. Und die Top-Temperatur liegt heute bei 21 Grad an diesem wechselhaften Tag. Morgen ändert sich wenig. Es bleibt auch da wechselhaft mit Wolken und Regen und Gewittergefahr. Hin und wieder gibt es morgen auch immer mal wieder ein bisschen Sonnenschein.
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4: Und da gibt es auch gute Nachrichten. Um kurz nach 6 ist noch alles ruhig auf den Straßen. Da haben wir nichts zu melden. Sehen Sie auf Ihrem Weg einen Blitzer oder vielleicht eine Verkehrsbehinderung, sagen Sie eben Bescheid und rufen Sie an unter der Radio Ostfriesland Hotline. Das ist die 04921 586 111. Und wir geben das sofort weiter an alle anderen, die unterwegs sind. 04921 586 111. Ich wünsche eine gute Fahrt.
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4: Gemeinsam schippern wir ganz gemütlich in den neuen Tag hinein. Gleich mit Musik von Peter Kent und Luisa Fernandez. Give Love a Second Chance. Davor gleich noch die Pet Shop Boys und West End Girls. Und Shocking Blue machen den Anfang in dieser Stunde mit Venus. Ich bin Captain Frieding und wünsche einen entspannten Morgen. Moin miteinander.
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6.16 Uhr haben wir es mittlerweile, 16 Minuten nach 6. Hier ist der lange Morgen bei Radio Ostfriesland. Ich wünsche Ihnen einen ganz entspannten Morgen. Lassen Sie sich nicht stressen, ganz gemütlich geht's hinein in die Wochenmitte. Heute haben wir schon Mittwoch, wir haben den 3. Juni 2026. Und auch heute hören Sie bei Radio Ostfriesland wieder die schönsten Oldie-Hits zum Mitsingen. Das sind die schönen Erinnerungen der 60er, der 70er und der 80er. Gleich zum Beispiel Musik aus den 80ern von den Bengals. Die hören wir mit Manic Monday und davor noch einen tollen Klassiker von den Beach Boys. Hier ist Surfing USA.

Manic Monday mit den Beatles. Hier ist Radio Ostfriesland. 6.22 Uhr haben wir es. Und da schauen wir schon mal eben auf den Radio Ostfriesland Verkehrsservice. Immer aktuell. Es gibt nämlich schon den ersten Blitzer des neuen Tages. Den hat uns Radio Ostfriesland Fan Markus gemeldet. Vielen Dank dafür. Aufgebaut ist der Blitzer zwischen Rebsold und Leerhafe an der Rebsolder Hauptstraße. Ihnen allen unterwegs eine gute Fahrt. Und gleich bringen wir Sie auf den neuesten Stand der Dinge. In 8 Minuten um 6:30 gibt es die ersten Nachrichten aus Ostfriesland direkt von Vollrad aus der Radio Ostfriesland Nachrichtenredaktion. Davor noch Musik von Eruption. Die hören wir gleich mit I Can't Stand the Rain. Davor noch Bryan Adams und Mel C mit einem tollen Duett When You're Gone.

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1: Hey, what business? 6.31 Uhr haben wir es.
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2: Mit Volrad Janssen. Guten Morgen. Illegales Glücksspiel. Durchsuchungen in Ostfriesland. Ermittlungsbehörden ist ein Schlag gegen die Clankriminalität in Ostfriesland gelungen. Einsatzkräfte haben in Aurich und Norden wegen des Verdachts des illegalen Glücksspiels insgesamt 9 Objekte durchsucht, so Polizei und Staatsanwaltschaft. Darunter sowohl Spielstätten als auch Privatwohnungen. Dabei wurden 6 illegale Glücksspielautomaten und 3 Wettautomaten sichergestellt. Außerdem wurden mehr als 40.000 Euro Bargeld, eine Schreckschusswaffe mit Munition, Mobiltelefone und weitere Beweismittel beschlagnahmt. Neben dem Verdacht des illegalen Glücksspiels geht es auch um Verstöße gegen steuerrechtliche Vorschriften sowie Geldwäsche. Die Ermittlungen dauern an. Weitere Meldungen aus Ostfriesland im Überblick. Straßensanierung verzögert sich. Die Sanierung der Einmündung der Ostertorstraße und der Schützenstraße in Remels dauert eine Woche länger als geplant. In Teilbereichen müsse noch Sand gegen Schotter ausgetauscht werden, so die Landesstraßenbaubehörde. Das sei wichtig, um einen tragfähigen Untergrund zu gewährleisten. Die Freigabe der Einmündung ist jetzt für den 12. Juni vorgesehen. Ende des Monats muss der Bereich nochmals gesperrt werden, dann werden die Ampeln aufgebaut. Feuerwehr verhindert Schlimmeres. In Hatzomerfehn hat eine Scheune gebrannt. Nach Angaben der Feuerwehr hatten gelagertes Holz und Stroh Feuer gefangen. Es gelang den Einsatzkräften, die Flammen schnell zu löschen. Um ein erneutes Aufflammen zu verhindern, wurde der Bereich mit einer Wärmebildkamera kontrolliert und Glutnester abgelöscht. Nach rund einer Stunde war der Einsatz beendet. Warum es gebrannt hat, ist noch unklar. 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
1: Die Temperaturen sind jetzt um kurz nach 6:30 schon recht angenehm. Wir haben zum Beispiel auf der Insel Jüst 15 Grad, in Aurich-Rahe und in Middels liegen wir bei 14 Grad und bis 21 Grad kriegen wir noch. Dazu ist der Tag heute ziemlich wechselhaft. Mal regnet es, dann ziehen wieder Wolken durch, die dann aber auch mal die Sonne rauslassen. Da gibt es dann immer mal wieder ein paar Wolkenlücken im Laufe des Tages. Morgen ändert sich wenig, es bleibt da wechselhaft mit Wolken, Regen und Gewittergefahr, aber hin und wieder auch mit ein bisschen Sonnenschein.
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1: Alle Autofahrer, geblitzt wird zwischen Rebsold und Leerhafe an der Rebsolder Hauptstraße. Und sehen Sie auf Ihrem Weg noch weitere Behinderungen oder vielleicht auch Blitzer, sagen Sie eben Bescheid. Klingeln Sie durch unter der Radio Ostfriesland Hotline. Das ist die 04921 586 111. Ganz einfach zu merken. 04921 586 111. Klingeln Sie eben kurz durch, machen Sie eine kurze Ansage und dann sagen wir allen anderen unterwegs Bescheid. Ich wünsche Ihnen gute Fahrt. Kommen Sie gut an.

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0: Tina Turner ist das bei Radio As Freestyle und Private Dancer. 6.42 Uhr haben wir es, gleich Viertel vor sieben. Hier ist Radio As Freestyle jetzt mit den neuesten aus Ostfrieslands Polizeidienststellen.
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2: Frau Dorfin, bei einem Unfall auf der Hauptstraße ist ein Mann leicht verletzt worden. Ein 45-jähriger Autofahrer hatte zu spät bemerkt, dass die Fahrzeuge vor ihm halten mussten und hatte zwei Wagen aufeinander geschoben. Der Schaden liegt bei mindestens 10.000 Euro. Aurig. Auf einem Grundstück in der Weserstraße waren Diebe unterwegs. Sie stahlen aus dem Haus einen Schlüsselbund und aus dem Garten einen Rasentrimmer. Hinweise nimmt die Polizei entgegen. Murmeland. Auf der B70 hat sich ein Wildunfall ereignet. Eine 25-jährige Autofahrerin erfasste ein Reh, welches über die Straße wechselte. Das Tier verendete noch am Unfallort. Das Auto wurde beschädigt. Risum. Unbekannte haben auf dem Parkplatz der Feuerwehr ein Auto aufgebrochen. Sie stahlen Wertgegenstände aus dem Inneren des Wagens. Die Polizei sucht Zeugen.
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0: Die Vögel zwitschern schon herrlich vor unserer Haustür. Dazu schippern wir mit den schönsten Oldie-Hits zum Mitsingen in den neuen Tag. Gleich zum Beispiel die Nick Straker Band, A Walk in the Park. Vorher gibt's auch den guten Gedanken zum Start in den Tag. Heute mit Pastorin Julia Lepke.
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2: Moin, ich bin Julia Lepke aus Hinrichsfehn. Ich packe meinen Koffer und nehme mit meine Bambuszahnbürste, einen blauen Flipflop, meinen roten Strohhalm und mein Einhorn-Quietscheentchen. Oh oh, eine Runde, ich packe meinen Koffer und die ersten kommen jetzt schon ins Schwitzen, das sieht man ihnen an. Sich kuriose Sachen auszudenken, die man bestimmt nicht in seinen Koffer packen würde, lustig, aber auch etwas fies. Für die, die sich später daran erinnern müssen. Sollte solch ein Koffer je kontrolliert werden mit 3 Kartoffeln, einer Mehrfachsteckdose und 17 Getränkeschirmchen, was würden sich die Leute wohl dabei denken? Naja, ich packe gerade leider keinen Koffer. Dafür aber eine Kiste. Gefüllt mit Dingen, die mit der Taufe zu tun haben. Etwas Wasser ist mit dabei. Klar, wir taufen mit Wasser. Ein Freundschaftsarmband. Gottes Versprechen, ich bin dein Freund und kenne deinen Namen. Eine Taufkerze. Bei einigen Sachen überlege ich noch. Wie man Segen abbilden kann zum Beispiel. Einige nehmen wohl Glitzer. Eine Sache von, ich packe meinen Koffer, habe ich aber in diese Kiste aufgenommen. Das Quietscheentchen. Warum? Weil es die Menschen zum Lachen bringt. Und für mich gehören Lachen und Freude mit dazu. Heißt ja nicht umsonst, freut euch, dass eure Namen im Himmel geschrieben sind.
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1: 7 Uhr ist es.
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3: Ich bin David Riemer. Die Abschaffung der abschlagsfreien Frührente für besonders langjährig Versicherte könnte die Staatskasse laut einer Berechnung um 9,5 Milliarden Euro pro Rentnerjahrgang entlasten. Das berichtet die Bertelsmann Stiftung. Jährlich nutzen bis zu 280.000 Beschäftigte die Möglichkeit, nach 45 Beitragsjahren vor dem regulären Rentenalter ohne Abschläge in Ruhestand zu gehen. Der Iran-Krieg hat Deutschlands Solarfirmen zu einem unverhofften Auftragsboom verholfen. Der kriegsbedingte Anstieg der Öl- und Gaspreise hat die Nachfrage privater Hausbesitzer nach Photovoltaikanlagen auf dem Dach sprunghaft steigen lassen. Das berichten der Bundesverband Solarwirtschaft und einige Unternehmen.
4: In manchen Wohnstraßen gibt es kaum noch Häuser ohne die großen Solarmodule auf dem Dach. Nach einer schwachen Nachfrage zu Jahresbeginn hat die kriegsbedingte Energiekrise der Branche neuen Schub gegeben. Auch die Kürzungspläne von Wirtschaftsministerin Reiche bei der Solarfirma

0: Förderung haben einen Effekt. Die Neuaufträge für PV-Anlagen und Wärmepumpen türmen sich bei den Firmen. Auch große Konzerne wie E.ON sprechen von einer Verdopplung der privaten Kundenanfragen seit Beginn des Iran-Kriegs, sowohl im Vergleich zu den Vormonaten als auch zum Vorjahr. Das sei mit rein saisonalen Effekten nicht zu erklären. Ursula Winkler, Nachrichtenredaktion.
1: Vertreter von EU-Staaten und Europäischem Parlament haben sich noch nicht auf neue Fluggastrechte einigen können. Das Parlament lehnt einen Kompromiss ab, der die Rechte der Passagiere verwässert. Die Verhandlungen sollen fortgesetzt werden. Streitpunkt sind vor allem Entschädigungen bei Verspätungen. Die EU-Staaten wollen Ausgleichszahlungen erst ab 4 Stunden Verspätung. Das Parlament hält an der 3-Stunden-Grenze fest. Mit einer Grußbotschaft aus dem Flughafen Tower ist die Fußballnationalmannschaft in Amerika angekommen. Welcome to the German Team begrüßten die Fluglotsen den DFB-Tross nach der Landung. Das WM-Team landete am späten Abend deutscher Zeit in Chicago. Dort findet bereits heute die erste Trainingseinheit statt.
2: Sommerlich, windig, aber nicht zu heiß. So präsentiert sich Chicago in den kommenden Tagen. Das noble Teamhotel liegt etwas nördlich der Innenstadt mit Blick auf den Lake Michigan. Rund 20 Minuten sind es von dort bis zum Trainingszentrum von Chicago Fire, dem Ex-Club von Bastian Schweinsteiger. Hier will Bundestrainer Nagelsmann den Feinschliff vornehmen in den kommenden Tagen für das XXL-Turnier. Thomas Bremser, Sportredaktion.
1: Ein letztes Testspiel vor der WM gibt es am kommenden Samstag gegen Co-Gastgeber USA.
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4: 14 Grad haben wir im Moment in Ostrauderfehn und auch 14 Grad in Ditzumer Verlat, 15 Grad hingegen schon in Letzdorf. Dazu bekommen wir an diesem Mittwoch heute von allem ein bisschen. Es gibt mal Regen zwischendurch, viele Wolken ziehen über uns hinweg, aber immer wieder machen die Wolken auch mal Platz für Sonnenschein. Bis 21 Grad sind dazu drin an diesem wechselhaften Tag. Morgen ändert sich wenig, es bleibt weiterhin wechselhaft mit Regen und Gewittergefahr, aber hin und wieder auch mit ein bisschen Sonnenschein.
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4: Moin Autofahrer, zwischen Rebsold und Leerhavel steht ein Blitzer an der Rebsolder Hauptstraße. Und sehen Sie auf Ihrem Weg noch weitere Blitzer oder vielleicht auch eine Verkehrsbehinderung, sagen Sie eben Bescheid. Klingeln Sie durch bitte 049 21 586 111. Das ist die Radio Ostfriesland Hotline. Ich wünsche eine gute Fahrt, kommen Sie gut an.
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4: Mit The Sound of Philadelphia von MFSB und Another One Bites the Dust von Queen schippern wir in die neue Stunde. Ich bin Captain Frieling, moin mit Nanne.
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0: The Sound of Philadelphia mit MFSB. Hier ist Radio Ostfriesland, 7:10 haben wir es. 7:10 und wir tun heute Morgen wieder ein bisschen was für unsere schöne plattdeutsche Sprache. Jeden Morgen gibt es ja bei uns eine weitere Lektion von unserem kleinen Sprachkurs für Plattdeutsch-Anfänger. Nun ist halt wer so weit. Proben Sie mal moi im Wer mit Vermögen.
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on Zeit mit dem Electric Light Orchestra. 18 Minuten nach 7 haben wir es, 7.18 Uhr. Hier ist der lange Morgen bei Radio aus Friesland am 3. Juni 2026. Und an dieser Stelle gratulieren wir jetzt mal allen Geburtstagskindern des heutigen Tages. Falls Sie heute auch Ihren Ehrentag haben, alles Gute. Lassen Sie sich ordentlich feiern. Ich wünsche Ihnen ein ganz tolles neues Lebensjahr mit ganz viel Gesundheit. Und Sie feiern heute gemeinsam mit einem Mann Geburtstag, der viele durch unsere Kindheit begleitet hat. Der Synchronsprecher, Moderator und Schauspieler Tommy Orner wird heute 61 Jahre alt. In den letzten Jahren ist es ein bisschen ruhiger um ihn geworden, aber wenn wir mal auf unsere Kindheit zurückblicken, dann werden Ihnen bestimmt viele Serien wieder in den Sinn kommen, bei denen Tommy Orner damals als Jugendlicher die Hauptrolle gespielt hat. Vielleicht erinnern Sie sich da zum Beispiel noch an die Serie mit dieser Musik. Vielleicht kommen da jetzt schon wieder Erinnerungen hoch. Damit begann jede Folge von Tim Thaler. Das war der Junge, der sein Lachen verkauft hat. Der Baron hat Tims Lachen gekauft. Im Gegenzug hat Tim jede Wette gewonnen und sei sie noch so unvorstellbar. Ich habe diese Serie damals sehr gemocht, als ich noch ein kleiner Captain war. Wenngleich ich aber auch ein bisschen Angst vor dem Baron hatte, den damals Schauspieler Horst Frank gespielt hat. Sie erinnern sich bestimmt noch an diese Serie. Das war im Dezember 1979. 1982 folgte dann die nächste Serie, mit der Tommy Orner großen Erfolg hatte. Tommy Orner spielt Manni, der ein fußballbegeisterter Junge ist und von einer Karriere als Fußballprofi geträumt hat. 13 Folgen lang hat es Manni der Libero gegeben und am Ende hat Manni es dann tatsächlich nach langem Hin und Her geschafft, in der Jugendnationalmannschaft zu spielen. Tommy Orner war damals so beliebt bei den Menschen, dass er sogar 2 LPs mit Musik auf den Markt gebracht hat. Und heute nun wird er 61 Jahre alt. Herzlichen Glückwunsch, Tommy Orner. Und bei Radio aus Friesland jetzt die Trucks. With a Girl Like You. Einen entspannten Mittwoch wünsche ich Ihnen. Moin miteinander.

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1: 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Halb acht ist es jetzt, 7.30 Uhr.
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2: Mit Volrad Janssen, guten Morgen. Illegales Glücksspiel, Durchsuchungen in Ostfriesland. Ermittlungsbehörden ist ein Schlag gegen die Clankriminalität in Ostfriesland gelungen. Einsatzkräfte haben in Aurich und Norden wegen des Verdachts des illegalen Glücksspiels insgesamt 9 Objekte durchsucht, so Polizei und Staatsanwaltschaft. Darunter sowohl Spielstätten als auch Privatwohnungen. Dabei wurden 6 illegale Glücksspielautomaten und 3 Wettautomaten sichergestellt. Außerdem wurden mehr als 40.000 Euro Bargeld, eine Schreckschusswaffe mit Munition, Mobiltelefone und weitere Beweismittel beschlagnahmt. Neben dem Verdacht des illegalen Glücksspiels geht es auch um Verstöße gegen steuerrechtliche Vorschriften sowie Geldwäsche. Die Ermittlungen dauern an. Weitere Meldungen aus Ostfriesland im Überblick. Straßensanierung verzögert sich. Die Sanierung der Einmündung der Ostertorstraße und der Schützenstraße in Remels dauert eine Woche länger als geplant. In Teilbereichen müsse noch Sand gegen Schotter ausgetauscht werden, so die Landesstraßenbaubehörde. Das sei wichtig, um einen tragfähigen Untergrund zu gewährleisten. Die Freigabe der Einmündung ist jetzt für den 12. Juni vorgesehen. Ende des Monats muss der Bereich nochmals gesperrt werden, dann werden die Ampeln aufgebaut. Feuerwehr verhindert Schlimmeres. In Hatzomerfehn hat eine Scheune gebrannt. Nach Angaben der Feuerwehr hatten gelagertes Holz und Stroh Feuer gefangen. Es gelang den Einsatzkräften, die Flammen schnell zu löschen. Um ein erneutes Aufflammen zu verhindern, wurde der Bereich mit einer Wärmebildkamera kontrolliert und Glutnester abgelöscht. Nach rund einer Stunde war der Einsatz beendet. Warum es gebrannt hat, ist noch unklar. 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
1: Es sieht hier vor dem Radio Ostfriesland Studiofenster in Emden gerade so ein bisschen nach Regen aus. Viele Wolken, viele graue Wolken ziehen hier gerade entlang. Aber bisher ist es trocken geblieben heute Morgen. Aber das soll nicht den ganzen Tag so bleiben. Es ist wechselhaft heute. Es gibt viele Wolken, immer wieder Regenschauer. Auch Gewittergefahr gibt es heute im Laufe des Tages noch. Aber mit ein bisschen Glück reißt die Wolkendecke auch nochmal auf und bringt Sonnenschein. Zumindest für kurze Zeit. Das alles bei 21 Grad Top-Temperatur. Jetzt gerade liegen wir in Borsum, in Abingwehr und in Loppersum bei 14 Grad. Morgen ändert sich wenig. Da bleibt es auch wechselhaft mit vielen Wolken und Regen und auch Gewittergefahr. Und auch morgen gibt es zwischendurch mit ein bisschen Glück aber auch noch ein bisschen Sonnenschein.
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1: Hallo Autofahrer, zwischen Rebsold und Leerhave steht ein Blitzer an der Rebsolder Hauptstraße. Danke an Markus fürs Bescheid sagen. Und sehen Sie auf Ihrem Weg weitere Blitzer oder Verkehrsbehinderungen, klingeln Sie auch eben durch bitte. 04921 586 111. Das ist die Radio Ostfriesland Hotline. 04921 586 111. Ich wünsche eine gute Fahrt. Kommen Sie gut an.

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0: Auch sie war eine Ikone im Musikgeschäft der 80er Jahre. Sandra, viele Hits hat sie gehabt. Maria Magdalena war einer, aber auch dieses war ein großer Hit. In the Heat of the Night. 7:42 haben wir es, gleich 7:45. Hier ist Radio aus Friesland. Und vielleicht nutzen Sie den Tag heute mal wieder, um das Rad mal wieder aus dem Schuppen oder aus der Garage zu holen. Heute feiern wir nämlich den Europäischen Tag des Fahrrades. Dieser soll uns daran erinnern, dass das Fahrrad das gesündeste und umweltfreundlichste Fahrrad und Fahrzeug überhaupt ist. Am besten lassen wir das Auto heute stehen, um diesen Tag zu feiern. Wie ist das bei Ihnen? Wie viel Fahrrad fahren Sie so im Alltag?
1: Mein Fahrrad ist zurzeit kaputt, aber normalerweise ist mein Fahrrad immer mein Verkehrsmittel Nummer 1.
2: Also ich fahre seit einigen Jahren eigentlich fast nur noch Fahrrad, weil ich habe so ein Problem mit den Gerüchen. Ich kann keinen Weichspüler und Parfüm riechen und in öffentlichen Verkehrsmitteln ist das eben oft.
3: Ich fahre so einmal in der Woche mit dem Fahrrad.
4: Also alle Strecken, die ich mit dem Fahrrad machen kann, fahre ich auch mit dem Fahrrad.
5: Überhaupt nicht. Kein Interesse. Ich habe auch kein Fahrrad zu Hause. Daher gehe ich lieber zu Fuß oder fahre mit den Öffentlichen.
6: Also ich fahre Fahrrad, weil mit dem Fahrrad ist man am schnellsten bei Strecken unter 10 Kilometer. Und dann bist du auch zugleich wie ein Spaziergang, wenn ich Fahrrad fahre. Das heißt, ich tue etwas für mich, für den Körper, für den Geist und daher ist es gut.
0: Ja, und gerade unsere schöne ostfriesische Region bildet ja eine tolle Atmosphäre, gerade auch für Radfahrer. Nutzen Sie den Tag doch heute mal aus. Es gibt aber auch einige Dinge, die Fahrradfahrer immer wieder falsch machen und das wollen wir gleich mal beleuchten bei Radio Ostfriesland. Vorher noch Musik von Earth, Wind & Fire und von Lene Marlin bei Radio Ostfriesland. 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

0: cooler Song von Earth, Wind and Fire bei Radio Ostfriesland. Boogie Wonderland. 8:08 haben wir es damit jetzt, 7:52 Uhr. Hier ist der lange Morgen bei Radio Ostfriesland. Die Fahrradsaison hat begonnen und gerade heute feiern wir unseren Drahtesel ganz besonders, denn heute ist der Europäische Tag des Fahrrades. Das ist doch mal wieder ein guter Anlass, um die nächste Fahrradtour zu planen. Auch wenn viele regelmäßig aufs Rad steigen, hat Ronny Thorer aus der Radio Ostfriesland-Redaktion mal ein paar Fakten, die Fahrradfahrer vielleicht überraschen könnten. Ronny, was viele zum Beispiel ja übers Fahrrad nicht wissen, sind bestimmte Verkehrsregeln. Was machen da viele Radfahrer immer wieder falsch?
1: Ja, oft fühlen sich Radfahrer zum Beispiel als Fußgänger und radeln dann selbstbewusst über den Zebrastreifen. Wenn dann ein Auto nicht oder nur knapp abbremst, dann fühlen sie sich im Recht und schimpfen. Allerdings haben Radfahrer am Zebrastreifen nur dann Vorrang, wenn sie ihr Rad schieben. Also quasi zu Fußgängern werden. Oder anderes Beispiel, Fußgängerzone. Viele Radfahrer wissen nicht, dass sie da nur radeln dürfen, wenn ausdrücklich fahrradfrei dran steht. Und dann auch nur in Schrittgeschwindigkeit. Denn die Radfahrer sind dann da in der Fußgängerzone quasi nur zu Gast. Und Fußgänger haben Vorrang.
0: Und es gibt ja auch viele spektakuläre Dinge, die man mit Fahrrädern auf die Beine stellen kann. Du hast da mal ein paar rekordverdächtige Fahrradaktionen rausgesucht. Welche sind das?
1: Ja, Fahrradfahren extrem sozusagen. In den USA hat sich eine dreifache Mutter mal von einem Wagen auf dem Fahrrad sitzend durch eine Salzwüste ziehen lassen und so auf dem Rad eine sagenhafte Geschwindigkeit von knapp 300 km/h erreicht. Wäre sie eine Boeing 747 gewesen, hätte sie damit abheben können. Und mit eigener Muskelkraft hat es ein Kanadier auf gut 144 km/h geschafft. Der würde also auf einer Autobahn an vielen Links vorbeiziehen. Und ein Schotte ist mal in gut 78 Tagen um die ganze Welt geradelt, von Paris nach Paris. Hat ihm wohl gut gefallen, die Stadt. Da wollte er zweimal hin.
0: Tja, da hat er wohl ein strammes Tempo und stramme Waden gehabt, wenn er das so erreicht hat. Ich wünsche Ihnen auf jeden Fall eine ganz tolle Radtour. Vielleicht holen Sie den Drahtesel ja heute auch schon am Europäischen Tag des Fahrrades mal wieder. Wir sind an Ihrer Seite mit den schönsten Oldie-Hits zum Mitsingen. Hier ist Radio Ostfriesland, Helbert Besönnis. Jetzt mit den Bellamy Brothers.

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2: Ich bin David Riemer. Im deutschen Rentensystem muss sich etwas ändern, damit es finanziell nicht zusammenbricht. Die Bundesregierung bereitet eine Reform vor. Eine Berechnung im Auftrag der Bertelsmann Stiftung zeigt jetzt, pro Rentnerjahrgang können 9,5 Milliarden Euro eingespart werden, wenn die Rente mit 63 abgeschafft werden würde.
3: Wer 45 Jahre lang gearbeitet und in die Rentenkasse eingezahlt hat, darf ohne Abzüge in Rente gehen, auch wenn das Regeleintrittsalter noch nicht erreicht.

0: Pflicht ist. Das hatte die SPD zu Zeiten von CDU-Kanzlerin Merkel durchgesetzt. Etwa 250.000 Menschen nutzt die Regelung pro Jahr. Sie abzuschaffen würde nicht nur Milliarden sparen, so die Studie. In Zeiten des Fachkräftemangels ständen rechnerisch auch 125.000 Vollzeitarbeitskräfte mehr zur Verfügung. Klar ist, dass Einschnitte bei der Rente kommen müssen. Schwerfallen werden sie vor allem der SPD. Aus Berlin Jan-Henner Reitze.
1: In Dortmund hat ein Mann auf einen Polizisten geschossen und sich danach in eine Wohnung mit seinen drei Kindern verschanzt. Erst am frühen Morgen hat er sich der Polizei ergeben.
2: Den Kindern geht es den Umständen entsprechend gut, sagte ein Polizeisprecher. Der 51-jährige Mann hatte am Abend im Stadtteil Höchsten auf einen Polizisten geschossen und war danach in seine Wohnung geflüchtet. Dort verschanzte er sich mit seinen drei Kindern. Der Beamte wurde nur leicht verletzt. Eine Schussweste habe Schlimmeres verhindert, so die Polizei. Angesichts der schwierigen Lage rückte neben Spezialeinsatzkräften auch eine Verhandlungsgruppe der Polizei an, die Kontakt zu dem Täter aufnehmen konnte. Am frühen Morgen folgte schließlich die Entwarnung. Die genauen Hintergründe des Vorfalls sind unklar. Tine Klimach, Nachrichtenredaktion.
1: Die EU plant für diesen Sommer ihren bisher größten Einsatz gegen Waldbrände. Wegen der zunehmenden Waldbrandgefahr in ganz Europa werden fast 800 Feuerwehrleute aus 14 Ländern an besonders gefährdeten Gegenden in Zypern, Griechenland, Italien, Frankreich, Spanien und Portugal stationiert. Das teilt die EU-Kommissionspräsidentin von der Leyen mit. Boomende Aktienmärkte haben den Club der Dollarmillionäre kräftig wachsen lassen. Weltweit verfügten im vergangenen Jahr mehr als 25 Millionen Menschen über ein Vermögen von mindestens 1 Million Dollar, fast 2 Millionen mehr als im Vorjahr. In Deutschland stieg die Zahl der vermögenden Privatpersonen auf fast 1,8 Millionen. Deutschland liegt damit weltweit auf Rang 3 hinter den USA und Japan.
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4: Ein ziemlich wechselhafter Tag steht uns ins Haus, aber bisher ist es noch trocken geblieben vor dem Radio aus Friesland Studiofenster. Es gibt zwar viele Wolken, aber es soll auch noch mal den einen oder anderen Schauer geben. Gewittergefahr gibt es im Laufe des Tages auch noch mal, aber mit ein bisschen Glück reißt die Wolkendecke hier und da noch mal auf, sodass wir auch noch Chancen auf Sonne bekommen. Bis 21 Grad sind drin. 14 Grad haben wir jetzt gerade schon in Markatsmoor und in Strakholt auf dem Thermometer. 15 in Pilf. So, morgen ändert sich wenig. Am Donnerstag bleibt es wechselhaft mit Wolken, Regen und Gewittergefahr. Hin und wieder aber auch mal wieder mit ein bisschen Sonne.
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4: Moin Autofahrer, zwischen Rebsholt und Leerhave steht ein Blitzer an der Rebsholter Hauptstraße. Und sehen Sie auf Ihrem Weg noch weitere Blitzer oder auch Verkehrsbehinderungen, sagen Sie eben Bescheid. Rufen Sie an bitte 04921 586 111. Das ist die Radio Ostfriesland Hotline. Ich wünsche eine gute Fahrt.
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4: Wir schippern in die neue Stunde hinein, gleich mit Chris Rea und Julia und vorher noch mit Nils Sedaka. Ich bin Captain Frieling. Ich wünsche einen schönen, entspannten Mittwoch.
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0: bei Radio Ostfriesland. Kissed in the back row of the movies. 20 Minuten nach 8 haben wir es mittlerweile. 8.20 Uhr. Ich wünsche einen entspannten Mittwoch. Und wir schauen jetzt wieder auf unsere Flurnamen in der Region. Das können Ländereien sein, Bauwerke oder auch Landschaften. Und heute gucken wir nach Friedeburg.
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4: Mönkewaldstief ist ein Flurname in Friedeburg. Mit Mönkewaldstief wird ein Abschnitt des Friedeburger Tiefs bezeichnet. Wall hat nicht nur die Bedeutung von Erddamm zum Schutz eines Ufers oder Mauer, sondern der Begriff benennt in der Sprache der Schiffer auch das feste Land. Davon hergeleitet bezeichnet Wall die Wegstrecken, die durch die Furt eines Flusses führen. Die Bezeichnung Wall wurde dann auch auf die Gewässer selbst übertragen. Mit Mönkewaldstief ist der Abschnitt des Friedeburger Tiefs gemeint, der eine Überquerungsmöglichkeit über diesen Entwässerungsgraben bot. Mönke heißt Mönch und weist darauf hin, dass diese Furt hauptsächlich von den Bewohnern des nahegelegenen Klosters Rupels genutzt wurde.
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0: Van Halen und Jump bei Radio Ostfriesland. Und damit ist es jetzt 8:30 geworden. 8.30 Uhr haben wir es.
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2: Mit Volrad Janssen. Guten Morgen. Illegales Glücksspiel. Durchsuchungen in Ostfriesland. Ermittlungsbehörden ist ein Schlag gegen die Clankriminalität in Ostfriesland gelungen. Einsatzkräfte haben in Aurich und Norden wegen des Verdachts des illegalen Glücksspiels insgesamt 9 Objekte durchsucht, so Polizei und Staatsanwaltschaft. Darunter sowohl Spielstätten als auch Privatwohnungen. Dabei wurden 6 illegale Glücksspielautomaten und 3 Wettautomaten sichergestellt. Außerdem wurden mehr als 40.000 Euro Bargeld, eine Schreckschusswaffe mit Munition, Mobiltelefone und weitere Beweismittel beschlagnahmt. Neben dem Verdacht des illegalen Glücksspiels geht es auch um Verstöße gegen steuerrechtliche Vorschriften sowie Geldwäsche. Die Ermittlungen dauern an. Weitere Meldungen aus Ostfriesland im Überblick. Straßensanierung verzögert sich. Die Sanierung der Einmündung der Ostertorstraße und der Schützenstraße in Remels dauert eine Woche länger als geplant. In Teilbereichen müsse noch Sand gegen Schotter ausgetauscht werden, so die Landesstraßenbaubehörde. Das sei wichtig, um einen tragfähigen Untergrund zu gewährleisten. Die Freigabe der Einmündung ist jetzt für den 12. Juni vorgesehen. Ende des Monats muss der Bereich nochmals gesperrt werden, dann werden die Ampeln aufgebaut. Feuerwehr verhindert Schlimmeres. In Hatzomerfehn hat eine Scheune gebrannt. Nach Angaben der Feuerwehr hatten gelagertes Holz und Stroh Feuer gefangen. Es gelang den Einsatzkräften, die Flammen schnell zu löschen. Um ein erneutes Aufflammen zu verhindern, wurde der Bereich mit einer Wärmebildkamera kontrolliert und Glutnester abgelöscht. Nach rund einer Stunde war der Einsatz beendet. Warum es gebrannt hat, ist noch unklar. 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
0: In Luckwart haben wir im Moment 16 Grad auf dem Thermometer. In Wolthusen und in Westerende-Kirchluck liegen wir bei 14 Grad und wir kriegen heute höchste Temperaturen bis 21 Grad. Dazu gibt es von allem ein bisschen heute. Es gibt viele Wolken, dann mal wieder Regen, dann lässt der Regen wieder nach. Ein bisschen Sonne kommt hier und da noch mal durch. Und morgen sieht es ganz ähnlich aus. Da bleibt der Tag auch wechselhaft mit vielen Wolken und Regen, ab und zu sogar mit Gewittergefahr, aber auch mit ein bisschen Sonne zwischendurch.
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0: Alle Autofahrer, zwischen Walle und Westerende steht ein Blitzer am Heuweg und ein weiterer Blitzer steht zwischen Rebsold und Leerhafe an der Rebsolder Hauptstraße. Sehen Sie noch mehr Blitzer oder Verkehrsbehinderungen auf Ihrem Weg, klingeln Sie eben durch bitte 04921 586 111. Das ist die Radio Ostfriesland Hotline. Ich wünsche eine gute Fahrt. Kommen Sie

Linda Fields und die Funky Boys bei Radio Ostfriesland. Shame, shame, shame. 20 Minuten vor 9 haben es mittlerweile. 8.40 Uhr, hier ist Radio Ostfriesland. Helbert Besönnis. Und heute lohnt sich ein Blick in Keller, Garage oder den Abstellraum ganz besonders. Denn der Landkreis Leer ist heute wieder mit dem mobilen Schadstoffsammelmobil unterwegs und bietet die Möglichkeit, dort problematische Abfälle kostenlos und umweltgerecht zu entsorgen. Abgegeben werden können da zum Beispiel alte Farben, Lacke, Lösungsmittel, Reinigungsmittel oder andere Schadstoffe, die nicht in die Restmülltonne gehören. Damit leisten sie einen wichtigen Beitrag zum Umwelt- und Gewässerschutz in unserer Region. Und die erste Station des Schadstoffsammelmobils ist heute von 9 bis 10 Uhr auf dem Parkplatz des Supermarktes in Holtland. Anschließend hält das Mobil von 11 bis 11.30 Uhr auf dem Parkplatz des Baustoffhandels in Ditzum. Und heute Nachmittag steht das Sammelfahrzeug dann noch einmal zwischen 13 und 15 Uhr auf dem Wertstoffhof in Wehna für Sie bereit. Und wer es heute nicht schaffen sollte, hat auch Gelegenheit, Sonderabfälle aus dem privaten Haushalt direkt an der Schadstoffsammelstelle im Entsorgungszentrum Breinamoor kostenlos abzugeben. Also heute wieder unterwegs das Schadstoffsammelmobil des Landkreises Leer. Erst in Holtland und dann in Ditzum und dann in Wehna.

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2: Ich bin David Riemer. Die Abschaffung der abschlagsfreien Frührente für besonders langjährig Versicherte könnte die Staatskasse laut einer Berechnung um 9,5 Milliarden Euro pro Rentnerjahrgang entlasten. Das berichtet die Bertelsmann Stiftung. Jährlich nutzen bis zu 280.000 Beschäftigte die Möglichkeit, nach 45 Beitragsjahren vor dem regulären Rentenalter ohne Abschläge in den Ruhestand zu gehen. Die Bundesregierung will bald über ein Reformpaket zur Rente entscheiden. Aufatmen in Dortmund. Ein bewaffneter Gewalttäter, der einen Polizisten angeschossen und sich stundenlang mit seinen Kindern in einer Wohnung verschanzt hat, hat sich am frühen Morgen ergeben. Er wurde festgenommen. Der Beamte sei leicht verletzt worden. Eine Schussweste habe Schlimmeres verhindert. Polizeisprecher Tobias Bokarius sagte:
3: Die Mutter konnte bereits um 21.15 Uhr den Rettungskräften zugeführt werden, wurde da auch intensiv betreut, da sie ziemlich unter dem Eindruck des Geschehens stand. Ob die Mutter sich womöglich

0: auch zwischenzeitlich in dieser Wohnung aufgehalten hat, wissen wir noch nicht. Das müssen jetzt auch die weiteren Ermittlungen zeigen. Im Vordergrund stand erstmal die Betreuung dieser Frau, damit es ihr wieder gut geht. Und danach wird sie selbstverständlich auch durch Polizeikräfte vernommen.
1: Den drei Kindern gehe es den Umständen entsprechend gut, so der Sprecher weiter. Die USA und der Iran haben sich eines der schwersten Feuergefechte seit Beginn der Waffenruhe geliefert. Irans Revolutionsgarden feuerten in der Nacht Raketen und Drohnen auf Kuwait und Bahrain. Das US-Militär griff eine iranische Militäreinrichtung auf einer Insel in der Straße von Hormuz an. Mit jeder neuen Attacke wächst die Furcht vor einer erneuten Eskalation des Kriegs. Mit einer Grußbotschaft aus dem Flughafentower ist die Fußballnationalmannschaft in Amerika angekommen. Welcome to the German Team begrüßten die Fluglotsen den DFB-Tross nach der Landung. Das WM-Team landete am späten Abend deutscher Zeit in Chicago. Dort findet bereits heute die erste Trainingseinheit statt.
2: Sommerlich, windig, aber nicht zu heiß. So präsentiert sich Chicago in den kommenden Tagen. Das noble Teamhotel liegt etwas nördlich der Innenstadt mit Blick auf den Lake Michigan. Rund 20 Minuten sind es von dort bis zum Trainingszentrum von Chicago Fire, dem Ex-Club von Bastian Schweinsteiger. Hier will Bundestrainer Nagelsmann den Feinschliff vornehmen in den kommenden Tagen für das XXL-Turnier. Thomas Bremser, Sportredaktion.
1: Das letzte Testspiel vor der WM gibt es am kommenden Samstag gegen Co-Gastgeber USA.
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4: Wir schauen auf die aktuellen Temperaturen und da liegen wir in Borsum bei 14 Grad, in Westerende Holzlog bei 14 Grad und 16 Grad haben wir in Pilsum. Dazu ist es wechselhaft heute. Es kann mal regnen, es gibt viele Wolken, es gibt aber auch mal ein paar Wolkenlücken, wo vielleicht noch so ein bisschen Sonne rauskommen kann und bis 21 Grad kriegen wir dazu. Morgen ändert sich wenig, auch der Donnerstag bleibt wechselhaft mit Wolken, Regen und Gewittergefahr, aber immer wieder auch mal mit ein bisschen Sonne zwischendurch.
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4: Moin Autofahrer, ein Blitzer steht zwischen Walle und Westerende am Heuweg. Ein weiterer Blitzer zwischen Rebsold und Leerhafe an der Rebsolder Hauptstraße. Und sehen Sie auf Ihrem Weg noch weitere Blitzer oder auch Verkehrsbehinderungen, sagen Sie eben Bescheid bitte. 04921 586 111. Das ist die Radio Ostfriesland Hotline. Ich wünsche eine gute Fahrt.
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4: Mit Elvis Presley und mit Rose Lawrence schippern wir in die neue Stunde hinein. Ich bin Captain Frieling und dann machen wir uns langsam auf den Weg in Richtung Frühstückspause. Moin miteinander.
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Unverkennbar. Der King of Rock'n'Roll, Elvis Presley, his latest flame bei Radio Ostfriesland. 9:10 haben wir es damit mittlerweile. 9:10. Ich wünsche einen entspannten Vormittag. Und wir schippern durch den Vormittag jetzt mit Ronan Keating und When You Say Nothing At All. 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
3: 9:30 Uhr haben wir es, 9.30 Uhr.
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4: Mit Volrad Janssen, guten Tag. Illegales Glücksspiel, Durchsuchungen in Ostfriesland. Ermittlungsbehörden ist ein Schlag gegen die Clankriminalität in Ostfriesland gelungen. Einsatzkräfte haben in Aurich und Norden wegen des Verdachts des illegalen Glücksspiels insgesamt 9 Objekte durchsucht, so Polizei und Staatsanwaltschaft. Darunter sowohl Spielstätten als auch Privatwohnungen. Dabei wurden 6 illegale Glücksspielautomaten und 3 Wettautomaten sichergestellt. Außerdem wurden mehr als 40.000 Euro Bargeld, eine Schreckschusswaffe mit Munition, Mobiltelefone und weitere Beweismittel beschlagnahmt. Neben dem Verdacht des illegalen Glücksspiels geht es auch um Verstöße gegen steuerrechtliche Vorschriften sowie Geldwäsche. Die Ermittlungen dauern an. Weitere Meldungen aus Ostfriesland im Überblick. Straßensanierung verzögert sich. Die Sanierung der Einmündung der Ostertorstraße und der Schützenstraße in Remels dauert eine Woche länger als geplant. In Teilbereichen müsse noch Sand gegen Schotter ausgetauscht werden, so die Landesstraßenbaubehörde. Das sei wichtig, um einen tragfähigen Untergrund zu gewährleisten. Die Freigabe der Einmündung ist jetzt für den 12. Juni vorgesehen. Ende des Monats muss der Bereich nochmals gesperrt werden, dann werden die Ampeln aufgebaut. Feuerwehr verhindert Schlimmeres. In Hatzomerfehn hat eine Scheune gebrannt. Nach Angaben der Feuerwehr hatten gelagertes Holz und Stroh Feuer gefangen. Es gelang den Einsatzkräften, die Flammen schnell zu löschen. Um ein erneutes Aufflammen zu verhindern, wurde der Bereich mit einer Wärmebildkamera kontrolliert und Glutnester abgelöscht. Nach rund einer Stunde war der Einsatz beendet. Warum es gebrannt hat, ist noch unklar. 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
3: In Lokwart haben wir 16 Grad, in Wolthusen und in Westerende-Kirchlook liegen wir bei 14 Grad. Dazu ist der Tag wechselhaft mit vielen Wolken. Es kann heute immer mal wieder regnen, aber mit ein bisschen Glück kommt auch noch mal ein bisschen Sonne raus. Bis 21 Grad sind drin. Morgen ändert sich dann wenig, da bleibt es wechselhaft mit Wolken, Regen und Gewittergefahr. Aber auch morgen immer mal wieder mit ein bisschen Sonnenschein zwischendurch.
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3: Moin Autofahrer, in Loga-Birum steht ein Blitzer an der B436 Richtung Loga. Dann ein weiterer Blitzer zwischen Walle und Westerende am Heuweg. Und zwischen Rebsold und Leerhafe an der Rebsolder Hauptstraße wird noch geblitzt. Vielen Dank an Radio Ostfriesland-Fan Markus fürs Bescheid sagen. Und sehen Sie weitere Blitzer auf Ihrem Weg? Sagen Sie eben Bescheid, so wie Markus es gemacht hat. 04921 586 111. Das ist die Radio Ostfriesland Hotline. 04921 586 111. Ich wünsche eine gute Fahrt.

Mr. Golden Hair mit Amerika bei Radio Ostfriesland. 20 Minuten vor 10 haben wir es mittlerweile, 9.40 Uhr. Beim Thema Cyberkriminalität denken viele Menschen wohl zuerst an große Konzerne oder internationale Unternehmen. Tatsächlich geraten aber auch immer häufiger auch kleine und mittelständische Betriebe ins Visier von Hackern. Und die Folgen können teuer werden. Deshalb lädt nun der Digitalhub Ostfriesland des Landkreises Leer morgen zu einer Informationsveranstaltung rund um das Thema IT-Sicherheit ein. Dabei geht es ganz konkret um die Frage, wie Unternehmen Cyberangriffe erkennen und sich wirksam davor schützen können. Experte Christian Heinke wird an diesem Abend erklären, warum gerade kleinere Betriebe für Cyberkriminelle interessant sind, wie Angriffe heute ablaufen und welche Maßnahmen helfen, sensible Daten und Unternehmensabläufe zu schützen. Außerdem gibt es die Möglichkeit, mit Fachleuten und Unternehmern aus der Region ins Gespräch zu kommen. Gerade in einer Zeit, in der viele Arbeitsabläufe digital stattfinden, kann ein einziger erfolgreicher Angriff erheblichen Schaden verursachen, von Datenverlusten bis hin zu Produktionsausfällen. Die Teilnahme an der Veranstaltung ist kostenlos und der Informationsabend zur IT-Sicherheit findet morgen im Familienzentrum Bunde statt und beginnt um 18 Uhr. Wer dabei sein möchte, soll sich vorher noch kurz beim Landkreis Leer anmelden. Das Anmeldeformular dazu finden Sie auf der Homepage des Landkreises.

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2: 10 Uhr ist es.
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3: Ich bin David Riemer. In der von Russland annektierten Region Donetsk sind nach Angaben der Besatzungsbehörden bei einem ukrainischen Drohnenangriff auf einen Reisebus mindestens 7 Menschen getötet worden. 11 weitere wurden verletzt. Die Angaben sind nicht unabhängig überprüfbar. Die Ukraine betont nur, militärische Ziele anzugreifen. Bei russischen Angriffen auf ukrainische Städte starben gestern mehr als 20 Menschen, über 100 wurden verletzt. Der Iran-Krieg hat Deutschlands Solarfirmen zu einem unverhofften Auftragsboom verholfen. Der kriegsbedingte Anstieg der Öl- und Gaspreise hat die Nachfrage privater Hausbesitzer nach Photovoltaikanlagen auf dem Dach sprunghaft steigen lassen. Das berichten der Bundesverband Solarwirtschaft und einige Unternehmen.
4: In manchen Wohnstraßen gibt es kaum noch Häuser ohne die großen Solarmodule auf dem Dach. Nach einer schwachen Nachfrage zu Jahresbeginn hat die kriegsbedingte Energiekrise der Branche neuen Schub gegeben. Auch die Kürzungspläne von Wirtschaftsministerin Reiche bei der Solarförderung haben einen Effekt. Die Neuaufträge für PV-Anlagen und Wärmepumpen türmen sich bei den Firmen. Auch große Konzerne wie E.ON sprechen von einer Verdopplung der privaten Kundenanfragen seit Beginn des Iran-Kriegs, sowohl im Vergleich zu den Vormonaten als auch zum Vorjahr. Das sei mit rein saisonalen Effekten nicht zu erklären. Ursula Winkler, Nachrichtenredaktion.
3: Vertreter von EU-Staaten und Europäischem Parlament haben sich noch nicht auf neue Fluggastrechte einigen können. Das Parlament lehnt einen Kompromiss ab. Begründung, die Rechte der Passagiere werden verwässert. Die Verhandlungen sollen fortgesetzt werden. Streitpunkt sind vor allem Entschädigungen bei Verspätungen. Bei der Fußball-WM werden durch die Zeitverschiebung einige Spiele in Deutschland mitten in der Nacht oder am ganz frühen Morgen im Fernsehen zu sehen sein. Viele Fans werden dann wohl nicht vor dem Bildschirm mitfiebern. Das sagten rund 40% in einer YouGov-Umfrage für die Lieferplattform Volt.
5: Bei der WM in den USA, Kanada und Mexiko laufen einige Spiele teils erst um 0 Uhr, 3 Uhr oder sogar 6 Uhr morgens. Eine Mehrheit der Befragten würde dafür nicht länger wach bleiben oder früher aufstehen. Ein gutes Drittel will die Partien aber auch zu Randzeiten verfolgen. Die meisten, die einen WM-Fernsehabend planen, schauen am liebsten mit Freunden oder Familie. Und die gute Nachricht, die Gruppenspiele der deutschen Mannschaft werden schon um 19 Uhr und zweimal um 22 Uhr angestoßen. Katrin Müller, Sportredaktion.
3: Die DFB-Auswahl startet am 14. Juni ins WM-Turnier gegen Außenseiter Curaçao.
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6: 15 Grad haben wir im Moment in Tannenhausen und in Dietrichsfeld und 16 Grad in Abingwehr auf dem Thermometer. Dazu gibt es von allem ein bisschen heute. Es gibt viele Wolken, es gibt immer wieder mal einen Schauer zwischendurch, aber mit ein bisschen Glück kommt hier und da auch noch mal ein bisschen Sonne raus heute. Bis 21 Grad kriegen wir, dazu ändert sich morgen dann auch wenig. Es bleibt wechselhaft mit Wolken, Regen und Gewittergefahr, aber hin und wieder auch mit ein bisschen Sonne.
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6: Moin Autofahrer, in Logabirum wird geblitzt an der B436 in Richtung Loga, dann zwischen Walle und Westerende am Heuweg und zwischen Rebsholt und Leerhafe an der Rebsholter Hauptstraße. Sehen Sie weitere Blitzer oder Verkehrsbehinderungen, sagen Sie eben Bescheid bitte. Rufen Sie mich an unter 04921 586 111. Das ist die Radio Ostfriesland Hotline. Ich wünsche eine gute Fahrt.

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1: 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Das ist irgendwann wieder zwischen zwei Titeln versteckt. Und sobald Sie das dann hören, ran ans Telefon und anrufen 04921 586 111. 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Ich bin Captain Frieling und gemeinsam schippern wir jetzt durch die Frühstückspause. Moin mit Nanne.
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0: Dan Hartmann, Instant Replay.
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0: Und wie immer gilt, wer zuerst in der Leitung ist, gewinnt. Und bitte nicht nur anrufen, wenn Sie in diesem Monat noch keinen Preis bei uns gewonnen haben. Und rufen Sie auch bitte nur einmal pro Gewinnspiel an. Und ich sagte, der Erste in der Leitung ist Gewinner oder Gewinnerin. Hier ist Captain Frieding. Wer ist denn da? Hallo?
2: Moin, hier ist Jeanette. Hallo.
0: Moin, von wo rufen Sie denn an?
2: Von Aurich.
0: Dann gratuliere ich nach Aurich. Herzlichen Glückwunsch, das Teepaket gehört Ihnen.
2: Jo, super, danke schön, da freue ich mich sehr.
0: Was steht denn noch an bei Ihnen heute?
2: Ein bisschen aufräumen, vielleicht noch ein bisschen Fahrrad fahren, je nachdem, wie das Wetter wird und so. Ne?
0: Soll ja zumindest noch ein bisschen Sonnenschein ab und zu noch mal geben.
2: Ja, genau.
0: Geht es noch eine schöne Teezeit, wenn Sie wieder zurück sind. Dann wünsche ich Ihnen einen ganz tollen Tag und ganz wichtig, bleiben Sie doch immer am Telefon. Bitte nicht auflegen.
2: Okay,
0: und
2: danke schön.
0: Gerne. Und bei Radio Ostfriesland jetzt Bob Seger und die Silver Bullet Band und Old Time Rock'n'Roll.

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3: 10:30 haben wir es, genau 10:30 Uhr.
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4: Mit Volrad Janssen, guten Tag. Illegales Glücksspiel, Durchsuchungen in Ostfriesland. Ermittlungsbehörden ist ein Schlag gegen die Clankriminalität in Ostfriesland gelungen. Einsatzkräfte haben in Aurich und Norden wegen des Verdachts des illegalen Glücksspiels insgesamt 9 Objekte durchsucht, so Polizei und Staatsanwaltschaft. Darunter sowohl Spielstätten als auch Privatwohnungen. Dabei wurden 6 illegale Glücksspielautomaten und 3 Wettautomaten sichergestellt. Außerdem wurden mehr als 40.000 Euro Bargeld, eine Schreckschusswaffe mit Munition, Mobiltelefone und weitere Beweismittel beschlagnahmt. Neben dem Verdacht des illegalen Glücksspiels geht es auch um Verstöße gegen steuerrechtliche Vorschriften sowie Geldwäsche. Die Ermittlungen dauern an. Weitere Meldungen aus Ostfriesland im Überblick. Straßensanierung verzögert sich. Die Sanierung der Einmündung der Ostertorstraße und der Schützenstraße in Remels dauert eine Woche länger als geplant. In Teilbereichen müsse noch Sand gegen Schotter ausgetauscht werden, so die Landesstraßenbaubehörde. Das sei wichtig, um einen tragfähigen Untergrund zu gewährleisten. Die Freigabe der Einmündung ist jetzt für den 12. Juni vorgesehen. Ende des Monats muss der Bereich nochmals gesperrt werden, dann werden die Ampeln aufgebaut. Feuerwehr verhindert Schlimmeres. In Hatzomerfehn hat eine Scheune gebrannt. Nach Angaben der Feuerwehr hatten gelagertes Holz und Stroh Feuer gefangen. Es gelang den Einsatzkräften, die Flammen schnell zu löschen. Um ein erneutes Aufflammen zu verhindern, wurde der Bereich mit einer Wärmebildkamera kontrolliert und Glutnester abgelöscht. Nach rund einer Stunde war der Einsatz beendet. Warum es gebrannt hat, ist noch unklar. 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
3: 17 Grad haben wir in Lübbertsfehn und da ist es nicht mehr weit bis zur Top-Temperatur. Die liegt bei 21 Grad. Ein bisschen hinten dran sind wir noch in Mitte Großerfehn und Brokzetel. Da haben wir 15 Grad. Dazu gibt es heute von allem ein bisschen. Wir kriegen viele Wolken. Immer wieder ist mal ein Schauer drin. Dann gibt es aber auch noch mal Sonne zwischendurch, wenn die Wolkendecke hier und da nochmal aufreißt. Morgen sieht es nicht anders aus. Da bleibt es auch ziemlich wechselhaft. Es ändert sich wenig. Es bleibt da auch bei Regen und Gewittergefahr. Ab und zu mal mit ein bisschen Sonnenschein.
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3: Moin Autofahrer, in Loga-Bierum steht ein Blitzer an der B436 Richtung Loga. Dann wird zwischen Walle und Westerende am Heuweg geblitzt. Und ein Blitzer steht noch am Weg vom Rebsold nach Leerhave an der Rebsolder Hauptstraße. Sehen Sie noch mehr Blitzer auf Ihrem Weg, klingeln Sie eben durch bitte 049 21 586 111. Das ist die Radio Ostfriesland Hotline. Ich wünsche eine gute Fahrt, kommen Sie gut an.

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ist doch die richtige Musik, um ein bisschen mitzuwippen und mitzutanzen am Vormittag hier bei Radio Asfixland. 9 Minuten vor 11 haben wir es, 10.51 Uhr. Das war Johnny Nash, I Can See Clearly Now. Und vor den Nachrichten von 11 jetzt noch Musik von Ryan Paris. Den holen wir gleich mit Deutsche Vita ins Programm. Vorher noch Louis Prima mit einem tollen Evergreen. Jetzt Just a Gigolo.

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0: Ryan Paris und Dolce Vita. Und damit ist es genau 11 Uhr.
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2: Ich bin David Riemer. Die USA haben 60 Volkswirtschaften neue Zölle angedroht, weil diese Importe von Produkten aus mutmaßlicher Zwangsarbeit nicht verhinderten oder bestehende Importverbote nicht genügend überprüften. Das teilte das Büro des US-Handelsbeauftragten mit. Betroffen von neuen US-Zöllen wäre auch die Europäische Union.
3: Auch für die exportstarke deutsche Wirtschaft sind die bisher von der Trump-Regierung verhängten Zölle eine enorme Belastung. Jetzt drohen nach US-Angaben zusätzliche Abgaben zwischen 10% und 12.5% für Produkte aus der EU, Großbritannien, der Schweiz, aber auch aus Staaten in Afrika, Asien und Lateinamerika sowie aus Kanada und China. Die US-Regierung wirft ihnen vor, kein Einfuhrverbot für Waren, die unter Einsatz von Zwangsarbeit hergestellt wurden, erlassen zu haben. Gegen die Zölle können die betroffenen Länder bis Anfang Juli Einwände erheben. Katrin Müller, Nachrichtenredaktion.
2: Vor Beginn des Internationalen Wirtschaftsforums in St. Petersburg haben die Behörden in der Millionenmetropole vor Drohnenangriffen gewarnt. Es bestehe Drohnengefahr, möglich seien Störungen des mobilen Internets, hieß es. In St. Petersburg soll außerdem eine Ölraffinerie in Brand geraten sein. Die russischen Behörden sprachen von einigen verletzten und beschädigten Objekten. Überprüfbar sind die Angaben von unabhängiger Seite nicht. Mehr als jeder dritte Radfahrer verzichtet einer Umfrage zufolge auf einen Helm während der Fahrt. Für eine Helmpflicht spricht sich hingegen die Mehrheit aus. Besonders jüngere Menschen zwischen 18 und 29 Jahren verzichten auf den Kopfschutz. Das ergab eine Forsa-Umfrage im Auftrag von RTL und NTV. Als häufigsten Grund gegen das Tragen nannten die Befragten etwa kurze Fahrstrecken oder unbequeme Helme. Zum Fußball. Nach dem Flug in die USA beginnt Bundestrainer Nagelsmann ab heute mit dem Feinschliff für die WM. Die Mannschaft ist am späten Abend unserer Zeit in Chicago gelandet und hat erstmal versucht, gegen den Jetlag anzukämpfen. Kollege Thomas Bremser, wie sind denn die ersten Stunden verlaufen für die Nationalspieler?
4: Ja, nach dem rund 8-stündigen Flug brauchte das Team nochmal rund 2 Stunden, um mit dem Bus ins Hotel zu kommen. Sie mussten einmal quer durch den Feierabendverkehr. Dann kurz einchecken und dann bat Julian Nagelsmann sein Team noch zum Abendspaziergang am Strand vom Lake Michigan. Beine ausschütteln, Köpfe frei bekommen, Jetlag verhindern. Und dann gab es noch ein Wiedersehen. Kai Havertz kam im Teamhotel an, der ist getrennt in die USA geflogen und wurde in der Hotellobby von allen umarmt.
2: Vielen Dank, Thomas Bremser.
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5: Wie kicken ob die aktuellen Temperaturen? Dörlich wie in Buren, ob stimmt wie 16 Grad in Volmusen und Hazel Heavy Sim.

0: 15 Grad und mit 21 Grad verwacht wie noch. Der Tau ist ja nicht mehr hell, so moi sönnig hast du in die vergangenen Tagen. Man ab und an ritt die Wolken der Genlob von die Dach hier und da vielleicht nochmal open, sodass wir noch ein paar Kansen auf Sünden schien kriegen. Ansonsten gibt es halt immer auch, wenn mal wäre ein bisschen Regen in Lob von den Normedach. Möhrenfahnen zückt, das wäre nicht grau, das blifft wesselhaft mit Wolken und Regen. Gewittergefahr besteht auch noch. Man auch Möhren kann halt ab und an noch ein bisschen Sünden schien geben.
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0: Moin Autofahrer, geblitzt wird im Moment in Loga-Bierum an der Bundesstraße Richtung Loga, dann zwischen Walle und Westerende am Heuweg und zwischen Rebsold und Leerhafe an der Rebsolder Hauptstraße. Sehen Sie weitere Blitzer auf Ihrem Weg? Sagen Sie eben Bescheid und klingeln Sie durch, bitte. 04921 586 111, das ist die Radio Ostfriesland Hotline. Ich wünsche einen gauden Fort, kommen Sie gut an.
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0: Und dann machen wir uns auf der Wegrichtung Mittagspause mit den moisten Oldie-Hits. Damit sind wir natürlich für Mittag. Foot Dolly Parton, 9 to 5. Man führt noch Smokey for a few dollars more. Ich bin Captain Frieding, moin.
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Dolly Parton ist das Radio aus Weißland. 9 to 5, 3 Minuten nach 11 ist der Glock. Ich hoffe, dass der Arbeitssekretär nicht allzu stressig west ist. Hey, sagt, glaube ich, den Mittagspause entgegen. Und von Dolly, wenn mich jemand für uns moi plattet Sprach mit uns nächste Lektion von uns Lütje Sprachkurs. Der Herbie Foot, now Delegation. Der Herbie mit Where is the Love? Dafür noch Jack Reddix und No Matter. Und das hier sind die Bee Gees und Tragedy. 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

0: Delegation, wie Radio Ostfriesland. Where is the love? Wir haben nur 9 Minuten für 11:30, 11:21 Uhr. Und da kriegt genau mal eben ob die Radio Ostfriesland Verkehrsservice. 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Achtung, Autofahrer. Vorsicht bitte auf der Autobahn 31, Emden Richtung Leer. Da läuft in Höhe von Feenhusen eine Entenfamilie auf der Autobahn. Fahren Sie da bitte ganz besonders vorsichtig. Eine Entenfamilie auf der A31 Emden Richtung Leer in Höhe Feenhusen. 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
2: Erst wollen wir ausschlafen und danach gemeinsam gemütlich frühstücken.
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2: Mit Volrad Janssen, guten Tag. Illegales Glücksspiel, Durchsuchungen in Ostfriesland. Ermittlungsbehörden ist ein Schlag gegen die Clankriminalität in Ostfriesland gelungen. Einsatzkräfte haben in Aurich und Norden wegen des Verdachts des illegalen Glücksspiels insgesamt 9 Objekte durchsucht, so Polizei und Staatsanwaltschaft. Darunter sowohl Spielstätten als auch Privatwohnungen. Dabei wurden 6 illegale Glücksspielautomaten und 3 Wettautomaten sichergestellt. Außerdem wurden mehr als 40.000 Euro Bargeld, eine Schreckschusswaffe mit Munition, Mobiltelefone und weitere Beweismittel beschlagnahmt. Neben dem Verdacht des illegalen Glücksspiels geht es auch um Verstöße gegen steuerrechtliche Vorschriften sowie Geldwäsche. Die Ermittlungen dauern an. Weitere Meldungen aus Ostfriesland im Überblick. Straßensanierung verzögert sich. Die Sanierung der Einmündung der Ostertorstraße und der Schützenstraße in Remels dauert eine Woche länger als geplant. In Teilbereichen müsse noch Sand gegen Schotter ausgetauscht werden, so die Landesstraßenbaubehörde. Das sei wichtig, um einen tragfähigen Untergrund zu gewährleisten. Die Freigabe der Einmündung ist jetzt für den 12. Juni vorgesehen. Ende des Monats muss der Bereich nochmals gesperrt werden, dann werden die Ampeln aufgebaut. Feuerwehr verhindert Schlimmeres. In Hatzomerfehn hat eine Scheune gebrannt. Nach Angaben der Feuerwehr hatten gelagertes Holz und Stroh Feuer gefangen. Es gelang den Einsatzkräften, die Flammen schnell zu löschen. Um ein erneutes Aufflammen zu verhindern, wurde der Bereich mit einer Wärmebildkamera kontrolliert und Glutnester abgelöscht. Nach rund einer Stunde war der Einsatz beendet. Warum es gebrannt hat, ist noch unklar. 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
3: In Bunde haben wir 16 Grad, in Volmusen und in Häselich wie 17 Grad. Der Tau ist halt ein wesselhaften Dach, das gibt von allem ein Bietje. Nicht mehr so heide Temperaturen. Wir verwachten mit Tau 21 Grad. Ab und an kann auch mal Regen geben und füll Wolken trecken, ob man mit dem Bietje Glück rette Wolkendirk auch noch mal oben, sodass der Sündchen noch ein Bietje frei bauen kriegt. Mörn veranzückt das wäre nicht, das blüfft wieder ein wesselhaft mit Wolkis, Regen und Gewitter gevor und auch ein Bietje Sündchen kann noch mal dabei werden.
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3: Moin Autofahrer, Vorsicht bitte auf der Autobahn. Bahn 31 Emden Richtung Leer. In Höhe von Finhusen ist eine Entenfamilie auf der Fahrbahn unterwegs. Fahren Sie da bitte ganz besonders vorsichtig. Und dann gibt es Blitzer in Logabirum an der Bundesstraße Richtung Loga. Dann zwischen Walle und Westerende am Heuweg. Und zwischen Rebsold und Leerhafe an der Rebsolder Hauptstraße. Sehen Sie weitere Blitzer oder Verkehrsbehinderungen, klingeln Sie eben durch bitte. 04921 586 111. Das ist die Radio Ostfriesland Hotline. Ich wünsche einen Gaude Fort, du mit Don Williams. Some broken hearts never meant.
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1: Ich bin David Riemer. Der deutsche Pass ist schwer gefragt. Die Zahl der Einbürgerungen in Deutschland ist auf einen Höchststand gestiegen. So haben im vergangenen Jahr mehr als 330.000 Ausländerinnen und Ausländer die deutsche Staatsangehörigkeit erworben, 14% mehr als im Vorjahr. Das teilte das Statistische Bundesamt auf Basis vorläufiger Ergebnisse mit.
2: 5 Jahre in Folge wurden immer mehr Menschen eingebürgert. Jetzt wurde erstmalig die 300.000er-Marke geknackt. Obwohl es deutlich weniger als im Vorjahr waren, bleiben Menschen aus Syrien die größte Gruppe mit einem Anteil von 20%. Jeder 10. neue deutsche Pass ging an Türkinnen und Türken. Die drittgrößte Gruppe waren Menschen aus Russland. Obwohl ein Einbürgerungsantrag inzwischen nach 5 Jahren Aufenthalt möglich ist, lebten die Menschen im Schnitt vor ihrer Einbürgerung bereits mehr als 12 Jahre in Deutschland. Ursula Winkler, Nachrichtenredaktion.
1: Mehr als jeder dritte Radfahrer verzichtet auf einen Helm während der Fahrt. Besonders jüngere Menschen zwischen 18 und 29 tragen beim Radeln keinen Kopfschutz. Das zeigt eine Forsa-Umfrage im Auftrag von RTL und NTV. Allerdings spricht sich die Mehrheit der Befragten für eine Helmpflicht aus.
3: Wer ohne Helm unterwegs ist, hat dafür meist ganz praktische Gründe. Viele sagen, für kurze Strecken lohnt sich das überhaupt nicht. Andere finden Helme unbequem oder vergessen sie einfach. Fachleute weisen allerdings darauf hin, dass ein Helm bei einem Sturz schwere Kopfverletzungen verhindern kann. Im vergangenen Jahr sind in Deutschland mehr als 460 Radfahrer bei Unfällen gestorben, darunter viele Menschen auf E-Bikes. Gerade da nimmt die Zahl der tödlichen Unfälle seit Jahren zu. Zoe Tassovali, Nachrichtenredaktion.
1: Die USA haben 60 Volkswirtschaften neue Zölle angedroht. Betroffen sind unter anderem die Europäische Union, Großbritannien, die Schweiz, Kanada und China. Nach Angaben des US-Handelsbeauftragten würden diese Länder Importe von Produkten aus mutmaßlicher Zwangsarbeit nicht ausreichend verhindern oder bestehende Importverbote nicht genügend überprüfen. Zusätzliche Zölle sollen aber nicht sofort in Kraft treten. Vor Beginn des Internationalen Wirtschaftsforums in St. Petersburg haben die Behörden in der Millionenmetropole vor Drohnenangriffen gewarnt. Per SMS hieß es bestehe Drohnengefahr, möglich seien Störungen des mobilen Internets. In St. Petersburg soll auch eine Ölraffinerie in Brand geraten sein. Die Behörden sprachen von einigen Verletzten. Unabhängig überprüfbar sind die Angaben allerdings nicht.
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1: Zum Wetter die aktuelle Vorhersage des Deutschen Wetterdienstes. Heute östlich der Elbe Regen, der nach Osten abzieht. Örtlich sind auch Gewitter dabei. Im Rest viele Wolken. Später ziehen vor allem in der Westhälfte und an den Alpen wieder Schauer auf. Bei Höchstwerten von 17 bis 22 Grad nicht mehr so warm. Morgen vom Südwesten über den Süden bis zur Neiße regnerisch. Maximal 16 Grad an der Nordsee und bis 26 Grad im äußersten Südosten.
0: Das waren die Nachrichten.

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2: Mit Volrad Janssen. Guten Tag. Illegales Glücksspiel. Durchsuchungen in Ostfriesland. Ermittlungsbehörden ist ein Schlag gegen die Clankriminalität in Ostfriesland gelungen. Einsatzkräfte haben in Aurich und Norden wegen des Verdachts des illegalen Glücksspiels insgesamt 9 Objekte durchsucht, so Polizei und Staatsanwaltschaft. Darunter sowohl Spielstätten als auch Privatwohnungen. Dabei wurden 6 illegale Glücksspielautomaten und 3 Wettautomaten sichergestellt. Außerdem wurden mehr als 40.000 Euro Bargeld, eine Schreckschusswaffe mit Munition, Mobiltelefone und weitere Beweismittel beschlagnahmt. Neben dem Verdacht des illegalen Glücksspiels geht es auch um Verstöße gegen steuerrechtliche Vorschriften sowie Geldwäsche. Die Ermittlungen dauern an. Weitere Meldungen aus Ostfriesland im Überblick. Straßensanierung verzögert sich. Die Sanierung der Einmündung der Ostertorstraße und der Schützenstraße in Remels dauert eine Woche länger als geplant. In Teilbereichen müsse noch Sand gegen Schotter ausgetauscht werden, so die Landesstraßenbaubehörde. Das sei wichtig, um einen tragfähigen Untergrund zu gewährleisten. Die Freigabe der Einmündung ist jetzt für den 12. Juni vorgesehen. Ende des Monats muss der Bereich nochmals gesperrt werden, dann werden die Ampeln aufgebaut. Feuerwehr verhindert Schlimmeres. In Hatzomerfehn hat eine Scheune gebrannt. Nach Angaben der Feuerwehr hatten gelagertes Holz und Stroh Feuer gefangen. Es gelang den Einsatzkräften, die Flammen schnell zu löschen. Um ein erneutes Aufflammen zu verhindern, wurde der Bereich mit einer Wärmebildkamera kontrolliert und Glutnester abgelöscht. Nach rund einer Stunde war der Einsatz beendet. Warum es gebrannt hat, ist noch unklar. 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
1: Ich bin David Riemer. Handy kaputt, dann lieber reparieren statt wegwerfen. Die Bundesregierung will Recycling und langlebige Produkte stärker fördern und stellt dafür bis 2029 insgesamt 260 Millionen Euro bereit. Das Kabinett hat dazu jetzt ein neues Aktionsprogramm für die Kreislaufwirtschaft beschlossen.
2: Geplant sind unter anderem digitale Produktpässe. Sie sollen künftig zeigen, woraus ein Produkt besteht, wie gut es sich reparieren lässt und wie es entsorgt werden kann. Außerdem will die Bundesregierung Unternehmen, Forschung und Behörden stärker miteinander vernetzen, damit nachhaltige Produkte schneller auf den Markt kommen. Kritik kommt vom WWF. Der Umweltverband vermisst klare Vorgaben, wie Deutschland künftig tatsächlich weniger neue Rohstoffe verbrauchen soll. Die Strategie fokussiert sich nur auf Recycling und Technik, heißt es. Zoe Tessovali, Nachrichtenredaktion.
1: Die Ukraine hat direkt vor Beginn des Internationalen Wirtschaftsforums in St. Petersburg die Millionenstadt massiv mit Drohnen attackiert. Nach Angaben von Präsident Zelensky schlugen Drohnen im Ölterminal des Petersburger Hafens ein. Auch militärische Ziele in der Region seien getroffen worden. Die russischen Behörden bestätigten Schäden an Infrastrukturanlagen. Mehrere Menschen wurden verletzt, Tote gab es nach Behördenangaben nicht. Die USA haben 60 Volkswirtschaften neue Zölle angedroht, weil diese Importe von Produkten aus mutmaßlicher Zwangsarbeit nicht verhinderten oder bestehende Importverbote nicht genügend überprüften. Das teilte das Büro des US-Handelsbeauftragten mit. Betroffen von neuen US-Zöllen wäre auch die Europäische Union.
3: Auch für die exportstarke deutsche Wirtschaft sind die bisher von der Trump-Regierung verhängten Zölle eine enorme Belastung. Jetzt drohen nach US-Angaben zusätzliche Abgaben zwischen 10% und 12.5% für Produkte aus der EU, Großbritannien, der Schweiz, aber auch aus Staaten in Afrika, Asien und Lateinamerika sowie aus Kanada und China. Die US-Regierung wirft ihnen vor, kein Einfuhrverbot für Waren, die unter Einsatz von Zwangsarbeit hergestellt wurden, erlassen zu haben. Katrin Müller, Nachrichtenredaktion.
1: Gegen den bewaffneten Gewalttäter, der in Dortmund einen Polizisten angeschossen und sich stundenlang mit seinen Kindern in einer Wohnung verschanzt hatte, wird wegen versuchten Totschlags ermittelt. Das teilten Polizei und Staatsanwaltschaft mit. Der 51-Jährige ergab sich nach stundenlangen Verhandlungen gegen 3 Uhr und ließ sich widerstandslos festnehmen. Der angeschossene Polizeibeamte wurde leicht verletzt. Den Kindern gehe es soweit gut, sie werden vom Jugendamt betreut.
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1: Zum Wetter die aktuelle Vorhersage des Deutschen Wetterdienstes. Heute östlich der Elbe Regen, der nach Osten abzieht. Örtlich sind auch Gewitter dabei. Im Rest viele Wolken. Später ziehen vor allem in der Westhälfte und an den Alpen wieder Schauer auf. Höchstwerte heute 17 bis 22 Grad. Morgen vom Südwesten über den Süden bis zur Neiße regnerisch. Maximal 16 Grad an der Nordsee und bis 26 Grad im äußersten Südosten.
0: Das waren die Nachrichten.

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2: Mit Volrad Janssen, guten Tag. Filmfest Emden-Norderney. Start mit Christoph Maria Herbst. In Emden startet heute Abend das 36. internationale Filmfest Emden-Norderney. Zum Auftakt wird der Film Sommer auf Asphalt gezeigt. Zu der Premiere werden auch die beiden Hauptdarsteller Maler Emde und Christoph Maria Herbst erwartet. Den diesjährigen Emder Schauspielpreis bekommt Florian Lukas für seine herausragende schauspielerische Leistung. Der 53-Jährige wird den Preis am kommenden Sonntag persönlich entgegennehmen. Das internationale Filmfest Emden-Norderney dauert bis zum 10. Juni. Es werden wieder bis zu 25.000 Besucher erwartet. Weitere Meldungen aus Ostfriesland im Überblick. Unfälle nach Unwetter. Durch einen Starkregen haben sich auf der Autobahn 28 im Bereich Leer mehrere Unfälle ereignet. Dabei blieb es laut Polizei meist bei Blechschäden. Lediglich eine 42-Jährige wurde leicht verletzt. Ersten Schätzungen zufolge liegt der Gesamtschaden im fünfstelligen Bereich. Die Polizei rät, bei Starkregen das Tempo deutlich zu reduzieren und auf hektische Brems- oder Lenkmanöver zu verzichten. Radfahrer bei Unfall verletzt. Auf der Ringstraße in Mordorf ist ein Radfahrer von einem Auto erfasst worden. Der Autofahrer hatte den 22-Jährigen beim Abbiegen übersehen. Der Fahrradfahrer stürzte und wurde leicht verletzt. 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

0: Erhalt, die Reparatur und das Recycling von Produkten stärker unterstützen. Das Bundeskabinett hat dazu ein Aktionsprogramm zur nationalen Kreislaufwirtschaftsstrategie beschlossen. Geplant sind unter anderem digitale Produktpässe mit Informationen zur Reparierbarkeit oder Entsorgung. Umweltverbände kritisieren allerdings fehlende verbindliche Ziele zur Senkung des Rohstoffverbrauchs. Steigende Energiepreise wegen des Kriegs im Nahen Osten gefährden nach aktueller Prognose der OECD den Aufschwung in Deutschland. Das Wachstum wird demnach in diesem Jahr nur um 0,7% zulegen und damit um 0,1 Prozentpunkte weniger als noch im Ende März prognostiziert. Das teilte die Organisation für wirtschaftliche Zusammenarbeit und Entwicklung in Paris mit.
1: Der Konflikt im Nahen Osten ist zum ausschlaggebenden Faktor für die globalen Wirtschaftsaussichten geworden, betont die OECD. Je länger der Konflikt andauert, desto größer werden auch die wirtschaftlichen Folgen. Wenn die Spannungen bis Mitte dieses Jahres beigelegt werden, prognostiziert die OECD eine Rückkehr zu einem normalen Wachstumskurs im kommenden Jahr. Wenn die Auseinandersetzungen aber länger anhalten, wird dies weitreichende und längerfristige Folgen für die Weltwirtschaft haben. Aus Paris, Michael Evers.
0: Obwohl Verbraucher in Zeiten von Inflation sparen, sitzt das Geld beim Online-Shopping offenbar lockerer. Die Menschen in Deutschland kaufen häufiger und mehr im Internet. Das zeigt eine Auswertung des Handelsverbands Deutschland.
2: Mit einem Umsatzwachstum von 4,3% rechnet der Handelsverband in diesem Jahr, also einem ähnlichen Plus wie im vergangenen, als deutsche Verbraucher beim Online-Shopping insgesamt 92 Milliarden Euro ausgegeben haben. Überdurchschnittlich zu diesem Wachstum beigetragen haben Menschen ab 55. Häufiger online bestellt wurden außerdem Lebensmittel und andere Produkte des täglichen Bedarfs. Mehr Umsatz trotz Inflation erklärt der Handelsverband unter anderem damit, dass sich online einfacher der günstigste Preis finden lasse. Jan-Henner Reitze, Nachrichtenredaktion.
0: Gegen den bewaffneten Gewalttäter, der in Dortmund einen Polizisten angeschossen und sich stundenlang mit seinen Kindern in einer Wohnung verschanzt hatte, wird wegen versuchtem Totschlags ermittelt. Das teilten Polizei und Staatsanwaltschaft mit. Der 51-Jährige ergab sich nach stundenlangen Verhandlungen gegen 3 Uhr und ließ sich widerstandslos festnehmen. Der angeschossene Polizeibeamte wurde leicht verletzt. Den Kindern gehe es soweit gut, sie werden vom Jugendamt betreut.
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4: Die Temperaturen jetzt 19 Grad haben wir in Burgzellerfehn, in Holtland und auch in Borsum. Dazu bekommen wir einen Mix von allem heute. Es kann mal regnen zwischendurch, aber neben vielen Wolken kommt auch ab und zu mal die Sonne durch. Bis 21 Grad bekommen wir dazu an diesem wechselhaften Tag. Morgen ändert sich wenig, es bleibt wechselhaft mit Wolkenregen und sogar Gewitter, aber hin und wieder auch mal ein bisschen Sonne.
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4: Es gibt keine Meldung, es läuft ruhig auf den Straßen in Ostfriesland. Sehen Sie auf Ihrem Weg etwas, ein Blitzer vielleicht, rufen Sie mich doch an. 04921 586 111, das ist die Radio Ostfriesland Hotline. 04921 586 111, kommen Sie gut an.
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4: So, und ich bin de Wehr. Ich bin Andrea Blümpert und begleite Sie heute durch den Nachmittag wieder mit den schönsten Oldies für Sie aus den 70er, 80er und 90er Jahren hier bei Radio Ostfriesland. Und wir gehen in die erste Stunde mit Ellie Grant, I Don't Wanna Dance. Moin!
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R.E.M. Losing My Religion. Hier ist Radio aus Friesland am Nachmittag. Und wir gucken mal eben auf den Verkehr. Immer aktuell bei uns. Da hat mich gerade Radio aus Friesland-Fan Albertus angerufen. Liebe Grüße an dieser Stelle. Es gibt einen Stau und zwar vorm Elmstunnel aus Wena kommend Richtung Leer wegen Wartungsarbeiten. Planen Sie das auf Ihrem Weg ein, da könnte es ein bisschen länger dauern. Ja, hier ist Radio aus Friesland, jetzt mit The Police.

CCR war das, Down on the Corner. Die Zeit ist, 14.21 Uhr. Hier ist Radio Ostfriesland am Nachmittag. Ich bin Andrea Blümpert. Wenn über junge Menschen gesprochen wird, geht es oft um Smartphones, Social Media oder Schule. In Emden standen jetzt aber Jugendliche im Mittelpunkt, die sich in ihrer Freizeit für andere einsetzen. Bei der Verleihung der Ehrensache 2026 wurden junge Ehrenamtliche ausgezeichnet, die sich mit viel Einsatz für ihre Stadt und ihre Mitmenschen engagieren. Die Nominierten kommen aus ganz unterschiedlichen Bereichen. Feuerwehr, Sportvereine, Jugendparlament, Kirche oder soziale Organisationen. Sie alle verbindet der Wunsch, etwas zu bewegen und Verantwortung zu übernehmen. Die Jury entschied sich schließlich für drei Preisträger. Einmal Rieke Goethemann, Beke Volkerts und Sönke Dutz. Ein starkes Signal dafür, dass Engagement keine Frage des Alters ist. Gerade junge Menschen zeigen jeden Tag, wie wichtig Zusammenhalt, Hilfsbereitschaft und Einsatz für die Gemeinschaft sind. Und das verdient nicht nur einen Preis, sondern vor allem Respekt, wie ich finde. Hier ist Radio Ostfriesland. Helbert Besinnes jetzt mit Chic Le Freak.

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0: 14.30 Uhr ist es, halb drei.
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2: Mit Volrad Janssen, guten Tag. Filmfest Emden-Norderney. Start mit Christoph Maria Herbst. In Emden startet heute Abend das 36. internationale Filmfest Emden-Norderney. Zum Auftakt wird der Film Sommer auf Asphalt gezeigt. Zu der Premiere werden auch die beiden Hauptdarsteller Maler Emde und Christoph Maria Herbst erwartet. Den diesjährigen Emder Schauspielpreis bekommt Florian Lukas für seine herausragende schauspielerische Leistung. Der 53-Jährige wird den Preis am kommenden Sonntag persönlich entgegennehmen. Das internationale Filmfest Emden-Norderney dauert bis zum 10. Juni. Es werden wieder bis zu 25.000 Besucher erwartet. Weitere Meldungen aus Ostfriesland im Überblick. Unfälle nach Unwetter. Durch einen Starkregen haben sich auf der Autobahn 28 im Bereich Lea mehrere Unfälle ereignet. Dabei blieb es laut Polizei meist bei Blechschäden. Lediglich eine 42-Jährige wurde leicht verletzt. Ersten Schätzungen zufolge liegt der Gesamtschaden im fünfstelligen Bereich. Die Polizei rät, bei Starkregen das Tempo deutlich zu reduzieren und auf hektische Brems- oder Lenkmanöver zu verzichten. Radfahrer bei Unfall verletzt. Auf der Ringstraße in Mordorf ist ein Radfahrer von einem Auto erfasst worden. Der Autofahrer hatte den 22-Jährigen beim Abbiegen übersehen. Der Fahrradfahrer stürzte und wurde leicht verletzt. 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
0: Und wir werfen mal einen Blick auf die aktuellen Temperaturen. 19 Grad ist es in Emden an der Knock, in Timmel und auch in Rorichmoor. Dazu bekommen wir heute etwas von allem. Es kann mal regnen zwischendurch, neben vielen Wolken kommt aber ab und zu auch vielleicht mal die Sonne raus. Bis 21 Grad sind drin bei diesem wechselhaften Tag. Morgen ändert sich wenig. Es bleibt wechselhaft mit Wolken, Regen und vielleicht sogar Gewitter, aber hin und wieder auch mal ein bisschen Sonnenschein.
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0: Es gibt einen Stau, einen kleinen Stau auch wegen Wartungsarbeiten auf der A31 kurz vorm Ems-Tunnel aus Wehna kommend in Richtung Leer. Planen Sie das vielleicht auf Ihrem Weg mal ein. Und ansonsten habe ich keine Meldungen. Sehen Sie auf Ihrem Weg einen Blitzer oder eine Verkehrsbehinderung, rufen Sie mich doch gerne an 04921 586 111. Das ist die Radio Ostfriesland Hotline 04921 586 111. Gute Fahrt.

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0: London Beat, ein cooler Song aus 1990. I've been thinking about you. Hier ist Radio Ostfriesland, Helwart Besünnes. Und wie an jedem Tag ist es wieder Zeit für ein bisschen Heimatkunde aus unserem schönen Ostfriesland. Regelmäßig schauen wir auf spannende Flurnamen aus der Region. Und heute geht es um ein kleines Stück Geschichte von Mönkewaldstief in der Gemeinde Friedeburg.
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3: Heute Mönkewaldstief.
4: Mönkewaldstief ist ein Flurname in Friedeburg. Mit Mönkewaldstief wird ein Abschnitt des Friedeburger Tiefs bezeichnet. Wall hat nicht nur die Bedeutung von Erddamm zum Schutz eines Ufers oder Mauer, sondern der Begriff benennt in der Sprache der Schiffer auch das feste Land. Davon hergeleitet bezeichnet Wall die Wegstrecken, die durch die Furt eines Flusses führen. Die Bezeichnung Wall wurde dann auch auf die Gewässer selbst übertragen. Mit Mönkewaldstief ist der Abschnitt des Friedeburger Tiefs gemeint, der eine Überquerungsmöglichkeit über diesen Entwässerungsgraben bot. Mönke heißt Mönch und weist darauf hin, dass diese Furt hauptsächlich von den Bewohnern des nahegelegenen Klosters Rupels genutzt wurde.
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Nina Charles, I love to love. Die Zeit ist es 14.53 Uhr, 7 Minuten noch bis zu den Nachrichten. Und bis dahin gibt's noch coole Musik von Phil Collins, You'll Be in My Heart. Aber das hier ist jetzt erstmal Donna Summer. Hot Stuff.

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0: digitale Produktpässe. Sie sollen künftig zeigen, woraus ein Produkt besteht, wie gut es sich reparieren lässt und wie es entsorgt werden kann. Kritik kommt vom WWF. Der Umweltverband vermisst klare Vorgaben, wie Deutschland künftig tatsächlich weniger neue Rohstoffe verbrauchen soll. Die Strategie fokussiert sich nur auf Recycling und Technik, heißt es. Zoe Tessovali, Nachrichtenredaktion.
1: Die USA und der Iran haben sich in der Nacht eines der schwersten Feuergefechte seit Beginn der Waffenruhe geliefert. Auch benachbarte Golfstaaten gerieten unter Beschuss. Bei einem iranischen Drohnenangriff auf Kuwait sind am Flughafen der Hauptstadt ein Mensch getötet und weitere verletzt worden. Das teilte das Außen- sowie das Verteidigungsministerium des Golfstaats mit.
2: Durch Terminal 1 des internationalen Flughafens von Kuwait strömen normalerweise die Reisenden und Personal. Jetzt schlagen hier Drohnen ein. Es gibt einen Toten, weitere Verletzte und schwere Schäden. Der Flugverkehr wird ausgesetzt oder umgeleitet. Auch den kleinen Golfstaat Bahrain greift Iran in der Nacht wieder an. Das US-Militär wiederum greift eine iranische Militäreinrichtung an auf der Insel Keshm in der Straße von Hormuz.
3: Aus Kairo, Johannes Sadek.
1: Gegen den bewaffneten Gewalttäter, der in Dortmund einen Polizisten angeschossen und sich stundenlang mit seinen Kindern in einer Wohnung verschanzt hatte, wird wegen versuchten Totschlags ermittelt. Das teilten Polizei und Staatsanwaltschaft mit. Der 51-Jährige ergab sich nach stundenlangen Verhandlungen gegen 3 Uhr und ließ sich widerstandslos festnehmen. Der angeschossene Polizeibeamte wurde leicht verletzt. Den Kindern gehe es soweit gut, sie werden vom Jugendamt betreut.
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5: Die Temperaturen jetzt 19 Grad in Loppersum, in Veenhusen und auch in Simonswolde. Heute gibt es einen Mix aus allem. Es regnet mal zwischendurch neben Wolken und ja, Regen kommt auch immer mal die Sonne raus. Bis 21 Grad kommen da zusammen. Morgen ändert sich wenig am Wetter. Kehrwattengekaule. Es bleibt wechselhaft mit Wolken, Regen und sogar Gewitter, aber hin und wieder auch mal mit ein wenig Sonnenschein.
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5: Zurzeit habe ich keine Meldungen für Sie. Sehen Sie auf Ihrem Weg einen Blitzer oder eine Verkehrsbehinderung, die sich gerne melden möchten, rufen Sie mich an 04921 586 111. Das ist die Radio Ostfriesland Hotline. 04921 586 111. Gute Fahrt.
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5: 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Hier ist Radio Ostfriesland und ich bin Andrea Blömport, moin.
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Sam Cooke war das, Wonderful World. Hier ist Radio Ostfriesland am Nachmittag. Es war einmal, so beginnen die meisten Märchen. Das kennen wir alle noch aus unserer Kindheit. Ich habe es als kleines Blümchen immer geliebt, wenn meine Mama mir vorgelesen hat. Falls Sie auch mal wieder in Kindheitserinnerungen schwelgen möchten, sollten Sie sich den kommenden Samstag schon mal vormerken. Im Historischen Museum in Aurich erleben Sie dann eine ostfriesische Märchenstunde mit der Märchenerzählerin Elita Carstens. Zu hören sind unter anderem Geschichten aus Ostfriesland, zum Beispiel das Märchen vom großen Gustl und vom wilden Willi, die beide unbedingt der Stärkste sein wollten. Außerdem warten weitere norddeutsche Märchen voller Abenteuer, Seemannsgarn und Geschichten aus längst vergangenen Zeiten auf Sie. Eingeladen sind kleine Zuhörer und auch große. Vielleicht ist das ja mal ein schöner Ausflug mit den Kindern oder Enkelkindern. Wer dabei sein möchte, sollte sich allerdings kurz vorher beim Historischen Museum in Aurich anmelden. Das geht ganz unkompliziert per Telefon oder E-Mail. Die Märchenstunde beginnt am Samstag um 15 Uhr. 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
1: 15.30 Uhr haben wir es jetzt, 3:30.
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2: Mit Volrad Janssen, guten Tag. Filmfest Emden-Norderney. Start mit Christoph Maria Herbst. In Emden startet heute Abend das 36. internationale Filmfest Emden-Norderney. Zum Auftakt wird der Film Sommer auf Asphalt gezeigt. Zu der Premiere werden auch die beiden Hauptdarsteller Maler Emde und Christoph Maria Herbst erwartet. Den diesjährigen Emder Schauspielpreis bekommt Florian Lukas für seine herausragende schauspielerische Leistung. Der 53-Jährige wird den Preis am kommenden Sonntag persönlich entgegennehmen. Das internationale Filmfest Emden-Norderney dauert bis zum 10. Juni. Es werden wieder bis zu 25.000 Besucher erwartet. Weitere Meldungen aus Ostfriesland im Überblick. Unfälle nach Unwetter. Durch einen Starkregen haben sich auf der Autobahn 28 im Bereich Lea mehrere Unfälle ereignet. Dabei blieb es laut Polizei meist bei Blechschäden. Lediglich eine 42-Jährige wurde leicht verletzt. Ersten Schätzungen zufolge liegt der Gesamtschaden im fünfstelligen Bereich. Die Polizei rät, bei Starkregen das Tempo deutlich zu reduzieren und auf hektische Brems- oder Lenkmanöver zu verzichten. Radfahrer bei Unfall verletzt. Auf der Ringstraße in Mordorf ist ein Radfahrer von einem Auto erfasst worden. Der Autofahrer hatte den 22-Jährigen beim Abbiegen übersehen. Der Fahrradfahrer stürzte und wurde leicht verletzt. 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
1: Ja, ich weiß nicht, wo Bier ist, aber hier güttert nett und grummelt. Ja. Also, die Temperaturen jetzt auf die Insel Börkum 17 Grad, in Mollauch heavy 18 Grad und in Wittmund 19 Grad. Für da auch gibt ein Mix von Alz, also Regen, Grummeln, vielleicht mal ein bisschen Süren, aber das sücht jetzt schlecht u. Mit 21 Grad bekommen wir für da auch an die wesselhafte Dach. Möhren endet sich wenig an den Lauch. Föhlwolken und auch Gewitter und hin und her mit ein bisschen Glück schient auch mal Ulwit.
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1: Zurzeit gibt es keine Meldungen. Sehen Sie etwas, einen Blitzer oder eine Verkehrsbehinderung, rufen Sie mich doch gerne an und sagen Sie eben Bescheid. 04921 586 111. Das ist die Radio Ostfriesland Hotline 04921 586 111. Gute Fahrt.

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2: Wir wollen es an dem Urlaubstag ganz ruhig angehen lassen.
4: Und nu ob Blatt.
3: Wie will das an dem Urlaubstag hell sacht angehen lassen?
2: Erst wollen wir ausschlafen und danach gemeinsam gemütlich frühstücken.
4: Und nu ob Blatt.
3: Zuerst wollen wir utschlaupen und dann auch hellkommodig frühstücken.
2: Danach wollen wir eine schöne Radtour machen.
4: Und nu ob Blatt.
3: Donau wollen wir einen moin Radtour machen.
2: Unterwegs machen wir dann irgendwo Halt für ein romantisches Picknick.
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2: Am Abend gehen wir dann noch ins Kino. 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

Mike and the Mechanics, All I Need is a Miracle. Hier ist Radio Ostfriesland, Helwert Besinnes. Die Zeit, es ist 15.52 Uhr. Und bis zu den Nachrichten. Aus Deutschland und der Welt gibt es noch coole Musik von Gibson Brothers und von Joe Waddy Waddy. Und das ist natürlich Bonnie M. Rasputin. Moin.

0: 16 Uhr ist es.
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2: Ich bin Dirk Zeitler. Die Ukraine hat in der Nacht mehrere russische Regionen angegriffen, darunter auch die Millionenstadt St. Petersburg und das vor Beginn eines wichtigen internationalen Wirtschaftsforums. Die russischen Behörden bestätigten Schäden an Infrastrukturanlagen.
3: Das Bild eines starken Russlands, welches der Kreml mit dem Wirtschaftsforum in Petersburg vermitteln wollte, haben die ukrainischen Drohnen zerstört. Die Rauchschwaden sind bis ins Stadtzentrum zu sehen und überschatten auch das festlich inszenierte Forum. Eingeschlagen haben die Drohnen

0: wie die Kommission in Brüssel mitteilte. Handy kaputt, dann lieber reparieren statt wegwerfen. Die Bundesregierung will Recycling und langlebige Produkte stärker fördern und stellt dafür bis 2029 insgesamt 260 Millionen Euro bereit. Das Kabinett hat dazu jetzt ein neues Aktionsprogramm für die Kreislaufwirtschaft beschlossen.
1: Geplant sind unter anderem digitale Produktpässe. Sie sollen künftig zeigen, woraus ein Produkt besteht, wie gut es sich reparieren lässt und wie es entsorgt werden kann. Kritik kommt vom WWF. Der Umweltverband vermisst klare Vorgaben, wie Deutschland künftig tatsächlich weniger neue Rohstoffe verbrauchen soll. Die Strategie fokussiert sich nur auf Recycling und Technik, heißt es. Zoe Tessovali, Nachrichtenredaktion.
0: Gegen die Milliardensparpläne der Bundesregierung bei den Gesundheitsausgaben formiert sich wachsender Widerstand. Nun auch unter Ländern und bei Hausärzten. Wenn der Gesetzentwurf von Ministerin Wagen in der nächsten Woche erstmals in den Bundesrat kommt, liegen zahlreiche Kritikpunkte von Ausschüssen der Länderkammer vor. Gefordert wird die Streichung mehrerer Ausgabenbremsen bei Kliniken, Praxen, Apotheken und Pharmabranche.
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3: Die Temperaturen jetzt 18 Grad ist es in Rechtsobwech, in Nordmoor auch und 19 Grad in Logamerum. Ja, und jetzt habe ich ja gerade was davon erzählt, dass mein Rücken nass war, dass es hier reingeregnet hat im Sendestudio. Jetzt scheint die Sonne. Also wir haben einen Mix aus allem. Es regnet, es gibt Gewitter und zwischendurch schaut mal die Sonne vorbei. Bei 21 Grad heute an diesem wechselhaften Tag. Morgen ändert sich wenig. Es bleibt wechselhaft mit Wolken, Regen, Gewittergefahr. Aber hin und wieder vielleicht auch ein bisschen Sonnenschein.
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3: Da gibt es zurzeit keine Meldungen. Sehen Sie etwas? Können Sie mir gerne Bescheid geben? Rufen Sie mich doch einfach an. 04921 586 111. Das ist die Radio Ostfriesland Hotline. 04921 586 111. Gute Fahrt.
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3: Ja, und ich bin Andrea Blümpert. Gemeinsam schippern wir in die nächste Stunde. Eigentlich sagt das ja immer der Captain, aber ich benutze das jetzt heute auch mal. Und wir beginnen mit einem coolen Song aus meiner Milieu-Diskothekenzeit. Das ist Man at Work, Down Under. Da haben wir immer die Tanzfläche zugerockt. Ja, und das hören wir uns jetzt an. Hier ist Radio Ostfriesland. Ich bin Andrea Blümpert. Moin.
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Manfred Mann, Mighty Quinn. Hier ist Radio Ostfriesland am Mittwochnachmittag. Und wir schauen schon mal kurz auf das Wochenende. Ich habe da einen Tipp für Sie, vielleicht ein Ziel für Ihren Sonntagsausflug. Es geht in Greetsiel auf eine kleine Zeitreise in die ostfriesische Vergangenheit. Die Landschaftliche Akademie Krummhörn lädt ein ins Steinhaus zum Erzähltheater. Edzard der Erste, der große Zirksener. Im Mittelpunkt steht einer der bekanntesten Herrscher Ostfrieslands. Edzard der Erste führte die Grafschaft durch die schwierigen Zeiten, behauptete Grenzen und prägte die Geschichte der Zirksener Dynastie. Schwieriges Wort. Dabei geht es nicht nur um historische Fakten, sondern auch um spannende Fragen. Warum führte Edzard eine besondere Ordnung ein? Welche Folgen hatte das für die Herrscherfamilie? Und weshalb ging er schließlich als Edzard der Große in die Geschichte ein? Dargestellt wird der ostfriesische Graf von Werner Nördker, der die Geschichte lebendig werden lässt. Das Erzähltheater Edzard der Erste, der große Zirksener, findet am Sonntag im Steinhaus in Greetsiel statt. Der Eintritt ist frei. Los geht's da um 15 Uhr. Hier ist Radio Ostfriesland, Helbert Besünnis, und das hier ist die Lighthouse Family.

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0: 16.30 Uhr haben wir es.
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2: Mit Volrad Janssen, guten Tag. Filmfest Emden-Norderney. Start mit Christoph Maria Herbst. In Emden startet heute Abend das 36. internationale Filmfest Emden-Norderney. Zum Auftakt wird der Film Sommer auf Asphalt gezeigt. Zu der Premiere werden auch die beiden Hauptdarsteller Maler Emde und Christoph Maria Herbst erwartet. Den diesjährigen Emder Schauspielpreis bekommt Florian Lukas für seine herausragende schauspielerische Leistung. Der 53-Jährige wird den Preis am kommenden Sonntag persönlich entgegennehmen. Das internationale Filmfest Emden-Norderney dauert bis zum 10. Juni. Es werden wieder bis zu 25.000 Besucher erwartet. Weitere Meldungen aus Ostfriesland im Überblick. Unfälle nach Unwetter. Durch einen Starkregen haben sich auf der Autobahn 28 im Bereich Lea mehrere Unfälle ereignet. Dabei blieb es laut Polizei meist bei Blechschäden. Lediglich eine 42-Jährige wurde leicht verletzt. Ersten Schätzungen zufolge liegt der Gesamtschaden im fünfstelligen Bereich. Die Polizei rät, bei Starkregen das Tempo deutlich zu reduzieren und auf hektische Brems- oder Lenkmanöver zu verzichten. Radfahrer bei Unfall verletzt. Auf der Ringstraße in Mordorf ist ein Radfahrer von einem Auto erfasst worden. Der Autofahrer hatte den 22-Jährigen beim Abbiegen übersehen. Der Fahrradfahrer stürzte und wurde leicht verletzt. 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
0: Die aktuellen Temperaturen, 19 Grad ist es in Popens, 18 Grad in Oldersum und ebenfalls 18 Grad in Wiesmoor. Heute haben wir einen Mix aus allem. Es hat geregnet, es hat gewittert und die Sonne scheint auch zwischendurch einmal bei 21 Grad. Morgen ändert sich wenig, es bleibt wechselhaft mit Wolken, Regen und Gewittergefahr. Und hin und wieder lässt sich vielleicht auch mal die Sonne blicken.
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0: Zurzeit habe ich keine Meldungen für Sie. Es läuft ruhig auf den Straßen in Ostfriesland. Wenn Sie etwas sehen, einen Blitzer vielleicht, rufen Sie mich doch gerne an 04921 586 111. Das ist die Radio Ostfriesland Hotline 04921 586 111. Gute Fahrt, kommen Sie gut an.
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0: Die Steve Miller Band, The Joker. Die Zeit ist es 20 vor 5. Ja, und wir hören jetzt mal, was es Neues aus Ostfrieslands Polizeidienststellen gibt. Dazu erzählt uns mein Kollege Vollrat Jansen jetzt mal was.
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2: Wiesmoor. Die Polizei hat einen betrunkenen Autofahrer aus dem Verkehr gezogen. Der 49-Jährige war wegen seiner Fahrweise aufgefallen und kontrolliert worden. Dabei stellte sich heraus, dass er über 2 Promille hatte. Die Fahrerlaubnis wurde sichergestellt und ein Strafverfahren eingeleitet. Wasingsveen. Auf einer Baustelle im Ahornweg waren Diebe unterwegs. Sie stahlen einen Teleskoplader im Wert von mindestens 10.000 Euro. Wer etwas beobachtet hat, melde sich bitte bei der Polizei. Wittmund. Im Brandskamp sind 2 Autos zusammengestoßen. Ein 58-Jähriger hatte die Vorfahrt missachtet. Die Autos mussten abgeschleppt werden. Aurich. Unbekannte sind im Hohegaster Weg in ein Wohnhaus eingestiegen. Sie stahlen diverse Kupferrohre. Die Polizei sucht Zeugen.
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0: Genau 17 Uhr ist es.
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2: Ich bin Dirk Zeitler. Angesichts der durch den Iran-Krieg verursachten Energiekrise will die Europäische Kommission die Schuldenregeln der EU weiter lockern. Nach einem Vorschlag der Brüsseler Behörde sollen künftig höhere Schulden auch für Investitionen in die Energiewende erlaubt sein.
3: Der Vorschlag der Kommission lautet vereinfacht etwa so. Seit vergangenem Jahr dürfen EU-Länder ja über 4 Jahre hinweg zusätzlich 1,5% des Bruttoinlandsprodukts für Verteidigung ausgeben. Aber künftig könnte erlaubt sein, davon 0,3 Prozentpunkte nicht für Militär, sondern für die Energiewende auszugeben. Vor allem Italien hatte für die Umwelt eine Sonderregelung sowie für die Rüstung gefordert. Aus Brüssel, Dieter Ebeling.
2: Die Ukraine hat in der Nacht mehrere russische Regionen angegriffen, darunter auch die Millionenstadt St. Petersburg. Und das vor Beginn eines wichtigen internationalen Wirtschaftsforums. Die russischen Behörden bestätigten Schäden an Infrastrukturanlagen.
4: Das Bild eines starken Russlands, welches der Kreml mit dem Wirtschaftsforum in Petersburg vermitteln wollte, haben die ukrainischen Drohnen zerstört. Die Rauchschwaden sind bis ins Stadtzentrum zu sehen und überschatten auch das festlich inszenierte Forum. Eingeschlagen haben die Drohnen Medienberichten nach im Ölterminal und in einer Flottenbasis. Der Kreml reagierte erbost. Solche Angriffe seien der Grund, warum der Krieg geführt werde, sagte Putins Sprecher Peskow. Dabei ließ er unerwähnt, dass der Kreml-Chef Putin selbst den Krieg begonnen hatte. Aus Moskau, André Balin.
2: Gegen die Milliardensparpläne der Bundesregierung bei den Gesundheitsausgaben formiert sich wachsender Widerstand.

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1: Ja, wir gucken mal auf die Inseln. Auf der Insel Langeoog ist es 17 Grad, Jüst meldet 18 Grad und Wangerooge auch 17 Grad. Und heute weiß das Wetter irgendwie nicht so ganz, was es will. Es gibt Regen, Gewitter und die Sonne kommt auch ab und zu mal raus, bis 21 Grad bei diesem wechselhaften Wetter. Morgen ändert sich wenig daran. Immer noch ein Mix aus Wolken, Regen, Gewitter und Sonnenschein.
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1: Es gibt keine Meldungen. Sehen Sie auf Ihrem Weg etwas oder haben Sie einen Blitzer entdeckt, rufen Sie mich doch gerne an hier im Studio von Radio Ostfriesland. 04921 586 111, das ist die Radio Ostfriesland Hotline. 04921 586 111. Gute Fahrt wünsche ich Ihnen.
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2: Und in dieser Stunde geht es bei uns um das Arbeitsrecht. Und so kurz vor dem Beginn der Sommerurlaubszeit beschäftigen wir uns mit wichtigen Fragen rund um den Urlaub. Ich bin Captain Frieling und ich wünsche Ihnen einen entspannten Nachmittag. Moin mit Danne.
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1: Wir sprechen in der Kanzlei bei Radio Ostfriesland heute über das schöne Thema Urlaub. Der Urlaub gehört ja für viele zu den schönsten Wochen des Jahres. Gleichzeitig gibt es rund um Urlaubsanspruch, Teilzeit und Verfallfristen auch immer wieder Unsicherheiten. Und darüber sprechen wir heute, so kurz vor dem Beginn der Sommerurlaubszeit, mit Rechtsanwalt Christian Schulte von der Kanzlei Dr. Happig und Kollegen in Leer. Moin, Herr Schulte.
2: Moin, hallo.
1: Herr Schulte, zunächst mal ganz allgemein, wie viel Urlaub steht mir als Arbeitnehmer denn eigentlich mindestens zu?
2: Das ist eine gute Frage, die oftmals gar nicht so klar ist. Es gibt ja das Bundesurlaubsgesetz und da steht was von 24 Tagen. 24 Tagen wurden aber bei der Verfassung des Gesetzes berechnet nach Maßgabe einer 6-Tage-Woche, denn damals hat man noch samstags regelmäßig gearbeitet. Mit anderen Worten, der Gesetzgeber hält 4 Wochen Urlaub im Jahr für ausreichend.
1: Ändert sich denn mein Urlaubsanspruch, wenn ich von einer Vollzeit- in eine Teilzeitbeschäftigung wechsle?
2: Aus Sicht des Gesetzgebers ist ja dementsprechend schon eine 5-Tage-Woche ein Teilzeitjob. Und dementsprechend, das kennen ja die meisten, die 5-Tage-Woche, wäre da der gesetzliche Urlaub 20 Tage. Das heißt, ja, es ändert sich, wenn man Teilzeit arbeitet, unabhängig und zwar abhängig davon, wie viele Tage pro Woche man arbeitet. Und man geht immer davon aus, wie viele Wochen Urlaub soll man im Jahr haben. So, und wenn ich jetzt sage, ich habe 4 Wochen Urlaub im Jahr und arbeite meinetwegen während der Elternzeit in Teilzeit 1 Tag die Woche, dann habe ich im Jahr keine 20 Tage Urlaub, die ich nehmen kann, sondern nur noch 4. Weil ich dann, wenn ich die 4 Tage Urlaub nehme, bei jedem Tag Urlaub jeweils 1 Woche nicht arbeiten muss.
1: In einigen Arbeitsverträgen liest man auch etwas von gesetzlichem Urlaub und zusätzlich auch von freiwilligem vertraglichen Urlaub. Warum ist das so?
2: Das wird gemacht, weil man damit versucht, den Verfall des vertraglichen Urlaubes oder einen Teil des Urlaubs verfallen zu lassen und weil vertraglicher Urlaub nicht unbedingt abgegolten werden muss am Ende des Arbeitsverhältnisses. Also es ist eine Klausel, die günstig für Arbeitgeber ist und deswegen schreibt man so einen Arbeitsvertrag.
1: Wann verfällt denn Urlaub eigentlich und worauf muss ich als Arbeitnehmer da achten?
2: Da wird es wieder komplizierter. Also eigentlich muss der Arbeitgeber da auf etwas achten. Denn im Gesetz steht zwar, dass Urlaub nicht übertragen werden kann. Und wenn er doch übertragen wird, dann muss er spätestens bis zum 31.03. des Folgejahres genommen werden. Allerdings gilt das aufgrund eines Urteils des Europäischen Gerichtshofes, das auch das Bundesarbeitsgericht übernommen hat, nur dann, mit Ausnahmen bei Langzeiterkrankungen, wenn der Arbeitgeber einen über seinen Urlaubsanspruch, die Anzahl der Tage und über die Möglichkeit des Verfalls am Ende des Jahres auch schriftlich informiert hat. Also der Arbeitgeber hat die Aufgabe, seine Arbeitnehmer anzuschreiben und ihm zu sagen, so, du hast meinetwegen 30 Tage Urlaub im Jahr, nimm die bitte im Kalenderjahr. Wenn du das nicht machst, dann verfällt es am Ende des Jahres. Tut der Arbeitgeber sowas nicht, dann verfällt der Urlaub erstmal nicht und er verjährt auch nicht, weil die Verjährung des Urlaubs erst beginnt mit diesem Informationsschreiben. Insofern, die allermeisten Arbeitgeber machen sowas bis heute noch nicht und die gehen laufend das Risiko, dass der Urlaub sich über die Jahre, wenn der dann nicht genommen wird, nach und nach aufbaut und irgendwann hat man da halt viele Tage stehen. Also ich habe schon Sachen erlebt, was mit 90 oder 100 Tagen Urlaub am Ende des Arbeitsverhältnisses, die dann abzugelten waren.
1: Soweit erstmal die wichtigsten Grundlagen rund um den Urlaubsanspruch und gleich sprechen wir darüber, was passiert, wenn Krankheit, Elternzeit oder sogar das Ende eines Arbeitsverhältnisses dazwischen kommen. Hier ist Radio Ostfriesland, Helmut Besönnis.

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1: Unser Thema in der Kanzlei ist heute Urlaub und die rechtlichen Fragen, die viele Arbeitnehmer beschäftigen. Und dazu sprechen wir mit Rechtsanwalt und Notar Christian Schulte von der Kanzlei Dr. Happig und Kollegen aus Leer. Er ist auch Fachanwalt für Arbeitsrecht. Herr Schulte, was passiert denn eigentlich mit meinem Urlaub, wenn ich krank bin, wenn ich während des Urlaubs krank werde oder sogar längerfristig arbeitsunfähig bin?
2: Also, wenn man krank ist, kann man keinen Urlaub antreten. Urlaub dient ja nicht der Genesung, sondern der Erholung. Da muss man vielleicht auch mal sagen, der Urlaub ist vom Gesetzgeber vorgesehen, damit die Arbeitnehmer gesund bleiben. Urlaub ist daher etwas, was man sich nicht verdient, sondern was man erhält, damit man gesund und arbeitsfähig bleibt. Das widerspricht natürlich einer Arbeitsunfähigkeit. Dementsprechend kann man keinen Urlaub nehmen, wenn man krank ist. Wenn man im Urlaub krank wird, dann muss man das dokumentieren, also zum Arzt gehen und irgendwie nachweisen, dass man krank ist, eine Arbeitsunfähigkeitsbescheinigung sich besorgen. Wenn man im Ausland ist, beim Reiseleiter sich melden, auch zum Arzt gehen, entsprechende Krankheit bescheinigen lassen, dann bekommt man diese Urlaubstage, in denen man krank war, wieder zurück und die verfallen nicht oder beziehungsweise sind nicht verbraucht. So, und bei Langzeiterkrankten, da ist der Sonderfall, auch während der Langzeiterkrankung entsteht ganz normal der Jahresurlaub. Und da muss man unterscheiden zwischen Jahren, in denen man durchgehend krank war und Jahren, in denen man teilweise krank war. Da vermischt sich das. Bei Jahren, wo man durchgehend krank war, da entsteht ganz normal der Jahresurlaub. Und dieser Jahresurlaub, das ist die Besonderheit, verfällt, wenn man weiter krank bleibt, 15 Monate nach dem Urlaubsjahr. Also das heißt, wenn man jetzt 2025 durchgehend krank war und 2026 auch durchgehend krank ist, dann verfällt der Urlaub 2025 mit Ablauf des 31.03.2027. Immer vorausgesetzt, dass man durchgehend krank bleibt.
1: Und was geschieht mit meinem Resturlaub, wenn das Arbeitsverhältnis endet?
2: Der Urlaub, der zum Ende des Arbeitsverhältnisses noch da ist, wird in normalen Arbeitsverhältnissen abgegolten. Normal deswegen, weil es gibt ja auch die Baubranche, da gibt es die Sokabau, da wird Urlaub mitgenommen zum nächsten Arbeitgeber. Aber im normalen Arbeitsverhältnis ist das nicht der Fall. Und da kann man den Urlaub abgelten lassen. Und zwar alles, was an Urlaub so aufgelaufen ist. Und da kommt es wieder zurück zu dem ersten Block, den wir vorhin besprochen haben. Wenn der Arbeitgeber nicht informiert hat über die Urlaubstage und über deren Verfall und so weiter, dann verfallen die nicht und dann kann sich eben Urlaub auch durchaus ansammeln. Und es kommt auch nicht darauf an, warum das Arbeitsverhältnis endet. Also dieser Abgeltungsanspruch besteht, wenn der Arbeitgeber kündigt, wenn der Arbeitnehmer kündigt oder wenn man in Rente geht.
1: Wie sieht es mit dem Urlaub während einer Elternzeit aus?
2: Da ist es ähnlich wie bei Langzeiterkrankungen, auch wenn das natürlich keine Erkrankung ist. Der Urlaubsanspruch entsteht erstmal. Mit einer Besonderheit, der Arbeitgeber darf ein Zwölftel des Jahresurlaubes pro Monat Elternzeit kürzen. Und das kann er auch nachträglich. Er kann sogar das ohne ausdrückliche Erklärung machen. Es reicht also, wenn man wegen Urlaub auf der Abrechnung ausgewiesen ist und dann nach der Elternzeit beginnt man wieder zu arbeiten und da stehen, keine Ahnung, 36 Tage aus der Zeit der Elternzeit und dann bei der nächsten Monatsabrechnung stehen da auf einmal weniger. Dann hat der Arbeitgeber das konkludent gekürzt. Das wird alles von der Rechtsprechung akzeptiert. Einzige, was der Arbeitgeber nicht machen kann, ist den Urlaub kürzen, wenn das Arbeitsverhältnis bereits geendet hat. Also er muss es während des laufenden Arbeitsverhältnisses machen. Und das ist die Besonderheit bei der Elternzeit.
1: Nehmen wir mal an, mein Urlaub wurde genehmigt, ich habe schon gebucht und plötzlich zieht mein Chef die Urlaubsgenehmigung zurück. Darf ich dann trotzdem verreisen?
2: Das darf man, wenn ein Gericht einem dabei hilft. Also einmal genehmigter Urlaub ist unter extrem schweren Bedingungen vom Arbeitgeber zurückzuziehen. Also da muss die Welt untergehen so ungefähr und der Einzige, der retten kann, ist derjenige, der in Urlaub möchte. Dann überwiegen die betrieblichen Interessen und dann kann man Urlaub auch mal wieder zurückziehen. So, wenn man meint, der Arbeitgeber macht das, weil ihm nichts Besseres einfällt, dann muss man das Arbeitsgericht anrufen und per einstweiliger Verfügung sich den Urlaub genehmigen lassen. Tut man das nicht und verreist einfach trotzdem, dann droht gleichwohl die Kündigung, weil man sich dann selbst beurlaubt hat und Selbstbeurlaubung ist gleichzustellen mit Arbeitsverweigerung und führt zur fristlosen Kündigung.
1: Dann vielen Dank, Herr Schulte, dass Sie uns da heute wieder so schöne Auskunft gegeben haben rund um das Thema Urlaub und dann wünsche ich Ihnen einen schönen Urlaub, wenn Sie in diesem Sommer dann auch die schönsten Wochen des Jahres erleben. Vielen Dank.
2: Ja, vielen Dank auch und allen schönen Urlaub.

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0: 14.30 Uhr ist es, 5:30.
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2: Mit Volrad Janssen, guten Tag. Filmfest Emden-Norderney. Start mit Christoph Maria Herbst. In Emden startet heute Abend das 36. internationale Filmfest Emden-Norderney. Zum Auftakt wird der Film Sommer auf Asphalt gezeigt. Zu der Premiere werden auch die beiden Hauptdarsteller Maler Emde und Christoph Maria Herbst erwartet. Den diesjährigen Emder Schauspielpreis bekommt Florian Lukas für seine herausragende schauspielerische Leistung. Der 53-Jährige wird den Preis am kommenden Sonntag persönlich entgegennehmen. Das internationale Filmfest Emden-Norderney dauert bis zum 10. Juni. Es werden wieder bis zu 25.000 Besucher erwartet. Weitere Meldungen aus Ostfriesland im Überblick. Unfälle nach Unwetter. Durch einen Starkregen haben sich auf der Autobahn 28 im Bereich Lea mehrere Unfälle ereignet. Dabei blieb es laut Polizei meist bei Blechschäden. Lediglich eine 42-Jährige wurde leicht verletzt. Ersten Schätzungen zufolge liegt der Gesamtschaden im fünfstelligen Bereich. Die Polizei rät, bei Starkregen das Tempo deutlich zu reduzieren und auf hektische Brems- oder Lenkmanöver zu verzichten. Radfahrer bei Unfall verletzt. Auf der Ringstraße in Mordorf ist ein Radfahrer von einem Auto erfasst worden. Der Autofahrer hatte den 22-Jährigen beim Abbiegen übersehen. Der Fahrradfahrer stürzte und wurde leicht verletzt. 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
0: Ja, da gucken wir mal auf die aktuellen Temperaturen. 18 Grad ist es in Tiedowfeld, ebenfalls 18 Grad in Stiekelkamperfeen. Und in Flachsmeer haben wir es 19 Grad. Dazu macht das Wetter heute einfach, was es will. Mal regnet es, mal scheint die Sonne, mal gewittert es. Bei 21 Grad heute. Morgen ändert sich wenig daran. Es bleibt wechselhaft. Regen- und Gewittergefahr besteht. Aber vielleicht schaut auch mal die Sonne vorbei. Das wäre doch schön.
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0: Zurzeit habe ich keine Meldungen für Sie. Es läuft ruhig auf den Straßen in Ostfriesland. Sehen Sie eine Verkehrsbehinderung oder möchten Sie einen Blitzer melden, rufen Sie mich gerne an hier im Radio Ostfriesland Studio unter 04921 586 111 04921 586 111. Und das ist Jennifer Page, Crush. Hier ist Radio Ostfriesland am Nachmittag. Moin.

Strong Enough. Cooler Song, kann man immer schön zu mittanzen. Die Zeit, es ist 17.50 Uhr, 10 Minuten vor 6. Und hier ist Radio Ostfriesland. Das Blümelein hat gleich Feierabend, aber bleiben Sie unbedingt dran, denn gleich um 18 Uhr übernimmt das offene Bürgerprogramm. Auch heute wieder mit tollen Sendungen. Los geht's gleich um 18 Uhr mit den Backtracks und Peter Wolf. Anschließend um 19 Uhr hören Sie 2 Stunden lang die Sendung Gesucht und Gefunden mit Ulrich Hess. Und ab 22 Uhr begleitet Sie dann der Radio Ostfriesland Music Mix mit den schönsten Oldie-Hits zum Mitsingen. Durch den Abend und durch die Nacht bis morgen Captain Frieling Sie wieder um 6 Uhr weckt und durch den Donnerstagvormittag begleitet. Ich bin Andrea Blömpott und ich sag jetzt Tschüss und wünsche Ihnen einen wunderschönen Feierabend. Bitte möhren!

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1: Ich bin Dirk Zattler. Gegen die Milliardensparpläne der Bundesregierung bei den Gesundheitsausgaben formiert sich wachsender Widerstand. Wenn der Gesetz...
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1: Ich bin Dirk Zeitler. Angesichts der durch den Iran-Krieg verursachten Energiekrise will die Europäische Kommission die Schuldenregeln der EU weiter lockern. Nach einem Vorschlag der Brüsseler Behörde sollen künftig höhere Schulden auch für Investitionen in die Energiewende erlaubt sein.
2: Der Vorschlag der Kommission lautet vereinfacht etwa so. Seit vergangenem Jahr dürfen EU-Länder ja über 4 Jahre hinweg zusätzlich 1,5% des Bruttoinlandsprodukts für Verteidigung ausgeben. Aber künftig könnte erlaubt sein, davon 0,3 Prozentpunkte nicht für Militär, sondern für die Energiewende auszugeben. Vor allem Italien hatte für die Umwelt eine Sonderregelung sowie für die Rüstung gefordert. Aus Brüssel, Dieter Ebeling.
1: Die Ukraine hat in der Nacht mehrere russische Regionen angegriffen, darunter auch die Millionenstadt St. Petersburg. Und das vor Beginn eines wichtigen internationalen Wirtschaftsforums. Die russischen Behörden bestätigten Schäden an Infrastrukturanlagen.
3: Das Bild eines starken Russlands, welches der Kreml mit dem Wirtschaftsforum in Petersburg vermitteln wollte, haben die ukrainischen Drohnen zerstört. Die Rauchschwaden sind bis ins Stadtzentrum zu sehen und überschatten auch das festlich inszenierte Forum. Eingeschlagen haben die Drohnen Medienberichten nach im Ölterminal und in einer Flottenbasis. Der Kreml reagierte erbost. Solche Angriffe seien der Grund, warum der Krieg geführt werde, sagte Putins Sprecher Peskow. Dabei ließ er unerwähnt, dass der Kreml-Chef Putin selbst den Krieg begonnen hatte. Aus Moskau, André Berlin.
1: Gegen die Milliardensparpläne der Bundesregierung bei den Gesundheitsausgaben formiert sich wachsender Widerstand. Wenn der Gesetzentwurf in der nächsten Woche erstmals in den Bundesrat kommt, liegen zahlreiche Kritikpunkte von Ausschüssen der Länderkammer vor. Gefordert wird die Streichung mehrerer Ausgabenbremsen bei Kliniken, Praxen, Apotheken und Pharmabranche. Der Hausärzteverband macht mit einer Protestaktion mobil. Der hessische Verfassungsschutz darf den AfD-Landesverband als rechtsextremen Verdachtsfall einstufen und beobachten. Das hat das Verwaltungsgericht Wiesbaden im Hauptsacheverfahren entschieden. Das Landesamt für Verfassungsschutz hatte die hessische AfD 2022 als rechtsextremen Verdachtsfall eingestuft und mit der Beobachtung begonnen,

niederländische Formation My Time mit History, der größte Erfolg von 1985. My Time hatte ursprünglich 3 Mitglieder, zwischenzeitlich waren es 5 und heute sind es noch 2. Nachdem History sich in den Niederlanden sehr gut verkauft hat, nahm man auch im Ausland Kenntnis von der Gesangsband. Außer in Europa konnte sich die Single auch in den USA und in Neuseeland in den jeweiligen Hitlisten platzieren. In Deutschland war es ihr einziger Charterfolg. Und mit History ist die heutige Ausgabe der Backtracks gestartet. Rock and Soul für ihren Feierabend. Jeden Mittwoch um diese Zeit hier bei Radio Ostfriesland. Ich freue mich, dass Sie eingeschaltet haben. Ich bin Peter Wolf und ich stehe hier im Studio Emden bis 19 Uhr. Zur Halbzeit, also gegen 18.30 Uhr, wieder unsere Rubrik 2 Hits am Stück. An diesem Mittwoch von einer Sängerin aus den Vereinigten Staaten. Und als zweites jetzt Keith mit 98.6.

und den Honey Drippers, eine Band gegründet vom Frontmann von Led Zeppelin, Robert Plant. Sea of Love, erschienen 1984. In den Backtracks jetzt Genesis vom Album We Can't Dance, das Stück Tell Me Why, mit dem Gesang von Phil Collins, das letzte Stück von ihm mit einem Genesis-Titel.

Wish von Stevie Wonder kommt aus dem Jahr 1976 und das war auch die Zeit, als man hierzulande von ihm Notiz genommen hat. Obwohl er bereits seit Anfang der 1960er im Geschäft ist. Seinen ersten Nummer 1-Hit in den USA hatte Stevie Wonder im Alter von 13 Jahren. Als der aufgenommen worden ist, war er gerade mal 12 und das war Fingertips.

Baker Street von Gary Rafferty. Das war sein großer Erfolg von 1978. In den Backtracks sind wir angekommen bei unserer Rubrik 2 zum Stück. Heute von Rita Coolidge.

Jazzsängerin Rita Coolidge mit zwei ihrer Erfolge. Wir haben gespielt als erstes All Time High, Titelmusik aus dem James Bond Film Octopussy und ihr einziger Erfolg in Deutschland. Als zweites und gerade gehört Your Love Has Lifted Me und dann der eigentliche Titel Higher and Higher. Gestartet ist sie als Background-Sängerin bei unter anderem Eric Clapton, Joe Cocker und Stephen Stills. Später hat sie Kris Kristofferson geheiratet und mit ihm etliche erfolgreiche Duette gesungen. Nach der Trennung von Kristofferson hatte sie noch einige Solo-Erfolge. Ihren größten Erfolg, All Time High, sang sie bei Konzerten nicht, weil sie den nicht ausstehen konnte. Er wurde nur instrumental eingespielt. Heute lebt Rita Coolidge weitestgehend zurückgezogen in Tallahassee im US-Staat Florida.

Forgotten Town von den Christians aus Liverpool war 1987 ihr erster Erfolg, auch hierzulande. Frauen waren heute in den Black Tracks etwas unterrepräsentiert und darum kommen sie jetzt fünffach als Sister Sledge in Lost in Music. Der Titel ist 1979 zum ersten Mal rausgekommen, konnte sich aber in Deutschland nicht platzieren. Geschrieben wurde das Stück von Nile Rodgers und Bernard Edwards. Nile Rodgers Remix von Lost in Music fünf Jahre später, also 1984, hat es dann aber auch bei uns geschafft, nämlich in die Charts.

Featuring Pharrell Williams, Get Lucky. Und damit sind die Backtracks fast wieder vorbei. Hi, Radio Ostfriesland. Ich glaube, hier ist der richtige Regler. Bei Radio Ostfriesland kommen gleich meine Kollegen zum Zug. Die Backtracks sind zurück am nächsten Mittwoch um kurz nach 18 Uhr. Ich hoffe, Ihnen hat es heute wieder Spaß gemacht. Bis zu den Nachrichten von 19 Uhr noch Straßenmusiker Don Partridge und Blue Eyes. Ich bin Peter Wolf und verantwortlich für die Backtracks. Einen schönen Abend noch. Bitte einmal.

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1: Ich bin Dirk Zeitler. Deutschland ist mit seiner Kandidatur für einen Sitz im mächtigen Sicherheitsrat der Vereinten Nationen bereits im ersten Wahlgang gescheitert. Bei der Wahl in New York unterlag die Bundesrepublik Portugal und Österreich, wie die Präsidentin der UN-Generalversammlung Baerbock mitteilte.
2: Das Scheitern ist eine herbe Niederlage. Die Kandidatur stand von Beginn an auf wackeligen Beinen. Dennoch war man unter Diplomaten zuversichtlich, dass der zweitwichtigste Geldgeber einziehen wird. Was die Staaten dazu bewogen hat, gegen Deutschland zu stimmen, kann man nur vermuten. Viele sehen aber etwa die teilweise zögerliche Verurteilung der Aktionen Israels oder der USA im Iran oder in Venezuela kritisch. Deutschland hat zudem vergleichsweise spät seine Kandidatur angekündigt. Aus New York, Anne Pollmann.
1: Gegen die Milliardensparpläne der Bundesregierung bei den Gesundheitsausgaben formiert sich wachsender Widerstand. Wenn der Gesetzentwurf von Ministerin Wagen in der nächsten Woche erstmals in den Bundesrat kommt, liegen zahlreiche Kritikpunkte von Ausschüssen der Länderkammer vor. Gefordert wird die Streichung mehrerer Ausgabenbremsen bei Kliniken, Praxen, Apotheken und Pharmabranche. Außerdem macht der Hausärzteverband mit einer Protestaktion mobil. Die Gewerkschaft Verdi ruft in den laufenden Tarifverhandlungen im Handel erneut zu bundesweiten Warnstreiks auf. Betroffen seien morgen und übermorgen Betriebe und Unternehmen im Einzel- sowie im Groß- und Außenhandel in allen Bundesländern, wie die Gewerkschaft mitteilte.
3: Eine bodenlose Frechheit nennt die Gewerkschaft die Tarifangebote, die die Arbeitgeber zuletzt vorgelegt hatten. Verdi fordert 7% mehr Lohn. Die Arbeitgeber hatten in einigen Bundesländern 3,5% angeboten in zwei Schritten. Denn der Handelsverband Deutschland sieht angesichts der schwächelnden Konjunktur kaum Spielraum für Lohnerhöhungen. Die Gewerkschaft will jetzt mit der zweiten Streikankündigung Druck für mehr Geld machen. Wo und wie genau die Streiks für die Verbraucher spürbar wären, ist noch nicht klar. Thomas Thonfeld, Nachrichtenredaktion.
1: Zum Sport. Bundesliga-Absteiger VfL Wolfsburg hat Tobias Strobel als neuen Trainer verpflichtet. Die 38 Jahre alte Überraschungslösung kommt gegen Zahlung einer Ablösesumme vom SC Verl. Strobel erhält bei den Niedersachsen einen Vertrag bis Sommer 2028. Den westfälischen Club Verl hatte Strobel in der vergangenen Saison auf Platz 6 der dritten Fußballliga geführt.
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1: Zum Wetter. Die aktuelle Vorhersage des Deutschen Wetterdienstes. Abends vor allem in der Westhälfte sowie am Alpenrand einzelne Schauer und Gewitter, im äußersten Westen auch etwas Regen. Nachts dann vor allem im Norden und Westen sowie Teilen der Mitte noch schauerartiger Regen, sonst Auflockerungen. Tiefsttemperatur 16 bis 7 Grad. Morgen im Osten und Südosten anfangs freundlich und trocken, im Tagesverlauf vom Südwesten über den Süden bis zur Neiße regnerisch. Maximal 16 bis 26 Grad.
0: Das waren die Nachrichten.
4: Für die folgenden 2 Stunden ist Ulrich Hess verantwortlich.
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Ja, ein herzliches Moin zur Juni-Ausgabe von Gesucht und Gefunden wünscht Ihnen Ulrich Hess. Ich bin der Sendeverantwortliche und Archivar dieses Sendeformats. Hier wie immer zunächst die Gesamtübersicht über die kommenden zwei Stunden. In der ersten Stunde gibt's für unser Sendeformat extra erstellte Radio aus Friesland-Mixe von der Gruppe Unheilig, Udo Lindenberg und Apache 207, Giovanni Zarella, Tina Turner, Eros Ramazzotti, Vincent Weiss und Klaus Runde. Und natürlich mit dabei sind auch die Sendeblöcke, die permanent Bestandteil von Gesucht und Gefunden sind. Das ist natürlich gegen 19.45 Uhr wie immer eine Hermann-Hoffmann-Rarität. Und am Ende der zweiten Stunde gegen 21 Uhr gibt es natürlich Teil 32 unserer Retrospektive, die Welt nach 1945. Und das ist dieses Mal das Jahr 1976. Ja, und Schwerpunkt unserer zweiten Stunde werden dann die Klangzauberer Stereo Act sein, die sich Titel von Rosenstolz, Freddie Quinn, Namika, Modern Talking, Drafi Deutscher, Jennifer Rush, Smokey, Nino De Angelo, Howard Carpendale, Iron Shear, Kerstin Ott und Roland Kaiser mit Maite Kelly zur Bearbeitung vorgenommen haben. Ja, und die Eröffnung heute kommt jedoch vom Comeback-Superstar des Jahres 2025 und 26. Der Graf mit seiner Band Unheilig füllt derzeit alle Konzertsäle vollständig aus. Hier kommt unsere gesucht und gefunden Bearbeitung seines Titels Wunderschön. Musik.

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Ja, wunderschön dieser Titel und wunderschön auch der Graf und die Sendung, die gerade Sing mein Song im Fernsehen läuft, da ist er doch sehr rührig bei der Sache. Und in einer unserer nächsten Sendungen werden wir uns dann mit den vielen, vielen Neuerscheinungen von Coverversionen von ihm und Sachen, die auch dort in der Sendung aufgetaucht sind, dann beschäftigen. Also seien Sie gespannt auf die übernächste Sendung, die wir dann mit ihm fabrizieren werden. Bei dem folgenden Titel, da geht es um den 80-jährigen Jubilar Udo Lindenberg und hier sein erster und tatsächlich einziger Nummer 1 Hit mit Apache 207, wiederum im Radio Ostfriesland Mix. Udo Lindenberg und sein Pendant, sein Gegenstück mit dem Titel Komet.

Tja, das also unser 80-jähriger Udo Lindenberg mit Apache 207. Tja, Komet, kometenhaft auch dieser Titel. Wie gesagt, die einzige Nummer 1 von Udo Lindenberg, die er je gehabt hat. Aber auch natürlich ganz schlau, das mit diesem Partner aufzunehmen. Jetzt gibt's eine ganz besondere gesucht und gefunden Vermischung. Giovanni Zarella, Tina Turner und Eros Ramazzotti mit dem Titel Can't Stop Thinking of You.

Tja, Giovanni Zarella am Ende war das. Ja, und so können Sie uns hören. Natürlich on air auf den Freiluftfrequenzen, im Kabelnetz, über die Homepage von Radio Ostfriesland, also googeln, und mit der Anweisung Alexa, spiel Radio Ostfriesland Tuning. Ganz wichtig ist das Tuning. 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Ja, 19.25 Uhr fast, live aus dem Emder Studio, und jetzt geht's um eine Rubrik, die wir immer regelmäßig in diesem Schuljahr, müssen wir sagen, eingestreut haben, denn die IGS Emden feiert ihr 15-jähriges Jubiläum, und zwar schon das ganze Schuljahr, und da gibt's die ein oder andere Veranstaltung, und auf die werden wir jetzt ausführlich hinweisen.

0: Moin, hier spricht Olaf von Sacken, der Schulleiter der IGS Emden, und das ist unser aktuelles Veranstaltungsprogramm zum 15-jährigen Schuljubiläum.
1: Im Rahmen des Jubiläumsschuljahres an der IGS Emden haben wir dieses Mal einen interessanten Interviewgast aus Darmstadt am Telefon. Und wenn wir in der Sendung Gesucht und Gefunden Gäste ins Studio zugeschaltet haben, dann gibt es zunächst eine Vorstellungsrunde. Also, auf geht's!
2: Ja, ich heiße Michael Hartmann, war bis 2014 Professor für Soziologie an der TU Darmstadt. Bin Jahrgang 1952, werde in ein paar Wochen, also 74, und habe eine lange, lange Zeit politische Aktivitäten hinter mir. Also ich habe mit 15 angefangen, politisch aktiv zu werden. Da spielten zufällige Verbindungen zum Frankfurter SDS eine große Rolle und mache das seitdem durchgängig. Also ob das nun Schülerbewegung war, Anti-AKW, Friedensbewegung, Gewerkschaften, völlig egal. Und engagiere mich bis heute auch in bildungspolitischen Fragen, wobei das stärkste Engagement schon etwas zurückliegt. Das waren die Nullerjahre, also der Hamburger Schulkampf, was die Schulen anging und die ganzen Umwälzungen an den Hochschulen.
1: Sie sind ja inzwischen zwar im Ruhestand, aber können Sie uns kurz skizzieren, wo Ihre Forschungsschwerpunkte gelegen haben oder vielleicht ja auch noch im Ruhestand liegen?
2: Ja, also die haben sich durch den Ruhestand jetzt nicht nennenswert verändert. Die Forschungsschwerpunkte seit 4 Jahrzehnten liegen eigentlich auf allem, was mit Eliten zu tun hat. Ich bin eher zufällig zu dem Thema gekommen. Das hatte damit zu tun, dass ich eine sehr schnelle akademische Karriere hatte. Mit 26 den Doktor, mit 30 habilitiert, mit 31 die erste Gastprofessur. Und dann bin ich beim Berufungsverfahren sehr böse aufs Kreuz gelegt worden und hatte keinen Plan B. Und dann bin ich übers Arbeitsamt an eine juristische Fakultät in Bochum gekommen und habe da ein Projekt gemacht, was ich beschäftigte mit dem, was ich vorher gemacht habe, nämlich EDV-Einsatz in Verwaltung. Und da ist mir das erste Mal aufgefallen, dass diese ganzen Juristen in den Rechtsabteilungen mir alle so bekannt vorkamen. Ich komme aus einer gut bürgerlichen Familie. Und dann bin ich auf dieses Thema Eliten und Macht gestoßen. Und seitdem, das ist seit der zweiten Hälfte der 80er, verfolge ich das systematisch, national wie international, und habe auch nach meinem Abschied von der Universität noch eine Reihe von Studien gemacht, soweit man das als Einzelperson kann, habe auch noch eine Reihe von Büchern und Aufsätzen veröffentlicht, gerade im letzten Jahr einen über 150 Jahre soziale Rekrutierung der deutschen Eliten, also seit 1871, was medial für sehr viel Aufmerksamkeit gesorgt hat. Bin immer noch regelmäßig in Medien vertreten, also Zeitungen, Fernsehen, Radio und so weiter und so fort. Und mein Beweggrund ist im Wesentlichen, dass ich immer noch hoffe, dass man politisch was verändern kann, was der allgemeinen Entwicklung der letzten 25 Jahre, die ich sehr negativ finde, entgegenläuft.
1: Wenn wir jetzt mal ins Spezielle gehen, was bedeutet das denn für die Betrachtung des deutschen Bildungssystems?
2: Ja. Also ich habe ja im Rahmen von Eliten mich zwingend auch mit Bildungssystemen auseinandersetzen müssen. Also es gab über Jahrzehnte in Deutschland eine Erklärung, die auf Ralf Dahrendorf zurückgeht, der gesagt hat, dass die deutschen Eliten sich sozial so exklusiv rekrutieren, hat mit dem deutschen Bildungssystem zu tun, was sehr früh eine Masse der Bevölkerung ausschließt, und beim Studium sind dann im Wesentlichen die Kinder der oberen 10-20% unter sich. Aber es ist auch nicht falsch, weil man natürlich sagen muss, dass zunächst schon mit dem Übergang zum Gymnasium nach der 4. Klasse, das ist ja immer noch eine entscheidende Hürde, ein erheblicher Teil eines Jahrgangs im Grunde aus einer Karriere ausgeschlossen wird, die bis in Spitzenpositionen führt. Denn da kommt man ohne Studium heutzutage nicht mehr hin. Also wir haben die letzte große Elitenstudie, die ich mit dem Wissenschaftszentrum gemacht habe, vor gut 10 Jahren, konnte man sagen, in den jüngeren Jahrgängen, so Geburtsjahrgänge ab Ende der 60er, und das sind die, die heute praktisch alle Elitepositionen besetzen, gab es kaum noch jemanden, der nicht studiert hatte, selbst in früher sehr bildungsfernen Milieus wie dem Militär findet man heute weitgehend nur noch Leute, die irgendwelche Bundeswehrhochschulen absolviert haben. Und insofern spielt das Bildungssystem eine Rolle für die soziale Selektion, aber nur eine sehr grobe. Das heißt, da wird zwar ein erheblicher Teil eines Jahrgangs aussortiert, also heutzutage kann man sagen grob die Hälfte, das waren früher 90%, also in meinem Jahrgang haben 10% Abi gemacht, heute machen das über 50%, aber es ist nur eine Grobselektion und das merkt man, wenn man das international vergleicht, das war das, was ich in den ganzen Studien gemacht habe. Deutschland hat ja im Unterschied zu den anderen großen Industrieländern, USA, Frankreich, Großbritannien, Japan, also den westlichen Industrieländern, keine expliziten Elite Bildungsstätten, also weder im Schulbereich noch im Hochschulbereich, und das haben alle die, also so Namen, die dann immer auftauchen, die vielleicht auch in Deutschland der eine oder andere kennt, das ist im Schulsystem eigentlich nur Eton, also die berühmteste britische Schule, was Vergleichbares gibt es auch in den USA oder Frankreich, die kennt man hier aber nicht. Und bei den Hochschulen sind es dann in Großbritannien, Oxford und Cambridge, in den USA die Ivy League mit Harvard, Yale und Princeton an der Spitze, in Frankreich die berühmten Grandes Écoles mit der ENA und der École Polytechnique an der Spitze. Es sind in der Regel Hochschulen, die kleiner sind als die deutschen Universitäten, die französischen extrem viel kleiner, die anderen nur ein Stück kleiner, also zum Beispiel Princeton, die haben keine 10.000 Studierenden, Harvard hat aber auch über 20.000, aber die LMU in München hat über 50.000, das sind so die Größenordnung. Und es sind ganz explizite Elitehochschulen, die für die Rekrutierung der Eliten in diesen Ländern ausschlaggebend sind. Das heißt, wenn man diese Elitehochschulen besucht hat, ist die Wahrscheinlichkeit, dass man in Spitzenpositionen kommt, ganz ungleich größer, als wenn man an einer normalen Uni studiert hat. Und das gibt es in Deutschland nicht.
1: Was müsste die Politik denn bei uns ändern, um Deutschland dann zukunftssicherer zu machen?
2: Also was aus meiner Sicht in Deutschland ganz wichtig ist, dass wir diese sehr frühe Trennung nach der vierten Klasse, dass wir das beenden. Also ich bin seit Jahrzehnten ein Verfechter einer integrierten Gesamtschule, weil das aus meiner Sicht das beste Konzept ist. Und ich sage nochmal, warum das so wesentlich ist. Es geht ja jetzt nicht nur um die Spitzenpositionen und dass da ein halber Jahrgang schon raus ist, sehr früh. Es geht auch darum, was insgesamt an Potenzial in einem Jahrgang steckt. Und ich sage jetzt mal ein ganz anderes Beispiel von unten. Wir haben inzwischen eine Situation, wo unter den 20- bis 34-Jährigen jeder Fünfte keinen Berufsabschluss hat. Und der Prozentsatz ist in der letzten Zeit dramatisch gestiegen. Es gibt leider nur eine einzige Studie, die hat die Jahre 2018 bis 2022 verglichen. Und da ist der Anteil um fast ein Drittel gestiegen, von 14 auf knapp 20%. Und er ist am stärksten gestiegen nicht bei denen, die Migrationshintergrund haben, was man annehmen könnte. Da sagen viele dann, naja, die ganzen Flüchtlinge, die gekommen sind, haben ja keine Berufsabschlüsse, die mit unseren vergleichbar sind. Das ist richtig, aber die Masse dieses Anstiegs kommt von Deutschen. Das heißt, bei den Deutschen ist der Anstieg sogar, liegt er bei über 40% innerhalb von nur 4 Jahren. Und das ist ein gravierendes Problem, wenn ein so großer Teil in bestimmten jüngeren Jahrgängen keinen Berufsabschluss mehr hat. Da wird Potenzial in unglaublich großem Maße verschenkt. Und das hat natürlich auch mit der Schulstruktur zu tun, weil die relativ undurchlässigen Wege, die man in Deutschland hat, viel schneller dazu führen, dass Leute völlig aus dem Bildungssystem rauskippen oder aber so schlechte Abschlüsse haben, dass sie danach keine Ausbildungsplätze mehr finden.
1: Ja, ein herzlicher Dank geht aus Emden an Professor Dr. Michael Hartmann in Darmstadt. Besten Dank.
2: Bitte. Tschüss.
1: Und falls Sie sich ausführlicher über das Tätigkeitsfeld von Professor Dr. Michael Hartmann informieren wollen, bietet er im Rahmen der Jubiläumsveranstaltung der IGS Emden einen Vortrag an zum Thema Chancen und Bildungsgerechtigkeit. Dabei wird er auch auf aktuelle Entwicklungen und soziale Ungleichheiten in unserem Bildungssystem eingehen. Notieren Sie sich also Ort und Zeit. Das ist der Donnerstag, 18. Juni an der Hochschule Emden-Leer im großen Hörsaal T151. Einlass ab 18.45 Uhr.
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4: Moin, moin.
1: Tja, nach so viel Infotainment nun zu unserem 33-jährigen Singer-Songwriter aus Oldesloe, der tatsächlich mit bürgerlichem Namen Vincent Weiss heißt. Hier sein 2021er quasi Corona-Titel: Wer, wenn nicht wir?

Ja, Vincent Weiß und in unserer letzten Sendung, da haben Dorothee Warm und Klaus Runde ihr literarisches Prog-Rock-Oratorium über Edgar Allan Poe präsentiert. Einige werden sich erinnern und daraus hören wir jetzt noch einmal das Instrumentalstück Allein ohne Sonne. Gleichzeitig haben beide uns dreifach CD-Geschenkpakete ihres Projekts für Sie, liebe Hörerinnen und Hörer, zur Verfügung gestellt, die Sie jetzt unter der Emder Nummer 04921 3x die 95416 abrufen können. Noch einmal zum Mitschreiben: Emden 04921 999 5416. Also ran ans Telefon und wir lauschen inzwischen zu Klaus Runde mit Allein ohne Sonne.

0: Ja, Klaus Runde mit einem Instrumentalstück aus dem literarischen Prog-Rock-Oratorium um und über Edgar Allan Poe. Und noch einmal die Telefonnummer, wenn Sie ein solches Dreifach-CD-Paket haben möchten, unter 04921 3x9 5416. 04921 3x9 5416. Und zum Ende unserer ersten Stunde von Gesucht und Gefunden schalten wir wie immer jetzt in unsere Satireabteilung mit dem größten Radiokomedian der 60er bis 80er Jahre. Diesmal beschäftigt sich Hermann Hoffmann mit Psychokinese. Was das ist, wird er gleich in seiner kleinen Dachkammermusik erklären.
1: Heute wieder für Sie, für Sie alle, die Spaß daran haben, eine kleine Dachkammermusik. Außer mir gibt es keine Mitwirkenden, ich möchte sie Ihnen aber trotzdem nennen, der Dachkammerchef Hermann Hoffmann.
2: Ein Schwabe, also das ist Hermann Hoffmann, gell?
3: Ein Ostfriese hier, der wird gesprochen von Hermann Hoffmann. Musik, Manuskript, Regie und Aufnahmetechnik Hermann Hoffmann.
1: Und somit sind ja sämtliche Klarheiten aus dem Lautsprecher geräumt.
4: Liebe Freunde, verehrte Hörer.
5: Grüß Gott miteinander.
3: Moin moin zusammen.
4: Wie Sie wissen, beschäftige ich mich in meiner Dachkammer hin und wieder mit Psychokinese.
3: Was?
4: Psychokinese, das ist also...
3: Oh ja, ich weiß wohl, die gelbe Gefahr ist es.
4: Nun, ich glaube, wir sollten Sie kurz aufklären, Herr de Vries.
3: Ja. Mich aufklären? Unverschämtheit, ich bin aufgeklärt genug. 15 Jahre ja. Unter Pantoffel und von Dietrich haben Sie auch wohl schon gehört.
4: Ihr Sohn, ja, gewiss. Sohn.
5: Sie denken, der ist von Ihnen? Da muss ich lachen.
3: Was ist das?
5: Das ist ein pfundiger Witz.
3: Sie, malziger Halbdackel, Sie.
5: Das ist eine Unverschämtheit.
3: Sie, unbedarftes Kulturgepöbel, sind ja vollkommen unbeleckt.
5: Hallo.
3: Sie sind ein hirnrissiger Kunstkamikaze.
5: Sie, bitte,
4: meine Herren.
3: Mann,
4: ich darf doch wohl bitten.
3: Was?
4: Das haben Sie davon, wenn Sie mich nicht ausreden lassen. Hm? Wir sollten Sie aufklären, nämlich unsere Hörer.
5: Ja.
4: Kontakt durch Kurzwelle. Also das hat sozusagen mit Parapsychologie zu tun.
6: Wir wollen es doch heute einmal wagen,
7: ja, ja.
6: Die Menschen dort im Jenseits zu befragen,
7: oh ja, oh ja.
6: Wie es so geht und was sie tun und ob sie wirklich auch da oben ewig ruhen. Wir suchen eine möglichst freie Stelle im langen Band der kurzen Welt.

0: Man muss dazu ein altes Radio haben.
1: Ach so.
0: Das findet man bestimmt nur noch bei Schwaben.
1: Hannover.
0: So eins, das noch mit Röhren spielt, weil sich der Geist vielleicht sonst fürchterlich verkühlt. Der Stecker für den Strom muss in die Dose,
1: ja.
0: Sonst geht die Sache in die Hose.
1: Kontakt ist wichtig.

0: Hallo Jenseits, bitte kommen. Man braucht sehr viel Geduld beim Stimmen suchen.
1: Ja.
0: Und wenn es nicht gleich klappt, nur ja nicht fluchen.
2: Oh nein.
0: Das mögen Geister nämlich nicht. Und außerdem auf keinen Fall elektrisch Licht.
2: Oh, Herr.
1: Man sagt, es dürfte nur eine Kerze leuchten.
0: Aha.
1: Weil Geister doch kein Licht mehr bräuchten.
0: Ja.
1: Kommt

0: Papi, hörst du mich?
1: Langsam, Herr Fries. Und Geduld, sonst wird das nichts.
2: Außerdem ist das ja bloß bei bestimmter Uhrzeit möglich.
1: So ist das, ja.
0: Papi, hörst du mich? Sag mir die Likörziffer, von wegen wann du sprichst. Ha? Bitte, Papi.
1: Herr Fries, was soll denn das wieder? Likörziffer?
0: Richtig. Ich habe gelesen, dass es mit der Uhrzeit solche Likörziffern sein
1: soll. Sie meinen Schnapszahlen.
0: Ja, es ist doch wegen Papi. Vielleicht hört er schon zu und er hat ja was gegen Schnaps.
1: Ja, das glaube ich.
2: 5.55 Uhr wäre das doch.
0: Nach Eva Zwerg.
2: Ja.
0: Was?
2: 5.55 Uhr.
0: Eva Zwerg? Was ist das denn?
1: Eva Zwerg, ja. Der Adam Riese ist damit gemeint.
0: Ne? Ach, Sie Teufel, schreiben Sie doch gefälligst das nächste Mal ein vernünftiges Manuskript.
1: Ja. Also, das wäre in 5 Minuten, ne? 5.55 Uhr.
2: Ja, da bin ich gespannt, gell?
0: Hörin, ja. Da ist wieder was.
1: Tatsächlich. Hallo Jenseits, bitte kommen.
2: Hat's denn da so viel Platz in der Dachkammer, wenn die kommen? Oh, Herr Schreik.
0: Kommen, das sagt man doch in Funk. Bitte kommen.
2: Bitte kommen.
1: Hey, jetzt. Hört er. Jetzt ist es ganz deutlich. Das gilt Ihnen, mein Lieber.
0: Papi, bist du das, Papi?
2: Ruhig.
1: Ist das denn zu glauben?
0: Heinrich!
2: Mir graut vor dir.
0: Sie Töffel, das ist doch mein Papi, Heinrich de Vries.
2: Verzeihung.
0: Und er ist schon 15 Jahre tot. Ja. Dass ich es noch erlebe, kann man's nicht.
1: Ja, also, da bin ich auch gebügelt. Hm.
2: Da bin ich platt. Fällig.
1: Sagen Sie, lieber Herr de Vries, woher haben Sie eigentlich den heißen Tipp, was das Gespräch mit Ihrem seligen Vater angeht?
0: Ja. Ich habe es geträumt, meine Herren, geträumt.
1: Hat es geträumt. Ja.
2: Hätten Sie sicher wieder beim Schlotterbeck ein Fuder Bratkartoffel gegessen am gestrigen Abend.
1: Dies Bildnis war bezaubernd schön. Ja. Moment, ich spiele Ihnen das mal auf meinem neu gestimmten Klavier, ja?
0: Tun Sie das.

0: Ich träumte gestern, ich war Bigamist.
1: Oh, wie lecker.
0: Ich wollte nur mal wissen, wie das ist.
1: Tja, und?
0: Ich hatte auch zwei Frauen, wie es so braucht. Zwei Schwiegermütter, aber hat

0: Mir träumte letzte Nacht, ich saß am See. Im Wasser, ach, da schwamm ne schöne Fee.
1: Du hast 3 Wünsche frei,
0: rief sie mir zu.
2: Und?
0: Da ging der Wecker, ja, was sagen Sie nun?

0: Ja, ich glaube, meine Herren, es müsste bald soweit sein.
1: Ja.
2: Papi, bist du da schon?
0: Tatsächlich. Schalten Sie das Tonband ein, Herr Schräuble. Es geht wirklich los.
1: Ja.
2: Papi!
0: Ruhe doch jetzt.
1: Da ist doch.
3: Hallo? Hallo? Hallo?
2: Das ist er.
3: Hallo, da geht mir los. Geht doch an meinen Sohn Otto, diesen Abtrünnigen aus Friesen in Burgdorf.
2: Papi!
3: Kann ich da wohl eben mit Otto proben? Hier ist die olle Heinrich de Vries.
2: Papi, ich bitte um Verwesung, dass ich da so in... Vergebung, dass ich dich nicht sofort erkannt habe, alter Junge. Nun, was gibt, Papi?
3: Ist es möglich, mein Leif, mein Sohn Otto?
2: Papi.
3: Oh, das überlebe ich nicht.
2: Das dachte ich wohl, dass du das nicht überlebst. Hoffentlich überlebe ich das.
3: Nun, mein Otto, das freut mich ja nur gewaltig, dass du so ein bisschen auch überrascht bist.
2: Hm?
3: Das ist ja wohl eine echte Freude, mein Junge.
2: Ja.
3: Doch, ich muss ja wohl gestehen, dass wohl nicht alles an deinem Verhalten so erfreulich ist.
2: Oh, Papi, das kannst du aber nicht sagen, du. Was wäre denn das wohl?
3: Nun ja, dein Weggang aus Ostfriesland zum Beispiel.
2: Oh, das ist ja nur wegen der Musik, wär's. Ist das diese...
3: Deine schöne Heimat einfach zu verlassen.
1: Hm?
3: Das schöne Haus in der Bergmannstraße in Leer.
2: Ja.
3: Du hast ihr den Rücken gekehrt.
2: Wer kehrt dir den Rücken?
3: Deine Hertha, mein lieber Sohn.
2: Die Hertha kehrt noch vorläufig bei mir, Papi. Du weißt doch, sie isst so gerne den frischen Burgdorfer Spargel, nicht wahr?
3: Du Töffel, du Spargel gibt es doch auch in Ostfriesland.
2: Ja.
3: Und meinst du nicht, dass du vielleicht auch in Nüttermoor oder in Logabirum tüchtige Musikers gefunden hättest?
2: Na ja, das ist schon wohl, Papi. Aber hier verbreite ich doch gewissermaßen ostfriesisches Volksgut durch Rundfunk über Deutschland.
3: Das macht allerdings ein Großteil wieder gut,
2: siehst
3: mein
2: du?
3: Sohn.
2: Ja.
3: Aber diese vielen Laster, mein Sohn, diese Laster.
2: Habt ihr da oben denn nicht so viel Verkehr?
3: Ach, hier gibt es keine Laster, mein Sohn Otto.
2: Das ist ja bestens. Wenn du so einen Kleinwagen tut's ja auch, Papi, ne?
3: Nun lerne dich zu mäßigen und lebe wohl, mein Sohn. Die schöne Zeit, die ist da vorüber. Bleibe gesund und munter und grüße alle Freunde, die sich noch an mich erinnern. Ich
2: Grüß Mami.
1: Papi,
2: kann ich dir nicht noch eben ein Paket schicken, Papi?
0: Jetzt ist er wieder weg.
1: Heiligsblechle.
0: Einen Augenblick bitte noch.
1: Ich schnurre etwas.
0: Hallo Jenseits, bitte mal kommen. Ich hätte da noch eine kleine Frage.
1: Oh.
4: Herr Jenseits, bitte fragen Sie.
0: Könnte ich vielleicht meinen Vater auch mal kurz sprechen?
4: Ihr Vater sitzt an der Donau und angelt.
0: Was? Moment mal, das ist falsch. Mein Vater ist vor 13 Jahren gestorben, also das weiß ich ganz genau.
4: Ja, gestorben ist vor 13 Jahren der Mann ihrer Frau Mutter. Ihr Vater aber sitzt an der Donau

Tja, Hermann Hoffmanns kleine Dachkammermusik, immer so eine Reminiszenz auf vergangene Jahrzehnte. Hermann Hoffmann hat das Radio dominiert in den 60er bis 80er Jahren mit seinen regelmäßigen Sendern. Und ja, er hat eigene Sender gehabt, Schwarzsender sogar, und auch natürlich eigene Sendungen beim NDR und auch beim WDR. Und er war sogar auch im Fernsehen präsent. Und das alles hat der Freundeskreis Hermann Hoffmanns Sender Zitrone e.V. uns zur Verfügung gestellt, die da ganz rührig, ehrenamtlich das Erbe, das akustische Erbe von Hermann Hoffmann verwalten. Und das sind Rüdiger Bohrmann und unser Archivar, der uns die Sachen immer zuschickt, Alfred Fleischhauer, Wolfgang Bredow, Klaus Wilfried Rietzel, und die verwenden die Original-Tonbandgeräte und Tonbänder aus der Zeit und natürlich auch die Manuskripte von Hermann Hoffmann und erhalten so die Erinnerung an ihn. Tja, das war dann schon wieder die erste Stunde von Gesucht und gefunden. Und wenn Sie Näheres über Hermann Hoffmann wissen wollen, dann wenden Sie sich doch an www.sender-zitrone.de. Das ist die Homepage, da erfahren Sie ganz viele Informationen. Oder Sie gehen auf Facebook, www.facebook.com/sender.zitrone.ev. Ja, und bleiben Sie aber bitte noch für die nächste Stunde präsent, nicht abschalten, ganz wichtig, denn wir werden in der nächsten Stunde uns mit den Klangzauberern von Stereo Act beschäftigen, und die haben Originalhits in ihrem Studio aufgepeppt, um sie auch der Nachwelt zu erhalten und Erinnerung zu halten, und so entstehen weitere Audioperlen, die sie so komprimiert sonst nur selten auf anderen Sendern hören. Also natürlich am Ende haben wir dann auch noch die Retrospektive Teil 32, die Welt nach 1945. Und in diesem 32. Teil geht es um das Jahr 1976. Also nicht abschalten und auch nicht umschalten. Mein Name war und ist Ulrich Hess, und ich war nicht nur für die letzte Stunde, sondern werde auch ab 20.03 Uhr nach den Nachrichten dann für das laufende Sendeformat weiter redaktionell verantwortlich zeichnen. Also wir hören uns sicher gleich wieder. Bis dahin halten wir es natürlich wie immer mit Kapelle Petra. An

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1: Zum Wetter. Die aktuelle Vorhersage des Deutschen Wetterdienstes. Abends vor allem in der Westhälfte sowie am Alpenrand einzelne Schauer und Gewitter, im äußersten Westen noch etwas Regen. Nachts dann vor allem im Norden und Westen sowie Teilen der Mitte noch schauerartiger Regen, sonst Auflockerungen. Tiefsttemperatur 16 bis 7 Grad. Morgen im Osten und Südosten anfangs freundlich und trocken, im Tagesverlauf im Südwesten über den Süden bis zur Neiße regnerisch, maximal 16 bis 26 Grad.
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1: Ich bin Dirk Zeitler. Deutschland ist mit seiner Kandidatur für einen Sitz im mächtigen Sicherheitsrat der Vereinten Nationen bereits im ersten Wahlgang gescheitert. Bei der Wahl in New York unterlag die Bundesrepublik Portugal und Österreich, wie die Präsidentin der UN-Generalversammlung Baerbock mitteilte. Für Bundeskanzler Merz und seinen Außenminister Wadefuhl bedeutet das Scheitern auch einen herben Rückschlag bei den Bemühungen, Deutschland stärker als in den vergangenen Jahren als wichtigen Akteur auf der internationalen Bühne zu platzieren. Ein ukrainischer Drohnenschlag gegen Sankt Petersburg hat vor dem Wirtschaftsforum von Kremlchef Putin schwarzen Rauch über der sonnigen Millionenmetropole aufziehen lassen. Am frühen Morgen, als weitere Gäste für das bis Samstag angesetzte Großereignis eintrafen, gab es mehrere Stunden Drohnenalarm.
2: Das Bild eines starken Russlands, welches der Kreml mit dem Wirtschaftsforum in Petersburg vermitteln wollte, haben die ukrainischen Drohnen zerstört. Die Rauchschwaden sind bis ins Stadtzentrum zu sehen und überschatten auch das festlich inszenierte Forum. Eingeschlagen haben die Drohnen Medienberichten nach im Ölterminal und in einer Flottenbasis. Aus Moskau, André Berlin.
1: Die Gewerkschaft Verdi ruft in den laufenden Tarifverhandlungen im Handel erneut zu bundesweiten Warnstreiks auf. Betroffen seien morgen und übermorgen Betriebe und Unternehmen im Einzel- sowie im Groß- und Außenhandel in allen Bundesländern, wie die Gewerkschaft mitteilte.
3: Eine bodenlose Frechheit nennt die Gewerkschaft die Tarifangebote, die die Arbeitgeber zuletzt vorgelegt hatten. Verdi fordert 7% mehr Lohn. Die Arbeitgeber hatten in einigen Bundesländern 3,5% angeboten in zwei Schritten. Denn der Handelsverband Deutschland sieht angesichts der schwächelnden Konjunktur kaum Spielraum für Lohnerhöhungen. Die Gewerkschaft will jetzt mit der zweiten Streikankündigung Druck für mehr Geld machen. Wo und wie genau die Streiks für die Verbraucher spürbar wären, ist noch nicht klar. Thomas Thonfeld, Nachrichtenredaktion.
1: Zum Sport. Bundesliga-Absteiger VfL Wolfsburg hat Tobias Strobel als neuen Trainer verpflichtet. Die 38 Jahre alte Überraschungslösung kommt gegen Zahlung einer Ablösesumme vom SC Verl. Strobel erhält bei den Niedersachsen einen Vertrag bis Sommer 2028. Den westfälischen Club Verl hatte Strobel in der vergangenen Saison auf Platz 6 der dritten Liga geführt.
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Tja, und auch nach 20 Uhr bin noch immer ich fürs Programm verantwortlich. Mein Name ist weiterhin Ulrich Hess und wie immer gibt's zunächst einen kurzen Überblick über das, was Sie in der nächsten Stunde erwartet. In dieser zweiten Stunde von Gesucht und Gefunden gibt es natürlich die 32. Folge unseres Serienbausteins Die Welt nach 1985.

Leute dabei sein. Die werden jetzt mit ihren Originaltiteln in den Klangmixer geworfen und dann werden wir aus dem deutschen und englischen Sprachraum einiges zu hören bekommen. Wie das klingt, demonstrieren wir gleich zum Auftakt mit einem Rosenstolz-Hit aus dem Jahr 2007 sogar, von deren Sängerin Anna Ehr. Wir uns leider im März 2025 im Alter von 55 Jahren infolge einer schweren Erkrankung ja viel zu früh verabschieden mussten. Hier kommt also Rosenstolz in der Bearbeitung von Stereo Act. Lass es Liebe sein!

Tja, die beiden Produzenten heißen bei Stereo Act eigentlich mit bürgerlichem Namen Rico Einenkel und Sebastian Seidel. Altersgemäß liegen sie beide so in der 40er-Dekade. Mit ihren Bearbeitungen haben sie viele bereits bekannte Titel in den Dance- und Partybereich zurückgeholt. Und das bereits schon seit 2011, also ist auch schon wieder 15 Jahre her, dass sie damit angefangen haben. Welche Auswirkungen ihr Refreshing auf die jeweilige Musik hat, das werden wir jetzt demonstrieren und dabei über viele, viele musikalische Dörfer gehen. Und zum Beispiel haben sie auch den heute fast 95-jährigen österreichischen Sänger und Schauspieler Freddie Quinn herangezogen und der singt einen seiner größten Hits aus dem Jahr 1962, jetzt in neuem Gewand. Ja, wie kann es anders sein? 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

Tja, jetzt wieder ein Zeitsprung ins Jahr 2018. Die heute 34-jährige Rapperin hatte damals einen deutsch-französischen Riesenerfolg und Stereo Act haben den Titel dann auch noch aufgefrischt. Hier kommt Namika mit Je ne parle pas français.

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Ja, jetzt geht's weiter, und natürlich haben Stereo Act auch Hand angelegt an Deutschlands erfolgreichster 80er und 90er Band. Hier kommt aus dem Ursprungsjahr 1986 die Neufassung von Modern Talking's Brother Louie.

Tja, und jetzt geht's wieder weit zurück in die Vergangenheit. Eines der Stücke, die ich als Kind mit dem Spulentonbandgerät meines Vaters 1965 vom Radio aus der damaligen Schlagerparade aufgenommen habe. Der damals 19-jährige Drafi Deutscher zeichnet verantwortlich als Sänger und Komponist zusammen mit dem erfolgreichen Schlagermogul Christian Bruhn, und der Text von Günter Lohse basiert eigentlich auf der Paul-Linke-Operette Prinzess Rosine. Der Bayerische Rundfunk allerdings hat damals den Titel verboten. Ja, gut hingehört, verboten, wegen eines grammatikalischen Fehlers im Titel. Denn eigentlich müsste es ja heißen: Marmor, Stein und Eisen brechen und nicht bricht. Es bleibt allerdings beim Ursprungstitel in dem Hit, der jetzt auch noch von Stereo Act kommt, also Drafi Deutscher mit Marmorstein und Eisen bricht.

Tja, wer am letzten Freitag durch die Talkshows gezappt hat, der wird ganz perplex gewesen sein. Sie lebt noch, ja, sie lebt noch, muss man sagen. Auch wenn man zweimal hingucken musste, dass sie es tatsächlich ist. Fernsehkoch, Unterhaltungsscout, Talkmaster und Fernsehmoderator Alfred Biolek pushte die Karriere von Jennifer Rush als ab 1984 entscheidend durch seine eigenen Unterhaltungssendungen. Die vierte Single landete in der Neuzeit auch auf dem Mischpult von Rico Einenkel und Sebastian Seidel. Und herausgekommen ist dann diese Neufassung. Hier kommt Jennifer Rush mit ihrem großen Hit Ring of Ice.

Chris Norman, der tourt auch heute noch mit seinem Smokey-Titel aus dem Jahr 1977 über bundesdeutsche Bühnen. Und da muss natürlich auch eine Stereo-Act-Version auf dem Markt. Hier kommt also sein bekanntes Living Next Door to Alice.

Tja, vorhin haben wir uns schon mit unserem lieben Drafi Deutscher beschäftigt. Jahrzehnte später tauchte er erneut in den bundesdeutschen Charts als Sänger und Komponist auf. Sein Guardian Angel wurde 1984 an Nino De Angelo für das deutsche Cover weitergereicht und hieß dann Jenseits von Eden, jeder kennt's. Und in der Neubearbeitung 2020 haben Stereo Act diesen Titel dann erneut aufgepeppt. Hier also Nino De Angelo.

0: Der heute 80-jährige Howard Carpendale hat die deutsche Coverversion des 77er Hits von Umberto Tozzi schon, ja, bereits zu einem deutschen Evergreen gemacht, und Stereo Arrow Act haben 2021 ihn erneut aus der Hitversenkung hervorgeholt. Hier also Howard Carpendales Ti Amo in neuem Gewand.
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Tja, die heute 77-jährige deutsch-britische Schlagersängerin Iron Shear verbuchte 1993 mit dem folgenden Titel einen großen persönlichen Erfolg. Den hat sie nämlich selber geschrieben. Und 2021 wurde er dann erneut bearbeitet. Hier kommt ihr Titel: Heut Abend, da hab ich Kopfweh.

Tja, Iron Sheer mit heute Abend, da habe ich Kopfweh und ja, das ist natürlich ein toller Titel, den sie da auf den Platz gebracht hat und wir suchen nach dem nächsten Titel, der ist eigentlich, wie muss man sagen, der erste große Erfolg von den Produzenten Einenkel und Seidel gewesen. Die haben nämlich im Internet einen Titel gefunden, schon 2005, der dort millionenfach geklickt wurde. Und den haben sie dann 2016 bearbeitet und dann wurde er auch ganz regulär ein Riesenhit. Hier kommt Kerstin Ott mit Die Immerlacht.

Ja, und auch den nächsten Titel von Stereo Act, den wollen wir nicht vergessen. Das ist nämlich der Titel, den Maite Kelly für Roland Kaiser extra geschrieben hat. Und sie hat ihn immer wieder versucht zu kontakten. Und dieses Duett landete dann mit ihm zusammen tatsächlich 2014 einen Riesenhit. Und hier in der Stereo Act Version. Hier kommt natürlich das berühmte: Warum hast du nicht Nein gesagt?

Tja, warum hast du nicht Nein gesagt? Eine der aktuellsten Musiken von den beiden Produzenten Stereo Act. Und ja, bei uns geht's jetzt weiter mit der Zeitschleife. Da geht's natürlich wieder in unseren musikalischen, geschichtlichen Rückblick. Die Welt nach 1945.

Ja, und heute gibt's die 32. Folge, das Jahr 1976. Hier zunächst wie immer die besonderen Flashlights des Jahres. Nur einen Monat nach seinem Horrorunfall auf dem Nürburgring, ja, ist Niki Lauda wieder aktiv. Bei der Oscarverleihung räumt der Film Einer flog über das Kuckucksnest 5 Preise ab. Isabel Perón wird als argentinische Präsidentin abgesetzt. Die Post stellt ihre Telefone von Wählscheibe auf Tasten um. Giftalarm in Seveso. Tapeten sind bunt und voller großflächiger Muster. Rocky kommt in die Kinos. Mao Zedong stirbt. Wolf Biermann wird aus der DDR ausgebürgert. Und die Gurtpflicht tritt in Kraft. Biene Maja erobert die Kinderherzen jetzt im Fernsehen. Und welche Erfolge hat der deutsche Schlagermarkt zum Bieten? Zum Beispiel Costa Cordalis mit Anita.

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1: Ja, Costa Cordalis, auch inzwischen verstorben, aber sein Sohn mit seiner blonden Ehefrau, die sind ja im Reality-TV doch ganz präsent. Und wir werden ja vielleicht mit Stereo Act und anderen Produzenten vielleicht auch eine Wiederauferstehung erleben von Costa Cordalis. Das Ganze 1976. Lang ist her, 50 Jahre. Ja, und wie sieht's eigentlich im englischsprachigen Raum aus? Der jamaikanische Reggae- und Disco-Musiker Jesse Green landet einen Nummer-1-Hit mit Nice and Slow.

Tja, soweit unsere geschichtlich-musikalische Zeitreise ins Jahr 1976. Und in 4 Wochen geht's dann natürlich weiter mit Folge 33. Und da dreht sich's dann um das Jahr 1977.

Tja, das ist unsere Abschlussmusik. Übrigens die Grunchy Granola Suite von Neil Diamond. Wird immer wieder gefragt, was ist denn das für ein Titel? Ein Instrumental von Neil Diamond. Der lebt immer noch und es hat ja auch einen ganz tollen Film über ihn gegeben oder über sein Leben und seine Zeit als Hitlieferant. Tja, das war ja also die Juni-Ausgabe 2026 von Gesucht und Gefunden. Und in 4 Wochen gibt es dann natürlich die nächste Sendung. Dann ist in Vorbereitung ein ganz besonderes Megamix-Special. Eine Stunde bunte Mischung von deutschen und englischen Titeln. In der 2. Stunde gibt es dann Pink Floyd und Phil Collins und Queen im Mehrfachpack. Also notieren, Sommerspecial in 4 Wochen. Dann bin ich wieder ab 19.03 Uhr mit diesem Format auf dem Sender und es gibt eine bunte Mischung aus alledem, was Sie sonst nicht bei anderen Sendern hören können. Lassen Sie sich also überraschen, was wir dann für unseren Rundfunkflohmarkt ausgegraben haben werden. Für die letzten 2 Stunden war wie immer Ulrich Hess verantwortlich und damit verabschiede ich mich bei allen Zuhörerinnen und Zuhörern in nah und fern, in den Niederlanden, in Österreich und wo ihr alle in Urlaub seid. Tschüss bis zum 1. Juli, hoffentlich wie immer in alter Frische. Und für alle, die es jetzt mit der Eröffnung noch nicht geschafft haben, das Emder Filmfest ist eröffnet. Ganz viele Promis sind da, Nora Tschirner und Christoph Maria Herbst. Da ist heute die Weltpremiere seines neuen Films. Und es lohnt sich reinzugucken in den Veranstaltungskalender der Volkshochschule, der überall ausliegt. Und natürlich auch im Internet werden Sie erfahren, wenn Sie noch Karten überhaupt kriegen, denn das Filmfest ist hochfrequentiert. Also alles Gute, bis dann in alter Frische wünscht Ihnen Ulrich Hess. Bis dann, es ist gleich 20.55 Uhr.

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1: Ich bin Dirk Zeitler. Deutschland ist mit seiner Kandidatur für einen Sitz im mächtigen Sicherheitsrat der Vereinten Nationen bereits im ersten Wahlgang gescheitert. Bei der Wahl in New York unterlag die Bundesrepublik Portugal und Österreich, wie die Präsidentin der UN-Generalversammlung Baerbock mitteilte. Für Bundeskanzler Merz und seinen Außenminister Wadephul bedeutet das Scheitern auch einen herben Rückschlag bei den Bemühungen, Deutschland stärker als in den vergangenen Jahren als wichtigen Akteur auf der internationalen Bühne zu platzieren. Ein ukrainischer Drohnenschlag in Sankt Petersburg hat vor dem Wirtschaftsforum von Kremlchef Putin schwarzen Rauch über der sonnigen Millionenmetropole aufziehen lassen. Am frühen Morgen, als weitere Gäste für das bis Samstag angesetzte Großereignis eintrafen, gab es mehrere Stunden Drohnenalarm.
2: Das Bild eines starken Russlands, welches der Kreml mit dem Wirtschaftsforum in Petersburg vermitteln wollte, haben die ukrainischen Drohnen zerstört. Die Rauchschwaden sind bis ins Stadtzentrum zu sehen und überschatten auch das festlich inszenierte Forum. Eingeschlagen haben die Drohnen Medienberichten nach im Ölterminal und in einer Flottenbasis. Aus Moskau, André Berlin.
1: Die Gewerkschaft Verdi ruft in den laufenden Tarifverhandlungen im Handel erneut zu bundesweiten Warnstreiks auf. Betroffen seien morgen und übermorgen Betriebe und Unternehmen im Einzel- sowie im Groß- und Außenhandel in allen Bundesländern, wie die Gewerkschaft mitteilte.
3: Eine bodenlose Frechheit nennt die Gewerkschaft die Tarifangebote, die die Arbeitgeber zuletzt vorgelegt hatten. Verdi fordert 7% mehr Lohn. Die Arbeitgeber hatten in einigen Bundesländern 3,5% angeboten in zwei Schritten. Denn der Handelsverband Deutschland sieht angesichts der schwächelnden Konjunktur kaum Spielraum für Lohnerhöhungen. Die Gewerkschaft will jetzt mit der zweiten Streikankündigung Druck für mehr Geld machen. Wo und wie genau die Streiks für die Verbraucher spürbar wären, ist noch nicht klar. Thomas Thonfeld, Nachrichtenredaktion.
1: Zum Sport. Bundesliga-Absteiger VfL Wolfsburg hat Tobias Strobel als neuen Trainer verpflichtet. Die 38 Jahre alte Überraschungslösung kommt gegen Zahlung einer Ablösesumme vom SC Verl. Strobel erhält bei den Niedersachsen einen Vertrag bis Sommer 2028. Den westfälischen Club Verl hatte Strobel in der vergangenen Saison auf Platz 6 der dritten Liga geführt.
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1: Zum Wetter. Die aktuelle Vorhersage des Deutschen Wetterdienstes. Abends vor allem in der Westhälfte sowie am Alpenrand einzelne Schauer und Gewitter, im äußersten Westen noch etwas Regen. Nachts dann vor allem im Norden und Westen sowie Teilen der Mitte noch schauerartiger Regen, sonst Auflockerungen. Tiefsttemperatur 16 bis 7 Grad. Morgen im Osten und Südosten anfangs freundlich und trocken, im Tagesverlauf im Südwesten über den Süden bis zur Neiße regnerisch. Maximal 16 bis 26 Grad.
0: Das waren die Nachrichten.
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Ja, moin und herzlich willkommen im Kulturkompass, dem Magazin hier bei Radio Ostfriesland. Mein Name ist Luciano Hoch, ich bin Kunstgalerist, Kulturveranstalter und seit vielen Jahren beschäftige ich mich mit der Frage, wie herausragende künstlerische Arbeit den Weg zu ihrem Publikum findet. Hier im Kulturkompass tue ich das mit wechselnden Studiogästen. Verantwortlich für die redaktionellen Inhalte dieses Magazins bin also ich. Die heutige Episode ist vorproduziert, das heißt, mein Studiogast und ich sprechen nicht live, sondern circa eine Woche vor dem Termin der Ausstrahlung, und zwar am Mittwoch, den 27.05.2026. So, mir gegenüber sitzt eine gebürtige Ostfriesin, Kulturwissenschaftlerin, Sprachlehrerin, ehemalige junge Botschafterin der Stadt Saarbrücken in Nantes sowie eine sehr erfahrene Kulturschaffende und Projektleiterin in unterschiedlichen Bereichen. Sie studierte in Potsdam, Nantes, Düsseldorf und Wien und lebt seit 2015 mit Unterbrechung in Nantes, wo sie bereits zahlreiche Führungsaufgaben im internationalen Kontext übernahm, unter anderem für den Deutschen Akademischen Austauschdienst am Centre Culturel Franco-Allemand an der Universität von Nantes und als Leiterin des Filmfestivals Univers Ciné. Heute verantwortet sie die PR-Arbeit für zwei große Presseagenturen in Frankreich, wie ich gerade gelernt habe, für den deutschen Markt und für den französischen Markt, und ist nicht zuletzt erstmals Bestandteil des Programmteams des Internationalen Filmfest in Norderney, für das sie seit 2019 allerdings bereits in verschiedenen Rollen maßgeblich gestaltend auftrat. Ich freue mich wahnsinnig auf das heutige Gespräch und ich heiße dich von Herzen willkommen, liebe Eske Even.

0: habe meinen Tag angefangen in Pefsum, in meinem Heimatdorf sozusagen, war dann mal im Büro und bin jetzt im Studio in Leer. Ganz toller Tag.
1: Sehr schön. Das heißt, du kommst in Pefsum und hast du da Familie jetzt in der Zeit?
0: Ja, ganz genau. Meine Eltern freuen sich, dass ich jetzt mal wieder zu Hause sein darf und ich freue mich auch.
1: Sehr schön. Und ist das, wenn du herkommst, ist das für dich auch wie ein Nachhausekommen? Hast du Heimatgefühl nach all den Jahren im Ausland, in Ostfriesland immer noch?
0: Doch, definitiv. Definitiv. Ich glaube, ich finde Ostfriesland auch viel toller, seitdem ich nicht mehr hier wohne. Vielleicht, weil ich es natürlich viel mehr wertschätzen kann.
1: Ah.
0: Ja, und gleichzeitig fehlt mir Frankreich. Jetzt bin ich schon wieder 2,5 Wochen nicht da und es fehlt mir ein bisschen. Aber irgendwas fehlt immer. Und irgendwie ist es immer toll in beiden Ländern.
1: Also hast du 2 Heimaten eigentlich?
0: Na, eine Heimat, aber vielleicht 2 zu Hause.
1: Okay, sehr schön. Ja, wunderbar. Wir tauchen gleich noch tiefer ein in all das, was du beim Filmfest in der Vergangenheit getan hast und in Zukunft tun wirst. Das Festival steht ja kurz bevor. Wie gesagt, zum Zeitpunkt der Ausstrahlung befinden wir uns einen Tag vor dem Festival, beziehungsweise gibt es ja auch schon Eröffnungsveranstaltungen am 2. Juni. Warm-ups auf der Insel Norderney und in Emden auch, die sozusagen das Festival einläuten. Darüber sprechen wir gleich. Erstmal gibt es Musik und zwar von einer holländischen Band. Hast du schon mal chinesische Disco-Mucke gehört, Eske?
0: Nee, ich glaube nicht tatsächlich. Nee? Bin gespannt.
1: Ich auch nicht so oft, aber ich denke, es wird jetzt Zeit. Wir hören einen Song von der Band Yin Yin, die in diesem Jahr ein Album veröffentlicht hat. Yatta heißt es und der Song heißt Elma. Viel Spaß damit.

0: So, Eske, das war Yin Yin mit Elmar und jetzt die Frage, die mir schon, ich weiß nicht, seitdem ich mich auf dieses Interview vorbereite, auf der Zunge brennt. Also wie kam es jetzt eigentlich dazu, dass du dich so in die französische Sprache und in das Land Frankreich verliebt hast? Wo kommt diese Verbindung her?
1: Ich glaube, da muss man ganz schön weit zurückdenken tatsächlich. Ich glaube, das, was mir wirklich geholfen hat, ist mein Vorname. Die Französisch in der Schule hatten, können sich vielleicht noch an so Fragen erinnern wie Qu'est-ce que c'est? Oder Est-ce que t'as fait des devoirs? Also so, was ist das? Oder hast du deine Hausaufgaben gemacht? Und da steckt halt immer Eske drin. Und ich hatte insgesamt 7 Jahre Französisch in der Schule, konnte es am Ende dann auch verhältnismäßig gut, einfach deswegen, weil ich halt einfach 7 Jahre aufpassen musste. Weil in Frankreich ist das so, das nennt sich Frageformel in der Schule. Das heißt Eske und das ist in jeder Frage drin.
0: Genau.
1: Ja. Genau. Okay, da passt man halt auf. Ich bin mal, wäre witzig zu wissen, ob es anderen Eskes in Ostfriesland auch so geht tatsächlich. Ich konnte mich da noch nie drüber austauschen.
0: Ah, da habe ich noch gar nicht drüber nachgedacht. Ja, aber du bist hier, ja auch nicht die Einzige.
1: Nee, hier ja nicht. Meistens ja doch, aber hier ja nun gerade wirklich nicht.
0: Witzig. Mhm. Okay, und dann hast du aber für dich gesagt, okay, also was hat es mit, warum rufen die mich alle? Ich muss da
1: es
0: mal
1: hin. Es ist immer noch so und es ist in Frankreich auch so, dass ganz viele Leute das nicht verstehen, wenn sie mich fragen, wie ich heiße, und das ist ja eine Frage, das lernt man ja relativ schnell in einer Fremdsprache. Sie haben oft nicht das Gefühl, dass ich die Frage verstanden habe. Und das muss man ganz oft ausdiskutieren, dass Eske wirklich mein Vorname ist. Der Vorteil ist, dann gibt es immer eine lustige Story und meistens erinnern sich die Leute dann an meinen Vornamen. Ja. Und ich muss mich dann anstrengen, deren Vornamen auch zu behalten, natürlich.
0: Ja, verstehe.
1: Ja.
0: Okay, krass.
1: Ja, das ist witzig.
0: Das ist ja tatsächlich so, dass. Also hast du dann mal drüber nachgedacht, irgendwie sozusagen wie so einen Kosenamen zu geben, der halt nicht Eske ist? Oder hilft das auch nicht wirklich?
1: Ich mag meinen Vornamen. Also ich habe auch einen internationalen zweiten Namen, den brauche ich aber nicht unbedingt so im Alltag. Und das passt so. Okay. Da fühle ich mich gut mit.
0: Alles klar.
1: Ja.
0: Du warst, jetzt ist eine ganze Weile her, schon 2016, beim Emder Jugendworkcamp mit dabei, hast es begleitet. Das ist eine Ferienfreizeit für Kinder und Jugendliche, die seit jetzt fast 60 Jahren jedes Jahr stattfindet in der Normandie, in Saint-Denis.
1: Saint-Désir.
0: Saint-Désir?
1: De Lisieux.
0: Ah, ja. Okay. Ja, so gut kann ich es nicht aussprechen. Da warst du vor 10 Jahren mit dabei, hast es begleitet. Dieses Jugendcamp ist eigentlich so eine Aktion gegen Vergessen, kann man sagen. Also Jugendliche beschäftigen sich da mit der gemeinsamen Geschichte, besuchen Kriegsgräber, pflegen die. Und du warst da irgendwie mit dabei und daraus ist dann deine Verbindung zum Filmfest entstanden. Kannst du noch mal kurz die Geschichte erzählen, was du da gemacht hast und wie du dadurch dann zum Filmfest kamst?
1: Genau, also das war gar nicht mein erstes Jahr 2000, jetzt muss ich zurückrechnen, 16, sondern mein erstes Jahr dort war, glaube ich, 2009. Ist tatsächlich zustande gekommen, weil ich gerne auf eine Jugendfreizeit fahren wollte, aber schon 18 war und da fällt dann ja relativ viel raus. Und da darf man dann auch noch mit 18 mitfahren und auch noch ein bisschen länger, bis Anfang 20 ungefähr, wenn sich's nicht geändert hat. Und eine Freundin und ich sind mitgefahren und haben uns da sehr, sehr wohl gefühlt. Und das ist eben ein kleiner Ort, in dem das Camp jedes Jahr stattfindet, in einer Grundschule tatsächlich. Mit großer Unterstützung auch der Stadt Emden und der Gemeinde Saint-Désir vor Ort. Und da sind eben ganz, ganz viele Leute, die sich darauf freuen, dass wir kommen. Und das ist ein ganz, ganz toller Empfang. Da wird jedes Jahr auch mal eine Mousse Schokolade vorbeigebracht. Und einfach diese Herzlichkeit vor Ort, das war ein ganz tolles Erlebnis. Und hat gemacht, dass ich dann eben auch Teamerin dort geworden bin. Ich habe dann meine Juleika gemacht, bin dort Teamerin geworden. Es gibt da auch so Festakte, wo es dann auch Delegationen gibt, auch von politischer Seite aus Deutschland und von politischer Seite dort. Und dadurch, dass ich dann eben zu dem Zeitpunkt schon einigermaßen ordentlich Französisch konnte, habe ich dann auch viel übersetzt und so bin ich immer weiter da reingerutscht und tatsächlich auch so in die deutsch-französischen Beziehungen reingerutscht, die mich dann auch sehr lange begleitet haben und auch immer noch begleiten, auch wirklich so, wie man es so ausdrückt. Ja.
0: Ja. Hat ja dann noch eine große Rolle in deinem weiteren beruflichen Werdegang dann gespielt.
1: Das kann man so sagen,
0: die deutsch-französischen Beziehungen.
1: Ja.
0: Und wie waren dann die Folgejahre für dich beim Filmfest? Also wie Welche Schritte bist du dann weiter innerhalb des Festivals gegangen? Wie hast du dich dann weiter dort entwickelt und welche Rollen hast du übernommen?
1: Genau, ich habe deine Frage gar nicht zu Ende beantwortet, fällt mir auf. Als Camp 50 geworden ist, vor 10 Jahren, jetzt wird es 60, war tatsächlich Edzard Wagener dabei, den ja viele Leute in Ostfriesland und vor allen Dingen in Emden kennen und der jetzt das Filmfest in Emden leitet. Und mit ihm zusammen gab es eine große Festveranstaltung und da habe ich ihr dann eben auch übersetzt. Und da haben wir gut zueinander gefunden und da hat er mir eben angeboten, später dann beim Filmfest anzufangen zu moderieren. Und das habe ich dann gemacht. Und dann habe ich vor allen Dingen die französischsprachigen Filmgäste immer begleitet, die dann nicht wirklich Deutsch können und auch nicht unbedingt immer alle Englisch. Und dann waren die mal bei mir ganz gut aufgehoben und ich habe immer eine gute Zeit mit denen gehabt und so spannende Leute kennengelernt und habe tatsächlich auch ein paar Jahre lang die Preisverleihung moderiert.
0: Mhm. Sehr schön. Wir hören ein bisschen Musik. Es gibt einen zweiten Song und zwar von der Tedeschi Trucks Band, von dem Gitarristen Derek Trucks, der unter anderem auch für Eric Clapton gespielt hat. Einer der begnadetsten Gitarristen unserer Zeit, sag nicht nur ich, sondern auch Fachzeitschriften wie der Rolling Stone und so weiter und so fort. Zusammen mit seiner Frau hat er eine Band gegründet, die Tedeschi Trucks Band, mit dem Song Come See About Me. Viel Spaß dabei.

0: herzlich willkommen zurück beim Kulturkompass, dem Magazin hier auf Radio Ostfriesland. Mir gegenüber sitzt Eske Even, die seit vielen, vielen Jahren beim Internationalen Filmfest Emden-Norderney mitwirkt und in diesem Jahr zum ersten Mal fester Bestandteil des Programmteams ist. Und darüber wollen wir jetzt sprechen. Eske, wie entsteht eigentlich so ein Festivalprogramm? Aus all den Filmen, die es weltweit gibt und all den Produktionen, die jedes Jahr entstehen, wie wählt ihr denn die Filme aus, die letztendlich beim Festival laufen? Kannst du darüber was erzählen?
1: Das kann ich gerne machen. Also da gibt es verschiedene Wege tatsächlich, wie sein Film seinen Weg zu uns finden kann. Man kann seinen Film einreichen. Also wenn man einen Film macht, einen Kurzfilm oder einen Langfilm, dann gibt es die Möglichkeit, den von zwischen Dezember und März bei uns auf der Homepage vom Filmfest einzureichen. Dazu haben wir dann ein Formular, das füllt man aus. Da gibt es dann so ein, das nennt sich Sichtungslink, also weil da ein Film ist natürlich sehr, sehr datenvoluminös, sage ich jetzt mal. Den kann man ja nicht downloaden. Deswegen bekommt man dann einen Link und ein Passwort, das man auch nicht weitergeben darf natürlich, und kann dann den Film anschauen. So, und so bekommen wir dann ganz viele Einreichungen, also Hunderte, die gucken wir alle an. Wir, das sind Edzard Wagener, Festivalleiter, Rolf Eckert, der seit Beginn des Filmfests mit dabei ist und jetzt eben ganz neu ich. Und da legen wir dann Bewertungen fest tatsächlich, also sagen, okay, was gefällt uns nicht, kann man die Geschichte gut verstehen, ist das Bild gut, ist der Sound gut, ist der Schnitt gut, ist der Film relevant oder hat man genau die Thematik in den letzten 3 Jahren auch schon im Filmfest gehabt. Wir wollen natürlich auch immer was Neues anbieten, das ist ganz, ganz wichtig. Das sind so Kriterien, nach denen wir dann vielleicht auswählen. Und wir haben aber auch festgelegte Kriterien. Da fallen dann auch Filme raus, die zum Beispiel nicht erfüllen, weil wir einen bestimmten kulturellen und auch länderspezifischen Bereich abdecken. Also wie zum Beispiel die skandinavischen Länder haben Sichtbarkeit bei uns im Filmfest, was übrigens sehr selten ist in Deutschland. Dann Großbritannien, Irland, Deutschland natürlich und deutschsprachige Länder, aber auch die Benelux-Staaten und Frankreich und seit einigen Jahren auch Kanada. Aber nicht ganz Kanada, sondern Nordatlantik-Kanada sozusagen. Also das ist ein englischsprachiger Teil, das heißt also alles, was aus dem französischen sprachigen Teil aus Kanada kommt, das zeigen wir nicht. Und so, da haben wir dann Kriterien, die machen, dass wir eben auch nicht alle Filme der Welt sichten, sondern eben den Teil, der uns betrifft und in der Regel auch aktuelle Filme, auch das ist wichtig. Wir möchten in Emden sehr, sehr gerne auch Premieren zeigen. Wir haben dieses Jahr auch sehr viele Premieren, sind sehr stolz darauf. Teilweise auch Welturaufführungen und auch Europapremieren. Also ein Film kann natürlich das erste Mal in Europa gezeigt werden. Das funktioniert in der Regel für Filme aus Kanada. Oder das erste Mal in Deutschland gezeigt werden. Und wenn wir solche Premieren bekommen können, dann ist das was ganz, ganz Besonderes, ein ganz besonderer Moment für uns, aber natürlich auch für die Filmschaffenden und oft auch für das Publikum, das dann diesen Moment eben miterleben kann. Ja, freuen wir uns sehr.
0: Das kann ich bestätigen und das muss ich sagen, ist für mich auch immer ein Highlight gewesen in all den Jahren, in denen ich das Festival jetzt auch verfolge, wie viel dort zum ersten Mal auch gezeigt wird. Mhm. Und dass dieses Festival wirklich auch ein Tor ist für sowohl die Menschen, die den Film gemacht haben, als auch das Publikum, was den Film zum ersten Mal dann eben sieht, in einem einmaligen Setting dann halt eben. Es ist was ganz anderes als ein Film von Herr Stange oder ein Streaming-Anbieter. Also das ist vollkommen klar. Gibt es denn auch Filme, die ihr anfragt, die ihr gerne haben möchtet und mit denen ihr euch dann so insofern intern abstimmt, als dass ihr sagt, die gehören ins Festival und dann probiert ihr die ins Festival zu kriegen? Und wenn ja, wie läuft sowas dann?
1: Das versuchen wir tatsächlich auch. Wir haben einige Filmschaffende, die wir seit ihrem ersten Kurzfilm begleiten sozusagen, wo wir dann natürlich schon schauen, wann die Kurzfilme waren super, wann kommt da vielleicht mal ein erster Langfilm oder wir haben ja auch einen Drehbuchpreis in Emden. War das Drehbuch gut? Hat es vielleicht gewonnen sogar? Und dann sind wir natürlich sehr daran interessiert, auch den Langfilm zu zeigen. Und da gehen wir dann auch auf die Filmschaffenden zu. Das kann passieren. Und dann gibt es natürlich viele große Filmfestivals. Das größte, das wir besuchen, ist in der Regel die Berlinale, das viele vielleicht vom Namen auch kennen.
0: Definitiv.
1: Und dann aber auch Festivals in Norwegen, in den Niederlanden, in Kanada, mittlerweile durch vielleicht mein Zutun auch in Frankreich. Ja. Schauen wir auf verschiedenen Festivals auch vorbei, gucken, was wird da vorgestellt, was wird vielleicht auch vorgestellt, das machen wir in Emden nicht. Aber auf anderen Festivals gibt es das, dass fast fertige Filme vorgestellt werden. Also noch nicht die, die schon fertig sind fürs Kino oder fertig für ein Festival, aber die so fast fertig sind. Und auch da gucken wir dann und freuen uns, wenn wir dann einen Film nach Emden als Premiere bekommen können zum Beispiel.
0: Wow, aber das ist ja auch, das ist ja ein Risiko auch für den Filmschaffenden, oder? Der ja noch nicht das Produkt am Ende so vorstellt, wie es am Ende tatsächlich sein soll. Also vielleicht ist er selber auch noch nicht zufrieden damit.
1: Vielleicht ist er selber noch nicht zufrieden und das Risiko, also wir müssen dann natürlich auch schauen, dass der Film rechtzeitig fertig wird, weil in Emden zeigen wir nur fertige, wunderschöne Filme und nichts, was noch irgendwo, ja, noch nicht so ganz abgeschlossen ist. Das zeigen wir dann eher nicht.
0: Ja, okay, alles klar. Kann es denn auch sein, dass ihr eine Absage bekommt? Also kann es auch sein, dass ihr einen Film haben möchtet und es klappt aus irgendwelchen Gründen nicht? Also vielleicht passt es inhaltlich nicht oder zeitlich oder sonst wie? Passiert das auch?
1: Das kann auch sein, dass, da hatten wir dieses Jahr sehr viel Glück, dass es nicht so oft passiert. Das kann ganz, ganz oft passieren, aber dieses Jahr ist es wirklich nicht so oft passiert. Das kann passieren, wenn ein Film auf der Berlinale zum Beispiel vorgestellt wird als ausländische Produktion, also irgendwas, was neu in Deutschland ist. Und dann geht es darum, wie kommt der Film in Deutschland ins Kino? Da braucht es dann einen sogenannten Filmverleiher, davon gibt es ganz, ganz viele. Und die wollen den Film dann, also das wird dann verhandelt, dass die den haben dürfen, um in Deutschland zu entscheiden, wir zeigen den Film in dem und dem Kino für die und die Zeit und wir starten ab dem Zeitpunkt X damit. Und das ist aber nicht alles von Anfang an festgelegt und manchmal kommen wir da genau in solche Prozeduren rein, dass der Verleiher auch sagt, ja grundsätzlich könnt ihr den Film haben, aber euer Festivaldatum passt gerade nicht so, wie wir das brauchen und wir können das gerade jetzt einfach noch nicht freigeben für ein Festival, weil unser Kinostart, was weiß ich, 8 Monate später ist oder so. Und dann, das ist ja auch immer so ein Vorstellungsmoment eines Films beim Festival. Und in der Regel kommen die Filme danach ins Kino. Auch das ist ein Kriterium von uns. Wir zeigen keine Filme, die schon im Kino waren, außer sie sind schon ein ganzes Stück älter. Das kann dann auch mal zu einer Absage führen, ja.
0: Okay, alles klar. Also ein Verleiher, für alle, die es nicht wissen, ist ja sozusagen das Bindeglied zwischen Produktion und den Veranstaltungsorten, den Kinos, den Festivals sozusagen, die Rechte haben an dem Film und die ganze Marketingstrategie planen und so weiter und so fort. Okay, das heißt ja, also im Prinzip im Idealfall ist es für euch ja so, erstens, ein Film passt vom Konzept her oder vom Fokus perfekt ins Festival, ist von der Qualität her mehr als gut, hat einen Neuigkeitswert und ist mit einem starken Filmverleiher im Hintergrund versehen, der eine Bombenstrategie hat. Und vom Timing her ist es so, dass ihr im Idealfall die Weltpremiere seid und aber schon weitere Festivals, namhafte Festivals, die nach euch stattfinden, bestätigt sind für denselben Film. Und der Film dann meinetwegen auch noch kommerzielles Potenzial hat oder von wo man sich sicher ist, okay, der könnte sehr erfolgreich werden insgesamt. Das ist ja sozusagen das Nonplusultra, oder?
1: Ja, Nonplusultra ist, wenn ein Filmfestival, wenn ein Film in Emden startet und dann ein paar Monate später vorgeschlagen wird für die Oscars, würde ich sagen.
0: Okay, alles klar. Ist das schon vorgekommen?
1: Ich meine, ja.
0: Wirklich?
1: Ja.
0: Wow, okay, das müssen wir recherchieren. Da bin ich sehr gespannt.
1: Ich würde es auch nochmal recherchieren, aber ich meine, ich lehne mich nicht aus dem Fenster, wenn ich sage, es ist schon vorgekommen.
0: Cool. Sehr stark. Okay, also neben der Programmauswahl moderierst du auch. Du hast die große, große Gala am Sonntagabend bereits moderiert. Du machst die verschiedenen Q&As auch mit den Gästen, moderierst Screenings, also Filmvorstellungen vor Ort. Wie gehst du daran? Was ist dir persönlich wichtig dabei, wenn du in so einem Moment moderierst? Was ist deine Rolle? Wie näherst du dich dieser Aufgabe der Moderation? Zum Beispiel an im Rahmen von so einem Q&A, im Rahmen von einem gewöhnlichen Screening, sage ich jetzt mal, innerhalb des Festivals? Was ist die Aufgabe, die du dir selbst stellst in dem Rahmen?
1: Also das Wichtigste ist natürlich, dass unser Filmgast sich wohlfühlt. Also bei so Moderationen spricht man in der Regel von Vorstellungen, wo dann ein Filmgast kommt, also eine Regisseurin oder ein Regisseur oder jemand von der Produktion oder Schauspielerin oder Schauspieler. Das sind so die Gäste, die wir meistens haben. Ja, wichtig ist, dass wir also schauen, dass die nicht nervös sind. Ganz, ganz, ganz oft sind die ganz nervös. Also gerade die ich aus Frankreich begleite, wenn sie vielleicht auch das erste Mal ihren Film in Deutschland zeigen, sind sie oft sehr nervös. Mhm. Und da ist es dann wichtig zu schauen, dass ich dann gut strukturiert bin, dass ich auch mit den Filmschaffenden vorher spreche und dass wir durchgehen, was dann passieren wird, wie das Publikum in der Regel in Emden reagiert. Also ganz viele bleiben ja sitzen dann auch. Also man muss ja nicht sitzen bleiben, man muss sich so ein Filmgespräch ja nicht anhören, aber es ist ein ganz besonderer Moment und wir freuen uns, dass das viele machen. Und dann geht es natürlich darum, den Film sehr gut zu kennen. Einmal vom Inhalt her, auch gerade Filme, die vielleicht Themen behandeln, die in Deutschland selten behandelt werden, also die man vielleicht nicht so im Kopf hat oder die historisch sind oder die vielleicht auf eine ganz besondere Weise gedreht wurden, zum Beispiel auch mit Kameras, die nicht digital sind, und dass wir solche Besonderheiten durch Fragen eben dann auch ans Licht bringen, weil wir die richtigen Fragen stellen und dann die Filmemacherinnen und Filmemacher dann auch das erzählen können. Und ganz oft frage ich tatsächlich auch vorher, was vielleicht oft gestellte Fragen schon waren oder was auch Fragen sind, über die sich die Filmschaffenden freuen. Und oft kommt auch die Antwort, es ist egal, alle Fragen sind ganz toll und ich lasse mich überraschen, und dann wird es auch immer überraschend. Und ganz, ganz oft kommt es vor, dass in Emden Fragen gestellt werden, die noch nie gestellt wurden. Einfach weil unser Publikum sehr, sehr interessiert ist. Das freut mich jedes Mal. Aber die Rückmeldung bekomme ich dann hinterher ganz oft, ja.
0: Also dass Fragen aus dem Publikum an die Filmschaffenden
1: gestellt
0: werden.
1: Genau, die gibt es dann auch. Also ich stelle 1, 2 Fragen oder 3, und weil wir meistens nur 15 bis 20 Minuten Zeit haben, weil dann der nächste Film kommt, auch darauf muss ich natürlich achten, dass es dann den Rahmen gibt und auch Platz für Fragen aus dem Publikum, das ist sehr wichtig. Ja, und unser Publikum ist großartig und sehr interessiert in der Regel und hat keine Angst, Fragen zu stellen, und das freut die Filmschaffenden immer ungemein.
0: Wie erklärst du dir das? Sind das langjährige Filmfestgänger und Gängerinnen, die einfach schon viel gesehen haben, viel Ahnung haben, vielleicht sich mit der Thematik auch schon auseinandergesetzt haben? Ist es Stolz der Emderin, dass so ein tolles Festival dabei sich zu Hause stattfindet und dass man dann deshalb auch vielleicht sich mit einbringen möchte oder so? Oder ist es eine Mischung aus all dem?
1: Ich hoffe, wenn ich richtig liege und sage, dass sich unser Publikum wohlfühlt und deswegen keine Angst hat, die Fragen zu stellen, die sie wirklich interessieren, und nicht denkt, ja, vielleicht ist meine Frage nicht richtig oder interessiert nicht alle und deswegen stelle ich sie lieber nicht. Nein, bei uns darf man alle Fragen stellen, und vielleicht sind es auch die Fragen, wo man vielleicht nochmal denken könnte, oh, stelle ich die jetzt wirklich, die wirklich die interessanten Fragen aus sind und die nicht so oft gestellt werden. Mhm. Und die darf man dann auch stellen.
0: Okay, ja, scheint ja der Fall zu sein, wenn die Rückmeldungen dann kommen von den Filmschaffenden. Ja, spannend. Das muss ich auch sagen. Also ich habe es immer als sehr, sehr angenehm empfunden, dass das Publikum nach dem Film sich dann wirklich noch auseinandersetzt und diese Chance auch ergreift. Ne? Ich meine, die Person, die mitgewirkt hat an dem Film, ob es Schauspieler ist, Regisseur, Drehbuchautor, die ist jetzt da. Man hat jetzt die Chance, das, was man gerade erlebt hat und was man gerade gefühlt hat, zu teilen und auch zu hinterfragen und sich da die Meinung einzuholen oder Einschätzung von der Person einzuholen, die mitgewirkt hat. Das ist sicherlich was ganz Besonderes und denke ich, ist für das Filmfest, so wie ich es kenne, ein absoluter USP, die Art und Weise, wie das passiert. Also ich kann das absolut bestätigen, was du gerade sagst.
1: Dankeschön. Vielleicht noch ein Zusatz. Ich sage immer Emden einfach deswegen, weil ich während des Filmfestes nur in Emden bin. Aber unser Filmfest ist natürlich auf Emden und auf Norderney. Und die Filmgäste kommen auch immer hochbegeistert aus Norderney wieder und finden auch da das Publikum ganz toll. Das kann ich nur leider selbst nicht nachvollziehen, weil ich auch in diesem Jahr nicht nach Norderney fahren werde. Aber die Rückmeldung kriegen wir bestimmt dieses Jahr auch wieder.
0: Ja, schau, und mir geht es nämlich genau andersrum. Weil ich war ja jahrelang auf Norderney und habe das Festival dann eben in Emden nicht wirklich mitbekommen. Und letztes Jahr war genau die Phase, dass ich sozusagen nach Leer gezogen bin. Mhm. Und dann hat es dann auch nicht geklappt. Und es ist jetzt das erste Mal, dass ich mal das schaffe, mir mal ein oder zwei Filme vielleicht anzuschauen.
1: Sehen wir uns dann. Das wäre großartig.
0: Ich gebe dir Bescheid.
1: Wir schauen mal.
0: Ich weiß noch nicht, wie meine Arbeitswochen aussehen, aber ich sag dir Bescheid, wenn es feststeht.
1: Das wäre klasse.
0: Über das Programm gesprochen, das ist etwas, worüber wir gleich noch ausführlicher sprechen, aber vielleicht als kleine Einführung. Es gibt einen Film, der im Rahmen des Festivals gezeigt wird dieses Jahr, und zu dem Film gehört ein Song, und den Song haben du und Edzard sich im Vorfeld ausgesucht. Mhm. Der ist ein Song, ich glaube im Original von Alison Moyet oder so, glaube ich, aus den 80ern, aber in der Version, in der du ihn dir gewünscht hast, von den Flying Pickets, und zwar ja. Only You. Magst du kurz was zu dem Song und vielleicht zu dem Film erzählen?
1: Genau, wir haben einen ganz, ganz tollen britischen Film im Wettbewerb, der heißt Once Upon a Time in a Cinema. Das ist einfach eine große Liebeserklärung ans Kino, ans Programmkino, so wie viele das vielleicht auch noch von früher kennen. Programmkino, was nicht ganz neu ist und wo im Film hier und da auch was schief geht. Und dann gibt es einen Moment, wo das ganze Kinopublikum zusammen mit dem Team dann dieses Lied singen, Only You von den Flying Pickets. Und das ist so ein Gänsehautmoment, dass wir gedacht haben. Und das ist so ein Moment, so von, wenn gerade gar nichts mehr geht, dann singen alle und das gibt einem Kraft, und alle zusammen schaut man dann nach vorne. Und ja, das wollten wir einfach mal mitgeben.
0: Klingt nach einem starken Filmmoment. Also absolute Empfehlung, sowohl Film als auch Song. Hier kommt Only You in der Version der Flying Pickets hier auf Radio Ostfriesland im Kulturkompass. Empfohlen von unserem Gast Eske Even vom Internationalen Filmfest Emden-Norderney. Viel Spaß damit. Bada.

0: The Flying Pickets mit Only You. Der Song wird gezeigt im Film Once Upon a Time in Cinema. Habe ich das richtig
1: gesagt? In a Cinema.
0: Ja. In a Cinema. Teil des diesjährigen Internationalen Filmfests Emden-Norderney, das am 3.6. losgeht, also quasi ein Tag nach der Aussendung dieser Episode. Wir zeichnen zwar eine Woche vorher auf, aber ausgesendet wird sie am 2.6. Und mit mir im Studio sitzt Eske Even, die fester Teil ist des Programmteams vom Internationalen Filmfest Emden-Norderney in diesem Jahr. Und ich glaube, im Vorgespräch hatte ich dich schon so ein bisschen vorgewarnt, Eske. Aber es gibt eine spezielle Rubrik hier im Kulturkompass und das ist die Schatztruhe.
1: Mhm.
0: Und die Schatztruhe, die gibt es natürlich nicht wirklich, sondern im übertragenen Sinne. Und in der Schatztruhe stecken verblüffende, merkwürdige, lustige oder auch einfach nur interessante Geschichten aus der Welt von Kunst und Kultur. Und es ist sehr breit gegriffen und es kann mehr oder weniger alles sein. Aber es hat natürlich immer so ein ganz kleines bisschen zu tun mit dem, worüber wir heute sprechen. Vielleicht auch mit dir, wer weiß. Und die Schatztruhe, die funktioniert so. Wir spielen eine kleine Audiosequenz ab, ein kleines Hörspiel. Darin wird eine Situation geschildert. Und dann wird pausiert, dann wird unterbrochen. Du hast die Möglichkeit zu erraten, worum es sich handeln könnte, worum es geht, was die Story ist und wo sie hinführt. Und im zweiten Teil wird dann aufgelöst.
1: Alles klar.
0: Und so ein paar vorsichtige Hinweise habe ich schon gegeben. Du darfst auf jeden Fall jetzt erstmal reinhören. Keine Angst, es ist kein Fettnäpfchen. Du kannst dich nicht in irgendeiner Art und Weise blamieren oder so. Und du darfst mir natürlich gleich beim Raten auch Fragen stellen. Die kann ich aber nur mit Ja oder Nein beantworten. Also ich darf dir nicht sehr viel helfen, nur ein bisschen. Bist du bereit?
1: Ich bin bereit.
0: Alles klar. Dann hören wir uns jetzt mal den ersten Teil an, der Schatztruhe des Kulturkompasses Nummer 4. Bin sehr gespannt, was unser Gast Eske Even gleich da so raushört. Also viel Vergnügen.
2: Ein letzter Blick zurück auf die Theaterbühne. Ja, jetzt ist alles vorbereitet, ist er sich sicher. Fröhlich öffnet Herr Klein die Tür, um die wichtigen ausländischen Gäste zu empfangen und stolz im beeindruckenden Gebäude willkommen zu heißen. Doch in den kommenden 5 Minuten entgleicht die Situation komplett. Niemals hätte er mit einer so heftigen Reaktion gerechnet. Monatelange Gespräche, akribische Planung und intensive Überzeugungsarbeit sollten einfach so ins Leere laufen? Und das wegen eines Klaviers? Wie konnte ein so banales Missverständnis je solche Folgen haben? Das kurze, aber sehr emotionale Gespräch hat ihn schlagartig müde gemacht. Herr Klein entschuldigt sich und nimmt dann allein in seinem Büro Platz. Die Enttäuschung in ihm tut weh, aber sie bleibt nicht lange. Verzweiflung wächst und macht sich breit. Zitternd greift er zum Hörer seines Telefons und beginnt zu wählen. Gleichzeitig fragt er sich, besteht überhaupt noch Hoffnung?
0: Tja, Eske, was kann da wohl passiert sein? Lass dir Zeit.
1: Ja.
0: Du darfst mir Fragen stellen.
1: Ich darf dir Fragen stellen. Also das wurde jetzt ja gelesen mit einem französischen Akzent. Aber ist das vielleicht trotzdem hier passiert?
0: Nichts geschieht hier per Zufall.
1: Nichts geschieht hier per Zufall?
0: Nein. Es ist alles mit Intention.
1: Ich stehe total auf dem Schlauch. Ist das in Emden passiert?
0: Nee, ist nicht in Emden passiert.
1: Ist nicht in Emden passiert, okay.
0: Es ist okay. Es ist
1: ja, nicht, nee, ich komme nicht drauf, es tut mir leid.
0: Es ist nicht schlimm. Es ist nicht schlimm. Wir hören mal rein in die Auflösung und ich bin gespannt, ob du eventuell vielleicht nicht doch schon mal etwas von dieser Situation oder von dieser Geschichte gehört hast.
1: Mhm.
0: Wenn nicht, dann kann ich mir aber vorstellen, dass sie in ähnlicher oder abgewandelter Form vielleicht schon mal dir über den Weg gelaufen ist. Mhm. Wir hören mal rein, was es mit dem mit der Schatztruhe auf sich hat, der vierten Schatztruhe beim Kulturkompass hier auf Radio Ostfriesland. Und dann lösen wir mal gemeinsam auf mit unserem Gast SG Even.
2: Am 4. Juli 1964 war die erfolgreiche französische Chansonsängerin Barbara für ein Konzert in das Junge Theater in Göttingen eingeladen. Das Theater unter dem damaligen Direktor Hans Gunther Klein hatte jedoch statt eines Konzertflügels nur ein Pianino, also ein gewöhnliches, aufrecht stehendes Klavier für den Auftritt bereitgestellt. Barbara, die die Einladung aufgrund der noch jungen deutschen Vergangenheit und ihrer eigenen Flucht vor den Nationalsozialisten im Zweiten Weltkrieg zunächst sogar erst ausgeschlagen hatte, akzeptierte das Instrument nicht und weigerte sich, den Auftritt durchzuführen. Erst eine ältere Einwohnerin Göttingens, die privat einen Konzertflügel bereitstellte, und 10 Studierenden, die den Flügel vom Wohnort der Besitzerin bis zum Theater quer durch die Stadt trugen, brachten die Lösung. Das Konzert konnte stattfinden. Beeindruckt und dankbar schrieb Barbara das Lied Göttingen, das sie später sowohl auf Französisch als auch auf Deutsch aufnahm und das heute als Symbol für Völkerverständigung im Allgemeinen und für die deutsch-französische Freundschaft im Besonderen gilt.
0: Kanntest du die Geschichte?
1: Ich kannte sie tatsächlich nicht, aber Barbara sagt mir was und das Lied Göttingen auch.
0: Ja, also ich bin durch die Frau, die diese Geschichte eingesprochen hat, das ist meine Schwiegermutter, mhm. Ma belle maman, die hat mir diese Geschichte erzählt und ich fand das unfassbar. Als ich das gehört habe, dachte ich, das gibt's ja gar nicht. Das ist eine Geschichte für meinen nächsten Gast, Eske, die in Frankreich lebt und die von Barbara sicherlich schon mal was gehört hat. Ja. Süße Geschichte, oder?
1: Süße Geschichte, aber ich habe das gerade im Kopf, wie Studierende einen Konzertflügel durch eine Stadt tragen. Also ich weiß nicht, wie das geht. Ich hoffe, es hat nicht geregnet.
0: Also ja. Ich kann es mir auch nicht vorstellen. Jedenfalls, es hat geklappt und sie hat letztendlich, ich weiß nicht, ob kurzfristig oder ob es geplant war, aber sie hat auf jeden Fall dann noch 2 weitere Konzerte gespielt im selben Zeitraum. Also und dann eben 2 Tage nach diesem ersten Konzert diesen Song geschrieben und den dann auch live auf der Bühne performt.
1: Wow.
0: Also während sie da war als Dankeschön und auch eine große Geste natürlich. Ne? Also als Künstlerin, die gewisse technische Ansprüche hat, die dann nicht erfüllt werden, eingeschnappt zu sein und dann aber zurückzukehren, sich zu entschuldigen, für eine wirklich nette Geste auch zu bedanken und dann auch noch einen Song zu widmen der Stadt, in der sie das erlebt hat. Natürlich eine sehr, sehr schöne Geschichte und musste heute auf jeden Fall natürlich sein.
1: Freue ich mich. Also das war eine tolle Schatztruhe.
0: Sehr schön.
1: Werde ich nicht vergessen.
0: Cool, vielen Dank. Also wir hören natürlich jetzt einmal den Song Göttingen und dann sprechen wir zum Abschluss nochmal wirklich über ein paar Highlights, die man bei diesem Filmfest in diesem Jahr nicht verpassen darf. Und hören uns gleich wieder. Erst einmal gibt es aber den Song Göttingen von Barbara in der deutschen Fassung, damit ich auch ein bisschen was verstehe. Viel Vergnügen.
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0: Göttingen von Barbara. Ja, eine sehr bewegende Nummer mit einer sehr bewegenden Geschichte, wie wir gerade gehört haben. Sehr bewegend wird es auch beim diesjährigen Internationalen Filmfest Emden-Norderney, das am 3. Juni startet. Mit mir im Studio sitzt Eske Even. Und Eske, eine Frage, bevor wir nochmal kurz wirklich im Detail auch über ein, zwei Highlights sprechen. So viel Zeit haben wir nicht mehr, aber die Zeit muss sein. Ihr bezeichnet euch als echtes Publikumsfestival. Was meint ihr damit? Warum zeichnet das Filmfest Emden-Norderney aus?
1: Wir empfangen Publikum jeden Alters. Also es geht los mit dem Mitmachkino für die ganz Kleinen. Wir haben ein tolles Schulprogramm. Unser Publikum darf teilweise auch Filme mitprogrammieren, gerade im Kurzfilmbereich. Da sind Schülerinnen und Schüler und Azubis aus Emden mit dabei. Und dann ist es eben ganz besonders in Emden, und auf Norderney, dass das Publikum die Filmschaffenden so kennenlernen kann, in einem Grand Café in Emden oder in verschiedenen Cafés und Bars auf Norderney begegnen kann, sich austauschen kann. Und das nicht so getrennt ist und nicht so ja, also es ist einfach sehr familiär und diesen Ruf, das wurde mir so mitgeteilt, genießt wohl das Filmfest auch in Deutschland bei den Filmschaffenden, dass wir das familiäre Publikumsfestival sind und das können wir als Team gar nicht schaffen. Da trägt jeder und jeder dazu bei, der zum Filmfest kommt und darauf freuen wir uns auch dieses Jahr wieder sehr.
0: Ja, wunderbar. Und ich weiß nicht, ob das auch eine Rolle spielt, aber der Gedanke, der mir kommt, ist, es gibt ja auch Publikumspreise. Also das Publikum stimmt ja auch nach dem Film, den es gesehen hat, dafür ab, ob der Film einen Preis gewinnen kann. Also sozusagen verteilt Rankings und bestimmt dadurch ja dann auch letztendlich die Auszeichnungen, die dann am Ende dann in der Gala am Sonntagabend dann ja auch so stattfinden.
1: Genau, und die gibt's für die Kurz- und die Langfilme und die sind ganz, ganz, ganz wichtig für den weiteren Werdegang der Filmschaffenden tatsächlich, ja.
0: Ja, wunderbar. Ich habe gleich noch ein, zwei Fragen an dich. Ich möchte aber jetzt schon noch mal einmal darauf hinweisen, denn dazu bin ich verpflichtet, meinen Namen zu nennen, Luciano Hoch. Ich bin inhaltlich verantwortlich für alle redaktionellen Inhalte dieses Kulturmagazins, dieses Kulturkompasses auf Radio Ostfriesland. Und wir starten gleich nochmal wirklich mit so einem Top 3, vielleicht auch meinem persönlichen Top 3, die ich mir überlegt habe für dieses Festival. Und zum Abschluss gibt es natürlich auch Musik, aber ich möchte dich nochmal fragen, Eske, was sind denn so wirklich so deine Favoriten? Ich weiß, dass man, wenn man so ein Festival mitgestaltet, natürlich alles jedem ans Herz legen möchte.
1: Ja, das stimmt.
0: Und am liebsten sagen möchte, nehmt doch bitte alles mit. Aber was sind so vielleicht so ein, zwei Hidden Gems, die man vielleicht auch erst auf den zweiten oder dritten Blick für sich entdeckt und die so ein Filmfestival ja vielleicht auch ausmachen, dadurch, dass sie dem Publikum die Chance geben, wirklich zu entdecken?
1: Genau, da haben wir den Film Heisel 85, ein Film, der handelt von dem Unglück, das im Heisel-Stadion 1985 in Brüssel passiert ist bei einem Europapokalfinale. Da wurde mit ganz viel Original-Videomaterial aus den 80ern gearbeitet und dann wurde der Film tatsächlich mit einer Analogkamera gedreht und das hat so toll funktioniert. Das ist so ein spannender Film. Für mich ist es ja Geschichte. Für mich gab es damals noch nicht, aber ich glaube, einige können sich vielleicht auch damals noch an die Medienbilder erinnern und das ist eben auch ein wichtiger Film für Sicherheitskonzepte, die es danach dann gab für Großveranstaltungen. Also wirklich ein ganz, ganz toller Film, aber auch Aru, unser Film, unser vielleicht nördlichster Film, spielt in den Gebieten der Sami, nimmt uns mit nach Nordeuropa ins Eis zu dem letzten vielleicht autochthonen Volk in Europa und eben den schwierigen Umständen, die sie dort haben, aber da gibt es Joik-Gesänge, das kennen wir hier gar nicht, das ist der traditionelle Gesang dort und es wird eben auch gesagt, wenn wir keine Worte mehr haben, dann fangen wir an zu singen und wir drücken noch ganz, ganz fest die Daumen, dass wir die Hauptdarstellerin vielleicht empfangen beim Filmfest. Wenn das Interview läuft, steht es hoffentlich fest.
0: Okay, toi, toi, toi.
1: Ja. Und natürlich auch alle französischsprachigen Filme. Ich liebe sie alle natürlich.
0: Ja, natürlich. Die auch wirklich nochmal so ein ganz, ganz eigenes Genre irgendwie sind, oder?
1: Klar.
0: Ja, super. Ja, sehr schön. Ich hab mir drei ausgesucht, von denen ich glaube, dass sie Filme sind, die man auch sonst wirklich nirgendwo anders schauen kann oder entdecken kann. Shelf Life fand ich sehr interessant. Ein Film über das Reifen von Käse und gleichzeitig aber auch über das Älterwerden. Also der scheint wohl irgendwie sehr philosophisch angehaucht zu sein. Gut fand ich auch Lebensansichten eines Huhns.
1: Der ist super.
0: Also freue ich mich total drauf.
1: Der ist genial. Auch der ganz besonders. Und das ist Lebensansichten eines Huhns. Die Hauptperson ist ein Huhn und das ist wirklich ein Huhn. Das ist nicht mit Technik gemacht, sondern das ist wirklich ein Huhn. Wir konnten es leider nicht einladen.
0: Ja.
1: Wir hätten es gerne gemacht.
0: Das Q&A hätte ich gerne gesehen.
1: Ja, das Q&A hätte ich auch gerne gemacht vor allen Dingen. Ja. Aber dazu kommt es leider nicht. Nein, aber wahnsinnig toller Film. Und?
0: Megamäßig. Und ich habe im Licht der Sandbank, vor allem mit dem Vorfilm Messen Insel Zeit, mir noch ausgesucht. Also im Licht der Sandbank wurde auf der Insel Scharhörn gedreht. Das ist eine Insel vor Cuxhaven in der Helgoländer Bucht. Also beschäftigt sich viel damit mit der Natur der Insel. Und der Vorfilm dokumentiert Messgeräte auf meiner alten Heimatinsel Norderney.
1: Mhm.
0: So wie ich es verstanden habe. Es ist ein Kurzfilm.
1: Ja, der ist ganz kurz, genau, deswegen, der kommt direkt davor, ja.
0: Genau, ja, es klang super interessant, das wollte ich mir auf jeden Fall anschauen, wenn ich die Möglichkeit denn habe.
1: Darf ich noch einen oder neuen Film hinzufügen?
0: Yes.
1: Ah, das freut mich sehr. Wir freuen uns sehr, dass wir den Film Der Heimatlose empfangen dürfen, einladen dürfen, auch mit zwei Gästen sogar. Der Hauptdarsteller kommt, der den Heimatlosen im Film spielt. Wir freuen uns sehr und der Film wurde zu großen Teilen auf Norderney gedreht und tatsächlich auch mit großer Unterstützung von den Norderneyern.
0: Richtig.
1: Ja, freuen wir uns sehr drauf.
0: Ganz genau. Während des Films war ich sogar noch auf Norderney dabei, das habe ich noch ein bisschen mitbekommen. Ja, sehr schön. Eske, vielen lieben Dank, dass du da warst. Es hat mich wirklich außerordentlich gefreut.
1: Gleichfalls, wirklich.
0: Insbesondere jetzt ein paar Tage vor dem Festival in der absoluten Highlife-Phase der Vorbereitung bist du extra hergekommen.
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3: Ich bin Tine Klimach. Deutschland ist mit seiner Kandidatur für einen Sitz im mächtigen Sicherheitsrat der Vereinten Nationen bereits im ersten Wahlgang gescheitert. Bei der Wahl in New York unterlag die Bundesrepublik Portugal und Österreich, wie die Präsidentin der UN-Generalversammlung Annalena Baerbock mitteilte.
4: Das Scheitern ist eine herbe Niederlage. Die Kandidatur stand von Beginn an auf wackeligen Beinen. Dennoch war man unter Diplomaten zuversichtlich, dass der zweitwichtigste Geldgeber einziehen wird. Was die Staaten dazu bewogen hat, gegen Deutschland zu stimmen, kann man nur vermuten. Viele sehen aber etwa die teilweise zögerliche Verurteilung der Aktionen Israels oder der USA im Iran oder in Venezuela kritisch. Deutschland hat zudem vergleichsweise spät seine Kandidatur angekündigt. Aus New York, Anne Pollmann.
3: Die Unzufriedenheit der Menschen mit der Bundesregierung spiegelt auch eine aktuelle Umfrage wider. Nur 13% sehen die Wirtschaftslage aktuell positiv. So kritisch waren sie seit der Eurokrise Ende der 2000er Jahre nicht mehr. Das ergab der ARD-Deutschland-Trend. Die Wirtschaft hat die Migration demnach als größtes Problem in Deutschland abgelöst. 27% nennen die wirtschaftliche Lage als wichtigste Aufgabe für die Politik. Dahinter folgt der Themenbereich Zuwanderung. Auf Platz 3 werden soziale Ungerechtigkeit und Armut genannt. Die Gewerkschaft Verdi ruft in den laufenden Tarifverhandlungen im Handel erneut zu bundesweiten Warnstreiks auf. Betroffen seien Donnerstag und Freitag Betriebe und Unternehmen im Einzel- sowie im Groß- und Außenhandel in allen Bundesländern, wie die Gewerkschaft mitteilte.
5: Die Fronten im Tarifstreit sind weiter verhärtet. Deshalb will Verdi noch einmal den Druck erhöhen. Die Lage in einigen Bundesländern nennt die Gewerkschaft schlicht unverschämt. Obwohl es den Handelskonzernen sehr gut gehe, sollten die Beschäftigten mit Lohnverlusten abgespeist werden. Was genau der Streikaufruf für die Kunden bedeutet, ist noch unklar. Der Handelsverband Deutschland geht aber davon aus, dass die Auswirkungen kaum zu merken sein werden. Aus Berlin, Thomas Brockt.
3: In Westerland auf der Insel Sylt sind am Vormittag mindestens 3 Schüsse auf einen Barbershop abgegeben worden. Verletzt wurde bei dem Vorfall niemand, wie ein Polizeisprecher sagte. Ein 23-jähriger Mann, der eine scharfe Schusswaffe bei sich trug, und ein Jugendlicher wurden festgenommen. Die Fahndungsmaßnahmen auf der Insel seien eingestellt worden, hieß es am Abend. Die Hintergründe der Tat sind noch unklar.
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3: Das Wetter, die aktuelle Vorhersage des Deutschen Wetterdienstes. In der Nacht vor allem im Norden und Westen sowie in Teilen der Mitte immer wieder Regen, sonst Auflockerungen. Mit Tiefstemperaturen von 16 bis 7 Grad. Tagsüber dann im Osten und Südosten anfangs freundlich und trocken. Im Tagesverlauf vom Südwesten über den Süden bis in den Osten regnerisch. Im Rest sind auch immer wieder Gewitter möglich. Mit Temperaturen von 16 bis 26 Grad.
2: Das waren die Nachrichten.

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1: Ich bin Tine Klimach. Deutschland ist mit seiner Kandidatur für einen Sitz im mächtigen Sicherheitsrat der Vereinten Nationen krachend gescheitert. Bei der Wahl in New York unterlag Deutschland, Portugal und Österreich im ersten Wahlgang. Außenminister Johann Wadephul zeigte sich in New York enttäuscht. Er sagt aber auch, dass nicht alle Mitgliedstaaten die deutschen Positionen zum Beispiel zum Ukraine-Krieg teilten.
2: Dass Russland eine solche Stimme nicht am Tisch des Sicherheitsrates wissen will und auch Stimmung gegen uns gemacht hat, das ist kein Geheimnis. Und es mag auch Stimmen gekostet haben, dass Deutschland im Nahostkonflikt immer eine besondere Verantwortung für Israel wahrnehmen muss.
1: Deutschland hatte für einen von zwei frei werdenden Sitzen im UN-Sicherheitsrat kandidiert. Permanente Vertreter sind die Atommächte China, Frankreich, Großbritannien, Russland und die USA. Gegen die Milliardensparpläne der Bundesregierung bei den Gesundheitsausgaben formiert sich wachsender Widerstand, nun auch unter den Ländern und bei Hausärzten. Wenn der Gesetzentwurf von Ministerin Nina Wagen in der nächsten Woche in den Bundesrat kommt, liegen zahlreiche Kritikpunkte von Ausschüssen der Länderkammer vor. Gefordert wird die Streichung mehrerer Ausgabenbremsen bei Kliniken, Praxen, Apotheken und der Pharmabranche. Der Hausärzteverband macht mit einer Protestaktion mobil. Mehr als ein Drittel der Menschen in Deutschland gibt an, regelmäßig Schlafprobleme zu haben. Fast jeder Dritte berichtete in einer Befragung des Robert-Koch-Instituts, Probleme beim Durchschlafen zu haben.
3: Die Deutschen schlafen heute schlechter als vor 15 Jahren. So lassen sich die Ergebnisse der Befragung zusammenfassen. Mögliche Gründe, die aktuellen Kriege, Corona-Nachwirkungen, aber auch der Klimawandel und das Smartphone. Helfen können unter anderem feste Schlafenszeiten, Smartphone weg direkt vor dem Schlafen, kein Alkohol, Koffein oder Nikotin. Länger andauernde Schlafstörungen erhöhen bei den Betroffenen das Risiko für psychische oder auch Herz-Kreislauf-Erkrankungen. Deshalb sollte man dann zum Arzt gehen. Aus Berlin, Dirk Zeitler.
1: Zum Sport. Das Länderspiel-Comeback von Manuel Neuer bei dem WM-Test gegen die USA bleibt weiter mit einem Fragezeichen versehen. Der 40-Jährige war beim ersten Training der Fußballnationalmannschaft nach der Anreise nach Chicago noch nicht auf dem Platz, wie der DFB meldete. Am Samstag geht es für die DFB-Elf im letzten WM-Test gegen Gastgeber USA.
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1: Das Wetter, die aktuelle Vorhersage des Deutschen Wetterdienstes. In der Nacht vor allem im Norden und Westen sowie in Teilen der Mitte immer wieder Regen, sonst Auflockerungen. Mit Tiefstemperaturen von 16 bis 7 Grad. Tagsüber dann im Osten und Südosten anfangs freundlich und trocken. Im Tagesverlauf vom Südwesten über den Süden bis in den Osten regnerisch. Im Rest sind auch immer wieder Gewitter möglich. Mit Temperaturen von 16 bis 26 Grad.
0: Das waren die Nachrichten.

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1: Ich bin Tine Klimach. Bei der Bewerbung um einen der nicht ständigen Sitze im UN-Sicherheitsrat ist Deutschland durchgefallen. Die zwei offenen Plätze gingen an Portugal und Österreich. Das Scheitern bedeutet aber nicht, dass die Bundesregierung ihr Engagement für die Weltorganisation herunterschraubt. Das hatte auch Kanzler Merz danach betont. Kritiker dürften aber jetzt lautstärker beklagen, dass Deutschland viel Geld für die UN ausgibt, aber bei der Vergabe von wichtigen Posten nicht ausreichend berücksichtigt wird. Ein ukrainischer Drohnenschlag gegen St. Petersburg hat vor dem Start des Wirtschaftsforums von Kreml-Chef Putin schwarzen Rauch über die Millionenmetropole aufziehen lassen. Eine Ölraffinerie am Hafen wurde getroffen und geriet in Brand.
2: Das Bild eines starken Russlands, welches der Kreml mit dem Wirtschaftsforum in Petersburg vermitteln wollte, haben die ukrainischen Drohnen zerstört. Die Rauchschwaden sind bis ins Stadtzentrum zu sehen und überschatten auch das festlich inszenierte Forum. Eingeschlagen haben die Drohnen Medienberichten nach im Ölterminal und in einer Flottenbasis. Der Kreml reagierte erbost. Solche Angriffe seien der Grund, warum der Krieg geführt werde, sagte Putins Sprecher Peskow. Dabei ließ er unerwähnt, dass der Kreml-Chef Putin selbst den Krieg begonnen hatte. Aus Moskau, Andrei Balin.
1: Chat-GPT, Sprachassistenten oder KI in der Suchmaschine. Künstliche Intelligenz ist längst in unserem Alltag angekommen. Ein neuer Bericht der Vereinten Nationen warnt aber jetzt, hinter den beeindruckenden Möglichkeiten steckt ein enormer Verbrauch an Strom, Wasser und Ressourcen.
3: Je mehr Menschen KI nutzen, desto größer wird auch der ökologische Fußabdruck. Denn hinter Chat-GPT und Co. stehen riesige Rechenzentren, die jede Menge Strom brauchen und gekühlt werden müssen. Schon heute verbrauchen diese Rechenzentren weltweit so viel Strom wie ein großes Industrieland. Gleichzeitig fallen immer mehr Elektroschrott und zusätzlicher Flächenbedarf an. Die KI-Systeme werden zwar effizienter, die Nutzung steigt aber so schnell, dass die Einsparungen bisher wieder aufgefressen werden. Zoe Tassovali, Redaktion.
1: Der Strand der dänischen Insel Anholt wird heute zum Schauplatz einer außergewöhnlichen Untersuchung. Tierärzte und Walexperten obduzieren den als Timmy bekannten Buckelwal. Sie wollen herausfinden, woran das Tier gestorben ist. Die Obduktion werde nichts für schwache Nerven, sagte ein dänischer Walforscher. Der Wal liege seit Wochen tot in der Sonne und werde stark riechen. Die Untersuchung soll rund 6 Stunden dauern.
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1: Das Wetter, die aktuelle Vorhersage des Deutschen Wetterdienstes. In der Nacht vor allem im Norden und Westen sowie in Teilen der Mitte immer wieder Regen, sonst Auflockerungen. Mit Tiefstemperaturen von 16 bis 7 Grad. Tagsüber dann im Osten und Südosten anfangs freundlich und trocken. Im Tagesverlauf vom Südwesten über den Süden bis in den Osten regnerisch. Im Rest sind auch immer wieder Gewitter möglich. Mit Temperaturen von 16 bis 26 Grad.
0: Das waren die Nachrichten.

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1: Ich bin Tine Klimach. Niederlage in New York. Deutschland ist mit seiner Bewerbung für einen nicht ständigen Sitz im UN-Sicherheitsrat gescheitert. Bei der Wahl unterlag die Bundesrepublik Portugal und Österreich. Traditionell kandidiert Berlin alle 8 Jahre für den Sicherheitsrat. Durchgefallen war Deutschland bei einer Wahl laut Diplomaten bisher noch nie.
2: Das Scheitern ist eine herbe Niederlage. Die Kandidatur stand von Beginn an auf wackeligen Beinen. Dennoch war man unter Diplomaten zuversichtlich, dass der zweitwichtigste Geldgeber einziehen wird. Was die Staaten dazu bewogen hat, gegen Deutschland zu stimmen, kann man nur vermuten. Viele sehen aber etwa die teilweise zögerliche Verurteilung der Aktionen Israels oder der USA im Iran oder in Venezuela kritisch. Deutschland hat zudem vergleichsweise spät seine Kandidatur angekündigt. Aus New York, Anne Pollmann.
1: Der deutsche Pass ist sehr gefragt. Die Zahl der Einbürgerungen ist auf einen Höchststand gestiegen. So haben im vergangenen Jahr über 330.000 Ausländerinnen und Ausländer die deutsche Staatsangehörigkeit erworben. 14% mehr als im Vorjahr. Das teilte das Statistische Bundesamt auf Basis vorläufiger Ergebnisse mit.
3: 5 Jahre in Folge wurden immer mehr Menschen eingebürgert. Jetzt wurde erstmalig die 300.000er-Marke geknackt. Obwohl es deutlich weniger als im Vorjahr waren, bleiben Menschen aus Syrien die größte Gruppe mit einem Anteil von 20%. Jeder 10. neue deutsche Pass ging an Türkinnen und Türken. Die drittgrößte Gruppe waren Menschen aus Russland. Obwohl ein Einbürgerungsantrag inzwischen nach 5 Jahren Aufenthalt möglich ist, lebten die Menschen im Schnitt vor ihrer Einbürgerung bereits mehr als 12 Jahre in Deutschland. Bei den eingebürgerten Türkinnen und Türken lag der Schnitt sogar bei gut 24 Jahren. Ursula Winkler, Nachrichtenredaktion.
1: Der hessische Verfassungsschutz darf den AfD-Landesverband als rechtsextremen Verdachtsfall einstufen und beobachten. Das hat das Verwaltungsgericht Wiesbaden im Hauptsacheverfahren entschieden. Das Landesamt für Verfassungsschutz hatte die hessische AfD 2022 als rechtsextremen Verdachtsfall eingestuft und mit der Beobachtung begonnen. Die Partei hatte gegen ihre Einstufung geklagt. Während viele Verbraucher beim Einkaufen in Geschäften sparen, sitzt das Geld beim Online-Shopping offenbar lockerer. Die Menschen in Deutschland kaufen häufiger und mehr im Internet. Das zeigt der aktuelle Online-Monitor des Handelsverbands Deutschland. Gründe sind laut Experten vor allem die einfache Preissuche, eine größere Produktauswahl und die Bequemlichkeit.
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1: Das Wetter, die aktuelle Vorhersage des Deutschen Wetterdienstes. In der Nacht vor allem im Norden und Westen sowie in Teilen der Mitte immer wieder Regen, sonst Auflockerungen. Mit Tiefstemperaturen von 16 bis 7 Grad. Tagsüber dann im Osten und Südosten anfangs freundlich und trocken. Im Tagesverlauf vom Südwesten über den Süden bis in den Osten regnerisch. Im Rest sind auch immer wieder Gewitter möglich. Mit Temperaturen von 16 bis 26 Grad.
0: Das waren die Nachrichten.
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1: Ich bin Tine Klimach. Deutschland ist mit seiner Kandidatur für einen Sitz im Sicherheitsrat der Vereinten Nationen krachend gescheitert. Bei der Wahl in New York unterlag die Bundesrepublik Portugal und Österreich bereits im ersten Wahlgang. Außenminister Wadephul zeigte sich in New York enttäuscht und sprach von einer Niederlage.
2: Und ja, wir haben zu einigen Themen auch immer klar Positionen bezogen. Und das sind Positionen, die nicht immer alle Mitgliedstaaten teilen. Da ist unsere felsenfeste Unterstützung für die Ukraine. Dass Russland eine solche Stimme nicht am Tisch des Sicherheitsrates wissen will und auch Stimmung gegen uns gemacht hat, das ist kein Geheimnis.
1: Permanente Vertreter sind die Atommächte China, Frankreich, Großbritannien, Russland und die USA. 10 weitere Sitze werden wechselnd für je 2 Jahre besetzt. Angesichts der Energiekrise durch den Iran-Krieg will die Europäische Kommission die Schuldenregeln der EU weiter lockern. Nach einem Vorschlag sollen künftig höhere Schulden auch für Investitionen in die Energiewende erlaubt sein. Diese Ausgaben sollen unter eine bereits bestehende Ausnahmeregelung in den EU-Schuldenregeln für Verteidigungsausgaben fallen können, wie die Kommission in Brüssel mitteilte. Mit dem Vorhaben will die EU-Kommission mehr Investitionen in die Energiewende ermöglichen. Die Gewerkschaft Verdi ruft in den laufenden Tarifverhandlungen im Handel erneut zu bundesweiten Warnstreiks auf. Betroffen seien heute und morgen Unternehmen im Einzel- sowie im Groß- und Außenhandel in allen Bundesländern, wie die Gewerkschaft mitteilte.
3: Eine bodenlose Frechheit nennt die Gewerkschaft die Tarifangebote, die die Arbeitgeber zuletzt vorgelegt hatten. Verdi fordert 7% mehr Lohn. Die Arbeitgeber hatten in einigen Bundesländern 3,5% angeboten in 2 Schritten. Denn der Handelsverband Deutschland sieht angesichts der schwächelnden Konjunktur kaum Spielraum für Lohnerhöhungen. Die Gewerkschaft will jetzt mit der zweiten Streikankündigung Druck für mehr Geld machen. Wo und wie genau die Streiks für die Verbraucher spürbar wären, ist noch nicht klar. Thomas Thonfeld, Nachrichtenredaktion.
1: Mehr als ein Drittel der Menschen in Deutschland hat regelmäßig Schlafprobleme. Das zeigt eine Befragung des Robert-Koch-Instituts. Rund 19% berichten von Durchschlafstörungen, knapp 4% von Problemen beim Einschlafen. Als mögliche Gründe nennen die Experten unter anderem die gestiegene Smartphone-Nutzung sowie gesellschaftliche Krisen und militärische Konflikte.
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1: Das Wetter, die aktuelle Vorhersage des Deutschen Wetterdienstes. In der Nacht vor allem im Norden und Westen sowie in Teilen der Mitte immer wieder Regen, sonst Auflockerungen. Mit Tiefstemperaturen von 16 bis 7 Grad. Tagsüber dann im Osten und Südosten anfangs freundlich und trocken. Im Tagesverlauf vom Südwesten über den Süden bis in den Osten regnerisch. Im Rest sind auch immer wieder Gewitter möglich. Mit Temperaturen von 16 bis 26 Grad.
0: Das waren die Nachrichten.